0: Wegen der Hitze fällt die Getreideernte in diesem Jahr deutlich schlechter aus. Um einen Engpass müssen wir uns aber keine Sorgen machen. Das hat der Deutsche Raiffeisenverband mitgeteilt. Die Versorgung mit Getreide sei gesichert. Für die Bauern sind die anhaltend hohen Temperaturen und die Trockenheit ein herber Schlag. Seit Juni haben sie gut 3 Millionen Tonnen Getreide und Raps verloren. Über 600 Millionen Euro gehen der Landwirtschaft durch die Lappen, so der DRV. Bundeskanzler Merz hat zum 65. Jahrestag des Mauerbaus dazu aufgerufen, die Demokratie zu verteidigen. Er sagt, die Mauer hat uns gezeigt, dass Freiheit und Demokratie nicht selbstverständlich sind. Ähnlich sieht es auch Bundestagspräsidentin Julia Klöckner. Bei einer Gedenkveranstaltung in Berlin betonte sie außerdem, dass die Spaltung zwischen Ost und West immer noch da ist.
1: Die Mauer stand 28 Jahre. Sie fiel vor 37 Jahren. Und sie scheint doch häufig noch fest in unseren Köpfen zu stecken. Selbst in den Generationen, die nach dem Mauerfall geboren wurden, wirkt's nach.
0: In Deutschland gibt es laut Statistischem Bundesamt immer mehr Kindeswohlgefährdungen. Die Jugendämter haben im vergangenen Jahr fast 80.000 Fälle von Gewalt und Vernachlässigung festgestellt. Das ist der vierte Höchststand in Folge. In den USA hat ein Glückspilz in der Lotterie Powerball über 1 Milliarde Dollar gewonnen. Der Spieler bzw. die Spielerin steht jetzt vor einer schweren Entscheidung. Entweder wird das Geld über 30 Jahre in Raten ausgezahlt oder es gibt alles auf einmal. Es werden allerdings noch Steuern fällig. Er ist ins Ziel gefallen und hat sich die nächste Zehnkampfkrone aufgesetzt. Weltmeister Leo Neugebauer ist jetzt auch Europameister. Bei der Leichtathletik-EM in Birmingham hat sich der 26-Jährige mit einem knappen Vorsprung von 38 Punkten die Goldmedaille geholt. Sein Teamkollege Niklas Kaul bringt Silber nach Deutschland. Die nächsten Nachrichten in einer Stunde.
2: Der Radio SAW Verkehrsservice, der schnellste im SAW-Land, unterstützt durch KI. Auf der A2 Braunschweig Richtung Magdeburg. Vorsicht, zwischen dem Rastplatz Lockberg Süd und Alsleben gab es einen Unfall. Und die A2 Hannover Richtung Braunschweig ist am Kreuz Hannover Ost in der Überleitung zur A7 Richtung Kassel wegen eines Schwertransports gesperrt. Alle Verkehrsmeldungen auch immer aktuell auf radio-saw.de und in unserer App. Gute Fahrt durchs SAW-Land. Super.

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2: Der Radio SAW Verkehrsservice, der schnellste im SAW-Land, unterstützt durch KI. Auf der A2 Hannover Richtung Braunschweig ist am Kreuz Hannover Ost die Überleitung zur A7 Richtung Kassel wegen eines Schwertransports gesperrt. Alle Verkehrsmeldungen auch immer aktuell auf radiosaw.de und in unserer App. Gute Fahrt durchs SAW-Land.

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1: Olivia Dean, so easy to fall in love.

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1: Ich bin Lisa Schwarzkopf. Deutschlands Bauern kämpfen mit den Folgen der Hitze. Die Getreideernte fällt in diesem Jahr deutlich schlechter aus. Tom Husse, von welchen Zahlen reden wir denn hier?
2: Also seit Juni sind den Bauern etwa 3 Millionen Tonnen Getreide und Raps durch die Lappen gegangen. Die Verluste für die Branche sind immens. Von mehr als 600 Millionen Euro geht der Deutsche Raiffeisenverband aus. Gleichzeitig machen die Experten klar, ja gut sieht das nicht aus, aber die Versorgung fürs Jahr ist trotzdem gesichert. Und wir müssen uns erstmal keine Sorgen machen, dass Brot und Brötchen teurer werden, denn höhere Preise hängen vor allem mit höheren Energien oder Lohnkosten zusammen.
1: Schon wieder ist ein Buckelwal in der Ostsee verendet. Das tote Tier wurde im Greifswalder Bodden in Mecklenburg-Vorpommern entdeckt. Noch ist unklar, woran der Wal gestorben ist. Das Deutsche Meeresmuseum will ihn jetzt untersuchen. Eine Bombenattrappe hat den Zugverkehr in Franken lahmgelegt. Im Bahnhof Treuchtlingen wurde ein verdächtiger Gegenstand entdeckt. Der Zugverkehr wurde eingestellt und Häuser wurden evakuiert. Das Ganze stellte sich als Attrappe heraus, die wohl bewusst platziert wurde. Jetzt steht fest, wo genau der nächste Eurovision Song Contest über die Bühne geht. Und zwar in der bulgarischen Küstenstadt Burgas. Dirk Justus mit den Einzelheiten.
3: Die Turi-Hochburg hat sich damit gegen die Hauptstadt Sofia durchgesetzt. Bulgarien hatte den ESC im Mai gewonnen, zum ersten Mal in der Geschichte des Musikwettbewerbs. Einen heftigen Streit gab es in diesem Jahr um Israel. Da ging es zum einen um die Teilnahme des Landes und dann war Israel auch noch knapp an einem Sieg und damit auch an einer Gastgeberrolle vorbeigeschrammt. Das hat jetzt Folgen. Länder, die im Krieg sind, dürfen den ESC in Zukunft nicht mehr ausrichten.
1: Es ist sein zweiter großer Titel. Deutschlands Rekordzehnkämpfer Leo Neugebauer hat sich bei der Leichtathletik-EM in Birmingham die Goldmedaille gesichert. Der amtierende Weltmeister setzte sich gegen seinen Teamkollegen Niklas Kaul mit einem knappen Vorsprung von 38 Punkten durch. Kaul kann sich mit Silber schmücken. Die nächsten Nachrichten in einer Stunde.
4: Der Radio SAW Verkehrsservice, der schnellste im SAW-Land, unterstützt durch KI. Die A2 Hannover Richtung Braunschweig ist am Kreuz Hannover Ost in der Überleitung zur A7 Richtung Kassel wegen eines Schwertransports gesperrt. Und auf der A2 A10 Magdeburg Richtung Dreieck Havelland gibt es zwischen Lenin und Großkreuz eine Sperrung, die Richtungsfahrbahn ist dicht. Alle Verkehrsmeldungen auch immer aktuell auf radiosaw.de und in unserer App. Gute Fahrt durchs SAW-Land.

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1: Der Radio SAW Verkehrsservice, der schnellste im SAW-Land, unterstützt durch KI. Auf der A2 Hannover Richtung Braunschweig ist am Kreuz Hannover Ost die Überleitung zur A7 Richtung Kassel wegen eines Schwertransports gesperrt. Und auf der A2 A10 Magdeburg Richtung Dreieck Havelland gibt es zwischen Lenin und Großkreuz eine Sperrung, die Richtungsfahrbahn ist dicht. Alle Verkehrsmeldungen auch immer aktuell auf radio-saw.de und in unserer App. Gute Fahrt durchs SAW-Land. Super.

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3: Ich bin Lisa Schwarzkopf. Guten Morgen. Auch die Getreideernte in Deutschland leidet unter der extremen Hitze und Trockenheit. In diesem Jahr fällt die Ernte deutlich schlechter aus. Das hat uns Philipp Spinne vom Deutschen Raiffeisenverband gesagt.
4: In den vergangenen zwei Monaten hat die Hitze der deutschen Landwirtschaft ca. 3 Millionen Tonnen Getreide und Raps gekostet. Das bedeutet einen Verlust in Höhe von ca. 10 Millionen Euro pro Hitzetag. Nichtsdestotrotz ist die Versorgungssicherheit in Deutschland davon nicht betroffen.
3: Außerdem müssen wir uns erstmal keine Sorgen machen, dass Brot und Brötchen teurer werden. Denn höhere Preise hängen vor allem mit höheren Energie- oder Lohnkosten zusammen. In Deutschland gibt es laut Statistischem Bundesamt immer mehr Kindeswohlgefährdungen. Die Jugendämter haben im vergangenen Jahr fast 80.000 Fälle von Gewalt und Vernachlässigung festgestellt. Das ist der 4. Höchststand in Folge. Seit dem Start der Zählung 2012 haben sich die Zahlen verdoppelt. Als Gründe dafür zählen neben einer tatsächlichen Zunahme auch höhere Wachsamkeit und Anzeigebereitschaft. Bei der Spurensuche nach dem Leipziger Drohnenangriff gibt's offenbar Erfolge. Laut NDR und WDR hat die Polizei eine Antenne und Explosionsspuren entdeckt. Die Bundesanwaltschaft bestätigte uns einen Einsatz im verlassenen Ort Kursdorf am Flughafen. Weitere Details gaben die Ermittler erstmal nicht bekannt. Nicht Schmuck oder Geld, sondern wertvolle Pokémon-Karten haben Diebe im Osten Frankreichs gestohlen. Sie sind in ein Sammelkartengeschäft eingebrochen und nahmen mehrere hundert Stück mit. Der Wert rund 80.000 Euro. Er ist ins Ziel gefallen und hat sich die nächste Zehnkampfkrone aufgesetzt. Weltmeister Leo Neugebauer ist jetzt auch Europameister. Bei der Leichtathletik-EM in Birmingham hat sich der 26-Jährige mit einem knappen Vorsprung von 38 Punkten die Goldmedaille geholt. Sein Teamkollege Niklas Kaul bringt Silber nach Deutschland. Die nächsten Nachrichten in einer Stunde.
5: Der Radio SAW Verkehrsservice, der schnellste im SAW-Land, unterstützt durch KI. Es gibt gerade keine Staus, ihr kommt entspannt durch. Alle Verkehrsmeldungen auch immer aktuell auf radiosaw.de und in unserer App. Gute Fahrt durchs SAW-Land.

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2: Der Radio SAW Verkehrsservice, der schnellste im SAW-Land, unterstützt durch KI. Auf der A2 Braunschweig Richtung Magdeburg Vorsicht, in Höhe der Raststätte Börde Süd gab es einen Unfall und es liegen Gegenstände auf der Autobahn. Alle Verkehrsmeldungen auch immer aktuell auf radiosaw.de und in unserer App. Gute Fahrt durchs SAW-Land.

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1: Die mittelalterliche Mystikerin Mechthild von Magdeburg war in ihrer Zeit eine hochmoderne und kühne Frau. Vor rund 800 Jahren hat sie zunächst in der Nähe von Magdeburg und später im Kloster Helfter gelebt. Morgen ist ihr Gedenktag und am Sonntag laden Christinnen ein zum Pilgern durch Magdeburg auf Mechthilds Spuren. Christine Böckmann ist die Leiterin der katholischen Erwachsenenbildung in Sachsen-Anhalt.
2: Eine Frau aus dem Mittelalter macht uns Hoffnung und gibt uns den Mut, auch selbstwirksam zu sein, Gesellschaft zu gestalten.
1: Mechthilds Lebensentwurf war Anfang des 13. Jahrhunderts alles andere als selbstverständlich, sagt Maria Faber von den katholischen Frauen. Selbstbewusst und eigenständig habe Mechthild als Begine gelebt.
3: Die sich ihren eigenen Stand erarbeitet haben, als Frauen zusammen erstmalig ohne verheiratet zu sein, ohne im Kloster zu sein, leben zu können. Dann hat sie angefangen zu schreiben, Poetin, hat die deutsche Sprache mitentwickelt.
1: Wer heute Literaturwissenschaften studiert, lernt Mechthild kennen, wenn es um die mittelhochdeutsche Sprache geht. Was über sie bekannt ist, stammt aus ihren eigenen Schriften.
2: Sie lebt in der Gesellschaft und beschäftigt sich mit den aktuellen Verhältnissen in der Stadt, in der sie lebt.
1: Unter dem Pilgermotto »Für Demokratie unterwegs zu kühnen Frauen« führt am Sonntag ein Pilgerweg durch Magdeburg. Treffpunkt um 2 Uhr nachmittags auf dem Willy-Brandt-Platz. Aus der Kirchenredaktion Thorsten Kessler, Radio SAW.
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4: Ich bin Lisa Schwarzkopf. Guten Morgen. Deutschlands Bauern kämpfen mit den Folgen der Hitze. Die Getreideernte fällt in diesem Jahr deutlich schlechter aus. Tom Husse, von welchen Zahlen reden wir denn hier?
5: Also seit Juni sind den Bauern etwa 3 Millionen Tonnen Getreide und Raps durch die Lappen gegangen. Die Verluste für die Branche sind immens. Von mehr als 600 Millionen Euro geht der Deutsche Raiffeisenverband aus. Gleichzeitig machen die Experten klar, ja gut sieht das nicht aus, aber die Versorgung fürs Jahr ist trotzdem gesichert. Und wir müssen uns erstmal keine Sorgen machen, dass Brot und Brötchen teurer werden, denn höhere Preise hängen vor allem mit höheren Energien oder Lohnkosten zusammen.
4: Schon wieder ist ein Buckelwal in der Ostsee verendet. Das tote Tier wurde im Greifswalder Bodden in Mecklenburg-Vorpommern entdeckt. Noch ist unklar, woran der Wal gestorben ist. Das Deutsche Meeresmuseum will ihn jetzt untersuchen. Eine Bombenattrappe hat den Zugverkehr in Franken lahmgelegt. Im Bahnhof Treuchtlingen wurde ein verdächtiger Gegenstand entdeckt. Der Zugverkehr wurde eingestellt und Häuser wurden evakuiert. Das Ganze stellte sich als Attrappe heraus, die wohl bewusst platziert wurde. Jetzt steht fest, wo genau der nächste Eurovision Song Contest über die Bühne geht. Und zwar in der bulgarischen Küstenstadt Burgas. Dirk Justus mit den Einzelheiten.
6: Die Turi-Hochburg hat sich damit gegen die Hauptstadt Sofia durchgesetzt. Bulgarien hatte den ESC im Mai gewonnen, zum ersten Mal in der Geschichte des Musikwettbewerbs. Einen heftigen Streit gab es in diesem Jahr um Israel. Da ging es zum einen um die Teilnahme des Landes und dann war Israel auch noch knapp an einem Sieg und damit auch an einer Gastgeberrolle vorbeigeschrammt. Das hat jetzt Folgen. Länder, die im Krieg sind, dürfen den ESC in Zukunft nicht mehr ausrichten.
4: Es ist sein zweiter großer Titel. Deutschlands Rekordzehnkämpfer Leo Neugebauer hat sich bei der Leichtathletik-EM in Birmingham die Goldmedaille gesichert. Der amtierende Weltmeister setzte sich gegen seinen Teamkollegen Niklas Kaul mit einem knappen Vorsprung von 38 Punkten durch. Kaul kann sich mit Silber schmücken. Die nächsten Nachrichten in einer Stunde.
7: Aber das SAW-Land hat auch eine Medaille geholt, und zwar im Diskuswerfen. Herzlichen Glückwunsch, Hendrik Janssen vom SC Magdeburg Bronze. Schönen guten Morgen um 2 nach 5. Hier ist für euch der Radio SAW Verkehrsservice. So schnell zum SAW-Land, Freddy.
8: Probleme gibt es aktuell auf der A2 Richtung Berlin zwischen Bornstedt und der Raststätte Börde. Hier Behinderungen nach einem Unfall auf der Standspur. Und die Flitzerblitzer stehen auf der A2 Richtung Berlin hinter Allerengersleben sowie Höhe Raststätte-Buckautal. A9 Richtung München zwischen Niemeck und Kleinmarzens. A9 Richtung Berlin in Höhe Raststätte-Köckern. A38 Richtung Göttingen Höhe Merseburg-Süd. B4 zwischen Torfhaus und Braunlage und in Leipzig auf der Kreutzer Straße. Und wenn ihr mehr gesehen habt, meldet's bitte gerne an unserer kostenfreien Service-Hotline 0800 1630 630, oder ihr schickt eine WhatsApp, die Nummer auf radio-saw.de. Dankeschön und eine gute Fahrt durchs SAW-Land.
7: Ja, war klasse, das Wochenendwetter. Es wird auf jeden Fall richtig heiß in Umdorf bei Alsleben. Da haben wir jetzt gerade schon 17 Grad und 32 bis 35 bekommen wir heute. Im Harz bekommen wir auch so 32 Grad. Ein richtig schöner sonniger Freitag. Dieser Sonnabend, der wird auch so richtig schön sonnig sein. In der Altmark gibt es dann so ein paar Wolken. Und es können auch Gewitter möglich sein, dann bei 32 bis 37 Grad. Und das Ganze geht dann wieder runter am Sonntag. Das ist wechselnd bewölkt und vom Nordwesten her gibt es ein paar Schauer oder Gewitter bei 21 bis 26 Grad.
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7: Wir sind an eurer Seite und bringen euch in Richtung Wochenende und das seit gestern mit einem falschen Sixpack. Darüber geht's und darum geht's, was es sein kann. Gleich in 5 Minuten.
8: Das erste dokumentierte deutsche Frühstück im 17. Jahrhundert bestand übrigens auch aus Bier und Suppe, also wahrscheinlich die sogenannte Pilzsuppe. Und wir spielen euch in der besten Mischung und meisten Abwechslung jetzt den ultimativen Weckersong Wake Me Up vom unvergessenen Avicii. Guten Morgen.

0: Wir machen euch munter und schicken euch in Richtung Freitag. Schönen guten Morgen mit uns, Radio SAB Muckefuchs. Die Sonne geht auch langsam auf. Und das nach wie vor im Sommer, in euren Sommerferien. Und ist es nicht schön? Seit gestern habe ich ein falsches Sixpack.
1: Nein, im Kühlschrank?
0: So in der Art, ja. Ich bin gestern nach der Schicht noch ganz schnell in den Supermarkt gefahren und habe dann dort so ein Sixpack Wasser gekauft und gar nicht drauf geguckt, was das jetzt eigentlich ist. Und bin dann auf der Autofahrt gewesen in Richtung Halle und habe dann so das erste Wasser aufgemacht. Und dann, wie schmeckt denn das? Schmeckte wie Kaugummi, bis ich dann gesehen habe, Geschmack Wassermelone, aber ohne Zucker. Und das ist gar nichts für mich. Also ich trinke sowas nicht. Also jetzt habe ich 5 3/4 Flaschen an Wasser mit Wassermelonengeschmack. Gut, und stehen jetzt halt erstmal in der Seite.
1: Da gehst du heute schön zur Freilichtbühne Peisnitzinsel, wenn sie da alle anstehen für die Amy McDonald und verteilst Wassermelonen.
0: Ey, das ist eine sehr, sehr gute Idee.
1: Oder?
0: Ja, also ihr bekommt von mir Wasser und ihr könnt euch hier noch direkt an der Abendkasse Tickets für Amy McDonalds besorgen. Das ist ein toller Kreislauf. Gefällt mir.
1: Und jetzt machen wir uns warm für das, was wir morgen präsentieren. French Affair, My Heart Goes Boom. Freuen wir uns auf Yellow Jockey Open Air in Bad Harzburg. Die 90s Show.

0: Da habt ihr doch gar keine Lust mehr, liegen zu bleiben, oder? Deswegen sind wir an eurer Seite bei Radio SAW Muckefuchs um 17:45. Und sind mit euch auf der Straße. Wie sieht's aus?
1: Probleme aktuell nur auf der A2 Richtung Berlin zwischen Bornstedt und der Raststätte Börde. Da stehen 6 kaputte Autos auf der Standspur. Und Flitzerblitzer hat uns Christian eingemeldet in Wedringen in der Magdeburger Straße. Da steht der Anhänger. Danke Christian, gute Weiterfahrt und alle Meldungen dann wieder in einer Viertelstunde.
0: Richtig angenehme Temperaturen, die so langsam ansteigen. Und wir bekommen ja heute recht hohe Temperaturen. Jetzt gerade schon in Velsdorf bei Kalkförde 16 Grad. 32 bis 35 Grad heute, auch mit Sonne, und morgen am Sonnabend auch sonnig. Genau so heißt es, und das lernt ihr noch in der Schule. Morgen auch die großen Einschulungsfeiern bei uns im SAW-Land. Von der Altmark her gibt es auch ein paar Wolken und auch ein bisschen Gewitter, dann bei bis zu 37 Grad.
1: Und jetzt könnt ihr mal raten, was haben der Tapper und der Kamrat gemeinsam?
0: Ich bin gespannt.
1: Also ja, Locken und eine Brille, aber beide lassen den Vornamen weg. Dabei sind doch der Holger und der Tim so nett anzuhören. Und laut Namensbedeutung steht Tim für der im Volk Bekannte. Aber Kamrat klingt einfach knackiger, in der Bestmischung und meisten Abwechslung. Jetzt gleich nach Ray Dalton. Guten Morgen bei Radio SAW Muckefuck.

0: Schönen Freitag wünschen wir euch um 18.05 Uhr für Radio SAW Muckefuchs. Falls heute irgendetwas Wichtiges für euch ansteht, drücken wir von Radio SAW natürlich ganz, ganz fest die Daumen. Das wird auf jeden Fall schon hinhauen. Das wird klappen, das wird gut gehen. Und zum anderen feiert ihr vielleicht heute euren Geburtstag. Dann feiert ihr mit jemandem, der etwas mit Asterix zu tun hat. Und das ist derjenige, der die geschrieben hat, die Bücher. Ja? Auf jeden Fall hat jemand was mit Asterix zu tun.
1: René Goscinny? Ich glaube, so hieß der, ne? René Goscinny. 100 wäre der heute geworden.
0: Wirklich herzlichen Glückwunsch. Ah. Auch im Herzen blättern wir weiter durch seine Bücher. Und eine ganz, ganz wichtige Person aus deinem Leben hat heute auch Geburtstag, nämlich der Erste.
1: Genau, in der Tat der Erste. Lars, alles Gute. Meinerst, einmal im Jahr schreibe ich dir und du einmal im Jahr mir. Übrigens am 26.08., wenn mein Geburtstag
0: ist. Ja, das hast du ja schon so oft erwähnt, dass man es gar nicht mehr vergessen kann. Ja, ja, genau. Auf jeden Fall stehen die Sterne so gut, dass es für euch ein schöner Tag wird.
2: 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Widder.
3: Überzeugungskraft und Tatendrang lassen euch heute ein großes Arbeitspensum bewältigen. Da könnt ihr früher ins Wochenende starten.
2: Stier.
3: Lasst eure Unzufriedenheit nicht an anderen aus. Geht der Sache auf den Grund und findet heraus, was der Auslöser dafür ist.
2: Zwillinge.
3: Heute steht viel an. Da ist eine strukturierte To-Do-Liste euer bester Freund.
2: Krebs.
3: Heute wandert eure Hand ganz schön oft in die Süßigkeiten-Tüte. Am Abend solltet ihr lieber etwas Leichtes kochen.
2: Löwe.
3: Heute habt ihr die Chance, Unklarheiten zu beseitigen. Spielt mit offenen Karten.
2: Jungfrau.
3: Nach der Arbeit stehen noch ein paar Pflichten an. Bringt sie schnell hinter euch. Danach wartet ein gemütlicher Abend.
2: Waage.
3: Legt den Fokus mal wieder auf eure Bedürfnisse. Ihr seid auch wichtig.
2: Skorpion.
3: Ihr erfüllt euch heute einen kleinen Wunsch. Das Warten hat sich gelohnt.
2: Schütze.
3: Wenn die Sonne mal nicht scheint, seid ihr zur Stelle. Eure gute Laune kann euch heute keiner verderben.
2: Steinbock.
3: Eure Feinfühligkeit bewirkt heute Wunder. Ihr könnt einem Freund helfen.
2: Wassermann.
3: Ihr solltet realistisch bleiben. Manchmal hört ihr nur das, was ihr hören wollt.
2: Fische.
3: Heute ist der richtige Tag, Freundschaften zu pflegen. Plant einen gemeinsamen Ausflug.
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0: Euch einen schönen guten Morgen um 5.30 Uhr, halb sechs an diesem Freitag. Heute am 14. August. Wir haben für euch die Radio SRW Nachrichten und die kommen jetzt.
1: Im Studio Lisa Schwarzkopf. Schönen guten Morgen. Deutschlands Bauern kämpfen mit den Folgen der Hitze. Die Getreideernte fällt in diesem Jahr deutlich schlechter aus. Tom Husse, von welchen Zahlen reden wir denn hier?
2: Also seit Juni sind den Bauern etwa 3 Millionen Tonnen Getreide und Raps durch die Lappen gegangen. Die Verluste für die Branche sind immens. Von mehr als 600 Millionen Euro geht der Deutsche Raiffeisenverband aus. Gleichzeitig machen die Experten klar, ja gut sieht das nicht aus, aber die Versorgung fürs Jahr ist trotzdem gesichert. Und wir müssen uns erstmal keine Sorgen machen, dass Brot und Brötchen teurer werden, denn höhere Preise hängen vor allem mit höheren Energien oder Lohnkosten zusammen.
1: Schon wieder ist ein Buckelwal in der Ostsee verendet. Das tote Tier wurde im Greifswalder Bodden in Mecklenburg-Vorpommern entdeckt. Noch ist unklar, woran der Wal gestorben ist. Das Deutsche Meeresmuseum will ihn jetzt untersuchen. Eine Bombenattrappe hat den Zugverkehr in Franken lahmgelegt. Im Bahnhof Treuchtlingen wurde ein verdächtiger Gegenstand entdeckt. Der Zugverkehr wurde eingestellt und Häuser wurden evakuiert. Das Ganze stellte sich als Attrappe heraus, die wohl bewusst platziert wurde. Jetzt steht fest, wo genau der nächste Eurovision Song Contest über die Bühne geht. Und zwar in der bulgarischen Küstenstadt Burgas. Dirk Justus mit den Einzelheiten.
3: Die Turi-Hochburg hat sich damit gegen die Hauptstadt Sofia durchgesetzt. Bulgarien hatte den ESC im Mai gewonnen, zum ersten Mal in der Geschichte des Musikwettbewerbs. Einen heftigen Streit gab es in diesem Jahr um Israel. Da ging es zum einen um die Teilnahme des Landes und dann war Israel auch noch knapp an einem Sieg und damit auch an einer Gastgeberrolle vorbeigeschrammt. Das hat jetzt Folgen. Länder, die im Krieg sind, dürfen den ESC in Zukunft nicht mehr ausrichten.
1: Es ist sein zweiter großer Titel. Deutschlands Rekordzehnkämpfer Leo Neugebauer hat sich bei der Leichtathletik-EM in Birmingham die Goldmedaille gesichert. Der amtierende Weltmeister setzte sich gegen seinen Teamkollegen Niklas Kaul mit einem knappen Vorsprung von 38 Punkten durch. Kaul kann sich mit Silber schmücken.
0: Die nächsten Radio SRW-Nachrichten bekommt er von uns um 6 Uhr. Aber der Blick auf die Straßen, den bekommt er jetzt, damit er gut ankommt. Freddy?
4: Auf der A2 Richtung Berlin zwischen Bornstedt und der Raststätte Börde stehen 6 kaputte Autos auf der Standspur, da bitte Vorsicht. Und Flitzerblitzer auf der A2 Richtung Berlin, einmal hinter Allerengersleben, einmal Höhe Raststätte Buckautal. A9 Richtung München zwischen Niemek und Kleinmarzehns. A9 Richtung Berlin in Höhe Raststätte Köckern. A38 Richtung Göttingen, Höhe Merseburg Süd. B4 zwischen Torfhaus und Braunlage, in Wedringen blitzt es auf der Magdeburger Straße und in Leipzig auf der Kreutzer Straße. Und wenn ihr noch mehr habt, meldet es bitte gerne an unserer kostenfreien Service-Hotline 0800 1630 630 oder schickt eine WhatsApp, die Nummer auf radio-saw.de. Dankeschön und eine gute Fahrt durchs SAW-Land.
0: Ja, das wird ein heißes Wochenende. 32 bis 35 Grad heute mit ganz viel Sonne. Im Harz haben wir auch Temperaturen um 32 Grad. Morgen am Sonnabend auch sonnig zur Einschulung. In der Altmark gibt es ein paar Wolken und ein bisschen Gewitter. Dann haben wir sogar 37 Grad und fast 10 Grad weniger. Am Sonntag auch mit Schauern und Gewittern bei 21 bis 26 Grad.
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0: Bei diesen Temperaturen ist natürlich die Waldbrandgefahr nach wie vor hoch, auch bei uns im SAW-Land. Deshalb nochmal ein riesen Dankeschön von uns an alle Feuerwehren, die jetzt zum Beispiel gerade auch im Benningenstein gegen das Feuer ankämpfen. Ganz, ganz lieben Dank und generell ein dickes Dankeschön an all diejenigen, die jetzt am Wochenende wieder für uns da sind.
4: Deswegen geht Liebe raus, auch in der besten Mischung der meisten Abwechslung. Hier sind ATV und Topic zusammen mit A7S, Your Love, bei Radio SAW Muckefuck. Guten Morgen.

0: Eure Nacht geht zu Ende. Schönen guten Morgen mit uns Radio SAW Muckerfuchs. Wir schicken euch fröhlich in Richtung Wochenende. Im Übrigen auch das letzte Sommerferienwochenende. 6 Wochen sind dann rum. Aber natürlich kann man auch was Schönes unternehmen. Aber was macht ihr denn bei uns im SAW-Land?
1: Baden fahren auf jeden Fall, weil es wird wieder warm.
2: Ins Kammeler-Freibad.
3: Arbeiten. Ich ertrage Zeitungen, Prospekte, Pakete, sowas aus.
4: Im Wald, weil wir jetzt 2 Hunde haben. Wir fahren zu unseren Verwandten nach Staßfurt.
5: Vermutlich zum See gehen, bei uns in der Nähe. Ein bisschen mit Freunden schwimmen und danach vielleicht noch was grillen.
6: Dieses Wochenende ist Einschulung.
7: Ja, also ich wollte dieses Wochenende mal an die Teufelsmauer fahren und dann gehe ich da mit meinem Mann und meinen Kindern picknicken.
0: Ja, wunderbar. Ganz, ganz tolle Ideen von eurer Seite. Ihr könnt im Übrigen auch die lange Nacht der Sternschnuppen in Nebra sehen. In dieser Region ist es ja auch ganz zauberhaft in der Saale-Unstrut-Region. Oder was macht ihr? Ruft uns ganz einfach an unter 0800 1630 630 und schickt eine WhatsApp-Sprachnachricht.
8: Und in der besten Mischung der meisten Abwechslung jetzt der Mann, der sich um seinen riesigen Garten, die Schafe, die Ziegen und die eigene Imkerei kümmern wird. All das hat Ed Sheeran. Hier ist er zusammen mit Martin Garrix bei Radio SAW Muckefuck.
9: Morgen!

0: 16 Minuten vor 6. Guten Morgen. Freddy ist da, guckt auf die Straßen für euch, damit er gut ankommt.
1: Zum Glück sieht da alles wieder gut aus. Keine Staus, keine Störungen. Aber einige Flitzerblitzer, unter anderem auf der A38 Richtung Göttingen in Höhe Merseburg Süd, in Wedringen auf der Magdeburger Straße, in Leipzig auf der Greutzer Straße und alle Meldungen dann wieder in einer Viertelstunde.
0: In der Altmark, in Zedau bei Osterburg, da haben wir 16 Grad, bekommen heute noch das Doppelte, 32 bis 35 Grad mit ganz viel Sonne. Morgen ist es dann auch sonnig am Sonnabend. Von der Altmark her gibt es ein paar Wolken, auch ein bisschen Gewitter bei 32 bis 37 Grad.
1: Und wenn ihr fürs Wochenende Eiswürfel selber macht, dann nehmt dafür heißes Wasser, verdampft nämlich schneller als kaltes, wodurch das Volumen abnimmt und damit auch die Zeit, bis es gefriert. Und den Sound zum Eiswürfel ins Glas schmeißen, den gibt es jetzt im Lieblingsradio. Klock, klock, bei Radio SAW Muckefuck. Guten Morgen.

0: 10 Minuten noch. Ihr habt den ersten Kaffee in der Hand und hört uns Radio SRW Muckefuchsowitz. Ein guter Start in Richtung Wochenende. Und heute ist ein ganz besonderer Freitag. Das wisst ihr, es ist der Freiticket-Freitag. Heute schicken wir euch um 7.50 Uhr, also in gut zwei Stunden, zu Asia Arena nach Oschersleben. 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
2: Und hier drei Jungs, die auch klingen wie irgendwelche Charaktere aus Animes. Kaigo, Khalid, Griffin, Save My Love bei Radio SRW Muckefuck. Guten Morgen. Guten Morgen.

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1: Ich bin Gisa Weber, guten Morgen. Die Hitze wirkt sich auch massiv auf die Ernte in Deutschland aus. Seit Juni sind den Bauern rund 3 Millionen Tonnen Getreide und Raps verloren gegangen, heißt es von der Agrarbranche. Die Verluste liegen bei mehr als 600 Millionen Euro. Einen Engpass beim Getreide erwarten die Bauern aber nicht. Philipp Spinne vom Deutschen Raiffeisenverband sagte uns:
2: Was jetzt entscheiden wird, ist die Logistik. Denn je knapper die Versorgungsbilanzen sind, desto bedeutender ist es, dass die richtige Menge zum richtigen Zeitpunkt am richtigen Ort ankommt. Die aktuellen niedrigen Wasserstände und die damit verbundenen Einschränkungen der Binnenschifffahrt sehen wir deshalb mit großer Sorge.
1: Die Bundesregierung sucht nach neuen Impulsen, um die Wirtschaft anzukurbeln. Wie das Handelsblatt berichtet, hat Kanzler Merz einige Wirtschaftsvertreter zur nächsten Kabinettsklausur in 2 Wochen eingeladen. Dabei soll es vor allem um Wettbewerbsfähigkeit und Schlüsseltechnologien gehen. Zu diesen Themen will Merz unter anderem mit Siemens-Chef Busch, Handwerkspräsident Dittrich und dem Chef eines KI-Unternehmens sprechen. In Italien hat es eine große Explosion in einer Munitionsfabrik gegeben. Passiert ist das Ganze beim deutsch-französischen Rüstungskonzern KNDS nahe Rom. Zuvor soll es in der Fabrik gebrannt haben. Die Mitarbeiter konnten sich glücklicherweise alle in Sicherheit bringen. Schon wieder ist ein Buckelwal in der Ostsee verendet. Das tote Tier wurde gestern im Greifswalder Bodden in Mecklenburg-Vorpommern entdeckt. Noch ist unklar, woran der Wal gestorben ist. Das Deutsche Meeresmuseum will ihn jetzt untersuchen. Bei der Leichtathletik-EM in Birmingham hat das deutsche Team einen sehr erfolgreichen Tag gehabt. Im Zehnkampf gewann Leo Neugebauer Gold vor seinem Teamkollegen Niklas Kaul. Im 3000 Meter Hindernislauf holte Gesa Krause Gold und Olivier Gürth Bronze. Bronze sicherte sich auch Hendrik Janssen im Diskuswurf. Die nächsten Nachrichten in einer Stunde.
3: Unser Hendrik Janssen aus dem SAW.
4: Hendrik Janssen.
3: Wir können es auch mal probieren. Also vielleicht können wir mal mit ihm zusammen trainieren. Dann würde ich so eine CD in den Unterarm nehmen und dann das Ding werfen. Also ich finde, das ist eine Wahnsinnsleistung. Toll, klasse. Und Daumen drücken auch heute Abend beim Finale. Janice Kraft vom SV Halle tritt dann bei den Damen an. Im Diskus werfen. Jetzt haben wir 206. 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
5: Wunderbar, alles entspannt. Keine Stausstörungen. Aber Blitzer, die stehen auf der A2 Richtung Berlin. Erst hinter Alleringer. Leben, dann Höhe Raststätte-Buckautal. A9 Richtung München zwischen Niemeck und Kleinmarzehns. A9 Richtung Berlin in Höhe Raststätte-Köckern. A38 Richtung Göttingen, Höhe Merseburg-Süd. B4 zwischen Torfhaus und Braunlage. In Wedringen blitzt es auf der Magdeburger Straße und in Leipzig auf der Greutzer Straße. Und habt ihr doch irgendwo eine Staustörung gesehen oder mehr Blitzer? Meldet's bitte gerne an unserer kostenfreien Service-Hotline 0800 1630 630 oder schickt eine WhatsApp, die Nummer auf radiosaw.de. Danke und weiterhin eine gute Fahrt durchs SAW-Land.
3: Ja, das wird ein richtig schönes Sommerwetter in Steinitz bei Jericho, 16 Grad. Schönes Sommerwetter, ja, ist fast noch untertrieben, denn ein richtig heißes Wetter bekommen wir. 32 bis 35 Grad heute mit Sonne. Morgen auch zur Einschulung sonnig. In der Altmark auch ein paar Wolken und ein bisschen Gewitter, aber dann sind die Hüpfbogen schon längst wieder abgebaut bei euch. 32 bis 37 Grad bekommen wir morgen, also ganz, ganz viel trinken. Und am Sonntag, da haben wir fast 10 Grad weniger. 21 bis 26 Grad und dann auch mit Schauern.
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3: Wir sind vor euch da und bringen euch in Richtung Wochenende. Das machen wir wahnsinnig gerne. Und ganz liebe Grüße von unserer Nadine. Die genießt ja gerade ihren Urlaub. Und wir können es genießen, wenn andere für uns da sind. Ohne Gegenleistung dafür zu verlangen. Ehrenamtliche. Ihr seid toll, ihr seid klasse. Und einige von euch stellen wir euch gleich vor aus dem Landkreis Wittenberg in 5 Minuten.
5: Und dann lädt euch die Arche Nebra morgen zu Lange Nacht der Sternschnuppen ein. Weltraumvortrag, Wanderung zum Mittelberg, Perseiden gucken mit Profis und Teleskop. Infos auf radio-srw.de und ins Universum geht es jetzt schon. Coldplay, My Universe. Guten Morgen.
3: Morgen.

0: Herrlich. Es ist Freitag. Schönen guten Morgen. Die Sonne ist schon da. Schönen guten Morgen. Richtet euch darauf ein, dass es heute richtig warm wird mit Temperaturen von 35 Grad. Wir bringen euch in Richtung Wochenende. Und ganz ehrlich, ohne sie wäre unser Land viel, viel ärmer. Wir reden von den Ehrenamtlichen. Ihr seid fantastisch. Und ob das jetzt so als Trainer ist auf den Fußballplätzen oder dafür zu sagen, okay, ich hätte ganz gern das und das am Ende des Monats. Nee, ihr bekommt ein Lächeln zurück, das reicht euch. Und im Landkreis Wittenberg, da feiert ein ganz besonderes Ehrenamt-Jubiläum. Das ist die Notfallseelsorge der evangelischen Kirche. Die wird 20 Jahre alt. Und unsere Radio-SRW-Reporterin Lena Vierecke, die hat eine der Alltagshelden getroffen.
1: Ein Notruf geht ein, Polizei, Feuerwehr und Rettungswagen rücken aus, aber bei den schlimmsten Ereignissen kommen danach Personen in lilaner Weste, die Notfallseelsorger. Eine von ihnen ist Theresa Papst-Clemens. Sie hat sich 2008 für dieses Ehrenamt entschieden.
2: In der Notfallseelsorge begegnet man Menschen in Krisensituationen. Mir war es da einfach wichtig zu helfen. Menschen, die wirklich im Ausnahmezustand sind, da zu unterstützen, dass sie eben wieder Boden unter die Füße bekommen.
1: Die Notfallseelsorger kommen meistens dann, wenn jemand gestorben ist. Zum Beispiel bei Verkehrsunfällen, Suiziden oder Großschadenslagen. Sie kümmern sich um Hinterbliebene, Angehörige oder Zeugen, aber auch um Einsatzkräfte. Die Notfallseelsorger sind da, wenn Menschen gerade nicht wissen, wie es weitergehen soll.
2: In der Regel brauchen sie erstmal nur jemanden, der da ist, der ein bisschen strukturiert, was gerade geschieht, der das Geschehen einordnet, ein bisschen mitsortiert, aber erstmal einfach nur da ist.
1: Die Ehrenamtlichen gehen alle anders mit den Einsätzen um.
2: Nach einem Einsatz gehen manche erstmal einen Tee trinken oder ich fahre an die Elbe und lasse das Geschehen dort. Oder aber, wenn es ganz hart ist und wir die Situation nicht einfach abschütteln können, sprechen wir im Team miteinander, das ist ganz wichtig.
1: Die Notfallseelsorge ist ein wichtiges Ehrenamt, für das immer wieder neue Helfer gesucht werden. Wer mitmachen möchte, findet alle Infos auf radio-srw.de.
0: Und es zeigt uns nochmal, es ist noch wichtiger, jede Minute im Leben zu genießen. Und das können wir vor allem durch euch, liebe Ehrenamtliche bei uns im SRW-Land. Und deswegen nochmal ein dickes Dankeschön vom gesamten Team von Radio SRW.
3: Und dem Lieblingsradio jetzt der sich für die Magdeburger Kinderklinik-Konzerte engagiert. Das ist Nico Santos bei Radio SRW Muckefunk. Guten Morgen!

0: Ihr seid im Badezimmer und wir sind bei euch. Wir Radio SRW Muckefunk. Schönen guten Morgen um 6:45. Machen wir euch auch fertig für die Straßen bei uns im SRW-Land. Wie sieht's da aus, Freddy?
1: Zum Glück alles ruhig. Keine Staus, keine Störungen. Flitzerblitzer unter anderem auf der A9 Richtung München zwischen Niemek und Kleinmarzehn sowie in Wetringen auf der Magdeburger Straße. Alle Meldungen hört ihr wieder in einer Viertelstunde.
0: 16 Grad. Mit denen steht er auf dem Vogelsang bei Gommern, haben wir gerade vor euch gemessen. Es waren 32 bis 35 heute. Mit ganz, ganz viel Sonne. Morgen auch ganz viel Sonne bei 32 bis 37 Grad. Aber am Sonntag geht es wieder runter auf Höchstwerte zwischen 21 und 26 Grad.
1: Und für alle Pendler, die sich riesig drauf freuen, am Wochenende wieder daheim bei den Liebsten zu sein, gibt es in der besten Mischung und meisten Abwechslung gleich die Hymne auf alle Menschen, die in guten und vor allem schlechten Zeiten zu uns stehen. Davon singt Tiffany Harris in Vertigo. Vorher Him und das ist die Leonie bei Radio SRW Muckefuck.
0: Morgen.

0: 18 nach 6 am Freitag.
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0: Heute ist es endlich soweit. 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
2: 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Dann entführen euch The Gregorian Voices heute in Salzwedel in der Altmark ins Mittelalter. In der Marienkirche verbinden sie jahrhundertealte gregorianische Gesänge mit Popklassikern. The Gregorian Voices legen heute 18 Uhr in Salzwedel los. Tickets kriegt ihr ab 35 Euro. Und nachts zwischen den Baumwipfeln tanzen. Das geht heute und morgen wieder bei Alive in Beelitz, Heilstätten. Freut euch auf Lichtinstallation, Stelzentheater, Künstler und Musik rund um den Baumkronenpfad. Eins der Highlights ist der Silent Dance unter den Baumkronen. Also Kopfhörer auf und zur eigenen Lieblingsmusik tanzen. Einlass bei Alive in Beelitz, Heilstätten ist heute und morgen ab 18 Uhr. Gefeiert wird bis 1 Uhr nachts und ab 37 Euro seid ihr dabei.
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6: Wir sind bei euch an diesem Freitag. Wir Radio SAW Muckefuchs wünschen euch einen schönen guten Morgen. Gleich ist es 6:30.
7: Morgen.
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6: Es ist der 14. August und heute ist Freitag. Schönen guten Morgen um 6:30. Jetzt mit Aktuellem von unseren Reporterinnen und Reportern aus dem SAW-Land.
9: Die Hitze und anhaltende Trockenheit machen auch dem Gartenreich der Sau-Wörlitz zu schaffen. Seit Juni sinkt der Pegel des Wörlitzer Sees. Aktuell liegt er 62 cm unter der maximalen Stauhöhe. Die Gondeln fahren deshalb nur noch über den See und nicht mehr durch die Kanäle. Die Roseninselfähren haben ihren Betrieb eingestellt. Die anderen Fähren fahren noch. Bei der Erneuerung der Gondelstation wurden bereits mobile Anbauelemente eingebaut, damit die Gondeln auch bei niedrigem Wasserstand erreichbar bleiben. Aus Wörlitz, Lena Vieregge, Radio SAW.
10: Die Hallenser können die Uferpromenade an der Saale in Trotha wieder nutzen. Die Sanierung ist abgeschlossen. Lediglich einige Sitzbänke werden noch montiert. Zwischen der Katzenbuckelbrücke und den Klausbergen war der Uferweg für über 500.000 Euro erneuert worden. Er wurde asphaltiert und mit Naturstein eingefasst. Zudem sind 4 Bäume, 280 Sträucher und über 2000 Stauden neu gepflanzt worden. Aus Halle Thorsten Rössler, Radio SAW.
11: Für Autofahrer in der Börde heißt es, noch eine Woche länger Umwege fahren. Die Vollsperrung der B189 zwischen Mosel und der A14-Anschlussstelle Wolmirstedt kann nicht wie geplant heute aufgehoben werden. Die Freigabe verschiebt sich auf nächsten Freitag. Grund sind Verzögerungen wegen Lieferschwierigkeiten bei Asphalt. Die Asphaltarbeiten werden heute beendet. Nächste Woche stehen noch Leitplanken, Pflasterarbeiten und die Fahrbahnmarkierung an. Die gute Nachricht, für den Schulbusverkehr gibt es eine Lösung ohne große Umleitung. Aus Wolmirstedt, Laura Födisch, Radio SAW.
6: Die nächsten Radio SAW-Nachrichten bekommt ihr von uns um 7 Uhr. Viertelstündlich sagen wir euch, wie es auf den Straßen aussieht. Das machen wir auch jetzt. Freddy, wie sieht's aus?
12: Vorsicht bitte auf der A36 Richtung Braunschweig. In Höhe Aschersleben ist ein LKW falsch auf die Fahrbahn abgebogen. Passt dort bitte unbedingt auf. Die Flitzerblitzer stehen auf der A2 Richtung Berlin, erst hinter Allerengersleben, dann in Höhe Raststätte-Buckautal. A9 Richtung München zwischen Niemeck und Kleinmarzehns. A9 Richtung Berlin in Höhe Raststätte-Köckern. A38 Richtung Göttingen, Höhe Merseburg Süd. B4 zwischen Torfhaus und Braunlage. In Braunschweig blitzt es auf der Münchenstraße, in Wedringen auf der Magdeburger Straße und in Leipzig auf der Greutscher Straße. Und wenn ihr noch mehr habt, meldet's gerne an unserer kostenfreien Service-Hotline 0800 1630 630 oder schickt eine WhatsApp, die Nummer auf radio-saw.de. Danke und eine gute Fahrt durchs SAW-Land.
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6: Mit 16 Grad startet hier in den Freitag in Thurau bei Köthen und es wird wärmer heute. 32 bis 35 Grad, es wird richtig heiß mit ganz viel Sonne. Und morgen zur Einschulung wird es noch heißer bei 32 bis 37 Grad. Und am Tag danach, am Sonntag, kühlen wir uns wieder alle ab. Da haben wir Werte zwischen 21 und 26 Grad und rechnen dann auch mit Gewittern und Regenschauern.
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6: Aber wir nehmen euch mit in Richtung Freitag nochmal ein dickes Dankeschön an all diejenigen, die auch am Wochenende für uns da sind.
12: Und in der besten Mischung und meisten Abwechslung kracht's gleich. Es kracht ja zum einen auch bei den Gewittern, die Sonntag kommen können, dann bei den Pyro-Games in Magdeburg morgen und Tayo Cruz zündet sein Dynamite. Vorher Liebeskummermucke von Teddy Swims und das Sommerparty-Warm-Up mit Felix Jähn. Oh, too touch bei Radio SAW Muckefunk.
6: Morgen.

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0: Wir sitzen mit euch am Frühstückstisch und haben Lieblingsmusik gleich für euch von Tayo Cruz und Dynamite. Schönen guten Morgen um 20 vor 7 am Freitag mit uns, Muckefuchs.
1: Guten Morgen.
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3: Ja, Oberamtsrat Alfred Klausen?
4: Morgens, Alfred, na, wie ist?
3: Wunderbar, Hans Werner.
4: Sag mal, warum ist heute so wenig los bei uns im Amt?
3: Fällt auf, oder?
4: Ja, klar, ich hatte bisher nur einen Pass heute.
3: Bedank dich bei Klaus Kollen.
4: Klaus Kollen?
3: Ja, von den NVB.
4: Von den Edlerstedtfelder Verkehrsbetrieben.
3: Richtig.
4: Was hat der mit dem ruhigen Betrieb bei uns zu tun?
3: Wir haben sie gestrichen.
4: Wen?
3: Die Haltestelle Rathaus.
4: Warum hat er das getan?
3: Weil ich ihn darum gebeten habe, Hans Werner.
4: Die Bushaltestelle vor dem Rathaus zu streichen?
3: Ja, genau.
4: Warum das denn?
3: Alle reden von Bürokratieabbau. Wir bauen jetzt mal den Bürger ab.
4: Alfred?
3: Ja, was? Wer ist denn hier Bürokratieverursacher?
4: Aber...
3: Kein Aber. Die Bürger machen den ganzen Nerv. Ohne Bürger keine Anträge. Ohne Anträge kein Papier. Ohne Papier keine Bürokratie. So.
4: So kann man das nicht sehen.
3: So muss man das aber sehen. Sie sind die Wurzel allen Übels. So kann es nicht weitergehen, Hans Werner.
4: Und was ist mit den älteren Bürgern?
3: Die müssen dann 2 Haltestellen früher raus.
4: Und wenn man schlecht zu Fuß ist?
3: Dann ist man zu langsam für die Verwaltung.
4: Das sagt die Schnecke.
3: Wie bitte?
4: Ich checke.
3: Have, guck dich doch mal um. Keine Warteschlange, kein Gemecker, keine Bürgerfragen. Seit heute Morgen läuft das Amt absolut störungsfrei.
4: Oh Mann.
3: Und wir können uns endlich auf die Kernaufgabe konzentrieren.
4: Käffchen trinken?
3: Bingo!
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0: Sonne lächelt euch an. Schönen guten Morgen am Freitag um 6:45 mit uns Muckerfuchs. Und Freddy guckt für euch auf die Straßen.
1: Und lächelt weiter, weil da ist nichts. Keine Staus, keine Störungen, aber doch Flitzerblitzer stehen natürlich. Unter anderem auf der A38 Richtung Göttingen in Höhe Merseburg Süd. In Braunschweig blitzt es auf der Münchenstraße und in Wedringen auf der Magdeburger Straße. Alle Meldungen dann wieder in einer Viertelstunde.
0: Vielleicht habt ihr bei diesem schönen Wetter ja schon eine Hunderunde gedreht oder habt eure Katze mal rausgelassen. Unsere Freunde mit vier Pfoten, die werden ja rechtlich als Sache angesehen. Und das haben gestern bei uns wie ein Radio SAB Muckefuck gehört. Wenn es ums Ausweichen für euch als Autofahrer geht. Das hat euch nicht ruhig gelassen, dieses Wort Sache. Und deshalb sprechen wir gleich nochmal in gut 3 Minuten darüber. Bei 14 Grad in Ramsin bei Bitterfeld und heute bei einem sonnigen Freitag bis zu 35 Grad und morgen sogar bis 37 Grad.
1: Und falls es euch noch keiner gesagt hat heute, schön, dass ihr da seid. Oder wie Miles Smith im Lieblingsradio singt, nice to meet you, jetzt bei Radio SAW Muckefuck. Guten Morgen.
0: Morgen.

0: Wir sind auch bei euch im Büro. Schönen guten Morgen mit eurem Lieblingssender mit Radio SAW und das um 12 vor 7 am Freitag. Und gestern haben wir darüber gesprochen, dass ein Autounfall mit einem Hund oder einer Katze rechtlich anders behandelt wird als ein Wildunfall, weil Hunde und Katzen rechtlich gesehen eine Sache sind. Dazu haben wir von euch ganz, ganz viele Nachfragen vielleicht auch zurecht bekommen und wollen jetzt ganz gerne nochmal Licht ins Dunkel bringen. Kollege Frank Wiedemann, wie ist denn das jetzt genau?
1: Natürlich sind Hunde und Katzen keine Sachen, werden aber vom Gesetz teilweise so behandelt. Zunächst mal gilt aber der Grundsatz aus dem bürgerlichen Gesetzbuch, dass Tiere als Mitgeschöpf nicht einer Sache gleichgestellt werden dürfen. Mhm. Außerdem gilt das Tierschutzgesetz und das schützt unsere Haustiere noch einmal besonders. Trotzdem gelten Hunde und Katzen in bestimmten Situationen als Sache.
0: Ja, und warum das?
1: Für Hunde und Katzen werden andere Gesetze angewendet, die auch für sogenannte Sachen gelten. Zum Beispiel, wenn jemand euer Haustier klaut, dann ist es Diebstahl und keine Entführung. Verletzt jemand mutwillig euer Haustier, ist das strafrechtlich eine Sachbeschädigung und keine Körperverletzung. Und noch ein Beispiel, wenn ihr eure Haustiere im Auto mitnehmt, gelten sie als Ladung und somit als Sache und müssen entsprechend mit Transportbox oder speziellen Gurten gesichert werden. Sonst kostet das 35 Euro Bußgeld. Gefährdet ihr andere Verkehrsteilnehmer, weil ihr zum Beispiel den Hund mit einer Hand auf der Rückbank festhaltet und dadurch abgelenkt seid, macht das sogar 60 Euro und es gibt einen Punkt in Flensburg.
0: Gut, danke dir, da halten wir uns also dran an deine Hinweise, aber woran wir uns, glaube ich, nie gewöhnen werden und auch gar nicht wollen, unsere Katzen und Hunde als Sache anzusehen.
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1: Wow, diese Rabatte sprengen ja völlig den Rahmen.

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1: Der erste Mensch, der weniger als 100 Sekunden brauchte, um 200 Meter zu schwimmen, war Paul Biedermann aus Halle.
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5: Heute ist der 14. August, es sind nach wie vor Sommerferien bei uns im SAW-Land. Es ist ein wunderschöner Sommertag. Genießt sie mit uns, Muckefuchs, und das um kurz vor 7.
6: Guten Morgen.
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9: Ich bin Gisa Weber. Guten Morgen. Die Hitze wirkt sich auch massiv auf die Ernte in Deutschland aus. Seit Juni sind den Bauern rund 3 Millionen Tonnen Getreide und Raps verloren gegangen, heißt es von der Agrarbranche. Die Verluste liegen bei mehr als 600 Millionen Euro. Einen Engpass beim Getreide erwarten die Bauern aber nicht. Philipp Spinne vom Deutschen Raiffeisenverband sagte uns.
10: Was jetzt entscheidend wird, ist die Logistik. Denn je knapper die Versorgungsbilanzen sind, desto bedeutender ist es, dass die richtige Menge zum richtigen Zeitpunkt am richtigen Ort ankommt. Die aktuellen niedrigen Wasserstände und die damit verbundenen Einschränkungen der Binnenschifffahrt sehen wir deshalb mit großer Sorge.
9: Die Bundesregierung will die Wirtschaft ankurbeln und sucht nach neuen Impulsen. Laut Handelsblatt hat Kanzler Merz einige Wirtschaftsvertreter zur nächsten Kabinettsklausur in 2 Wochen eingeladen. Mehr von Dirk Justus.
11: Dabei soll es vor allem um Wettbewerbsfähigkeit und Schlüsseltechnologien gehen. Zu diesem Thema will Merz unter anderem mit Siemens-Chef Busch, Handwerkspräsident Dittrich und dem Chef eines KI-Unternehmens sprechen. Wie das Portal Politico berichtet, soll Dittrich bei dem Regierungstreffen auch einen kurzen Vortrag halten.
9: Im Kreis Düren in Nordrhein-Westfalen müssen rund 1.800 Menschen wegen eines Waldbrands ihre Häuser verlassen. Die Flammen rücken immer näher an den Ort Hürtgenwald ran und haben bereits etwa 25 Hektar Land zerstört. Rund 200 Einsatzkräfte kämpfen weiter gegen das Feuer. US-Präsident Trump kündigt mal wieder Zölle an. Dieses Mal für Drohnen und ihre Bauteile. Bis zu 100% sollen je nach Gewicht, Ausstattung und Größe ab dem 3. September fällig werden. Trump will damit die Abhängigkeit der USA vor allem von chinesischen Importen verringern. Bei der Leichtathletik-EM in Birmingham hat das deutsche Team einen sehr erfolgreichen Tag gehabt. Im Zehnkampf gewann Leo Neugebauer Gold vor seinem Teamkollegen Niklas Kaul. Neugebauer sagte im ZDF:
12: Ich wusste, wie weit ich ungefähr hinter Niklas sein sollte. Hab alles gegeben, um das so zu machen. In den letzten 50 haben mich meine Beine wieder ein bisschen im Stich gelassen, aber ich habe nochmal durchgezogen. Deswegen musste ich schon wieder auf die Ziellinie fallen, aber es hat gereicht. Ich habe auch vor dem Lauf schon gesagt zu Niklas, weißt du, das ist ein Win-Win. Also 2 Medaillen für Deutschland im Zehnkampf ist einfach, das geht gar nicht besser.
9: Im 3000 Meter Hindernislauf holte Gesa Felicitas Krause Gold und Olivia Gürth Bronze. Bronze sicherte sich auch Hendrik Janssen im Diskuswurf. Die nächsten Nachrichten in einer Stunde.
5: Glückwunsch unserem Sportler vom SC Magdeburg. 2 nach 7, hier ist für euch der Radio SAW Verkehrsservice. Der schnellste Messer WLAN, Freddy.
6: Keine Staus, keine Störungen, aber Flitzerblitzer gibt es heute Morgen auf der A2 Richtung Berlin hinter Allerengersleben sowie Hörerstädte-Buckautal. A9 Richtung München zwischen Niemeck und Kleinmarzehns. A9 Richtung Berlin in Hörerstädte-Köckern. A38 Richtung Göttingen in der Blitzeshöhe Merseburg-Süd. Auf der B4 zwischen Torfhaus und Braunlage, in Wedringen auf der Magdeburger Straße, in Braunschweig auf der Münchenstraße und in Leipzig auf der Kreuzer Straße. Und habt ihr doch irgendwo was klemmen sehen, dann seid so lieb und sagt Bescheid. 0800 1630 630 ist unsere kostenfreie Service-Hotline oder schickt eine WhatsApp, die Nummer auf radio-saw.de. Vielen Dank und weiterhin eine gute Fahrt durchs SAW-Land.
5: Über das Wochenendwetter und wie es dann weitergeht, darüber reden wir ausführlich mit unserem Radio-SAW-Wetterexperten Frank Abel in gut 5 Minuten. Deswegen nur kurze Konzentration auf wie jetzt gerade 14 Grad in Kleinkugel bei Halle. Und heute am Freitag haben wir Temperaturen bis zu 35 Grad mit viel Sonne.
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5: Schönen Freitag wünschen wir euch und natürlich sind wir auch an euren letzten Urlaubstagen für euch da und sorgen dafür, dass ihr ab der nächsten Woche nur noch mit leichtem Gepäck zur Arbeit oder in die Firma geht. Und wieso? Das sagen wir euch in gut 20 Minuten.
6: Und in der besten Mischung der meisten Abwechslung jetzt die Frau, die sich bei jedem Rekord denkt, ach komm, den knack ich auch noch. So wird sie noch in diesem Jahr als jüngste Künstlerin in die Nashville Hall of Fame aufgenommen, in der die größten Country-Stars verewigt sind. Noch dieses Jahr wird es die Zeremonie geben für Taylor Swift. Hier ist sie mit Cruel Summer. Guten Morgen.

0: 10 nach 7 ist es. Schönen Freitag wünschen euch die Radio SAW Muckerfuchs. Danke fürs Einschalten und wir genießen natürlich das Sommerwetter. Es sind ja schließlich auch noch Sommerferien bei uns im SAW-Land. Temperaturen auch wieder so um die 30 Grad heute. Aber Radio SAW Wetterexperte Frank Abel, ich sage es auch mal im Namen aller Landwirte und auch für die Flüsse und Seen, es reicht so langsam mit der Hitze.
1: Jetzt muss es die letzte Hitzewelle sein, aber es ist schon was ganz Besonderes dieser Sommer. Also wir spielen noch mal einmal, sagen wir mal Rom, ja, von den Temperaturen her bei uns an diesem Wochenende. Denn es kommt noch mal so eine Hitzeblase durch und dieses Hoch, das da den Namen Ralf trägt, das bringt uns dann so bis ja Sonnabendnachmittag, Abend durchaus mal an die 36, 37 Grad. Das ist dann der Höhepunkt. Also bis dann sieht's auch ganz gut aus. Morgen Nachmittag vielleicht mal die ersten dickeren Wolken in der Altmark und im Harz. Vielleicht ist da auch abends ein erster Schauer drin. Aber sonst nehmen wir das nochmal voll mit und lassen es ruhig angehen.
0: 36 Grad und das an diesem Einschulungssamstag bei uns im SAW-Land. Da kann man ja fast davon ausgehen, dass wir dann am Montag, wenn es dann so bleibt, schon gleich mal am ersten Tag hitzefrei haben, oder?
1: Wäre schön, wenn es so wäre, aber in diesem Fall läuft das sehr schulfreundlich, sagen wir es mal vorsichtig so. Denn zum Sonntag ist sozusagen der Wechsel hin zu dem kühleren Wetter. Wie das im Detail abläuft, ist immer noch nicht ganz klar. Es kann so ein Randtief kommen, dann hält sich an Saal und Unstrut am Sonntag noch ein bisschen länger die 30 Grad. Wahrscheinlich liegen wir aber so zwischen 22 und 26 und Schauer und Gewitter sind mal drin. Also typischer wechselhafter Übergangstag der Sonntag. Am Montag sieht es aber zum ersten Schultag gar nicht so schlecht aus. Da kommt ein kleines Zwischenhoch nochmal durch. Heißt Sonne, ein paar dickere Wolken und tagsüber wahrscheinlich sogar trocken. Und man kann sich wieder bewegen. Wir liegen dann so im Bereich 22, 26 Grad, also immer noch warm genug.
0: Aussichten auf einen angenehmeren Sommer. Dankeschön unserem Radio SAW Wetterexperten Frank Abel.
2: Ich liebe ja dieses Wetter. Würde in Sachsen sagen, it's so schön. Und das machen jetzt Talk Talk in echt such a shame bei Radio SAW Muckefuck.
0: Guten Morgen.

0: 7:45. Da, wo ihr seid, sind auf ihr. Wir von Radio SAW. Schönen guten Morgen. Viertelstündlich sind wir sowieso mal mit den Augen auf den Straßen, damit ihr gut ankommt. Freddy?
1: Da ist immer noch alles entspannt. Keine Staus, keine Störungen. Flitzerblitzer, unsere geliebten Anhänger, unter anderem auf der A2 Richtung Berlin in Hinteralleringersleben sowie auf der A38 Richtung Göttingen in Höhe Merseburg Süd. Alle Meldungen hört ihr dann wieder in einer Viertelstunde.
0: Um euer Frühstück kümmern wir uns ab nächster Woche. Wie, das sagen wir euch gleich in gut 3 Minuten. Bei 15 Grad im Mark Werben bei Weißenfels jetzt gerade. Beim sonnigen Freitag von 35 Grad. Und morgen haben wir einen sonnigen Sonnabend bis zu 37 Grad.
1: Und in der Westenmischung der meisten Abwechslung geht es gleich weiter mit einer Sängerin, die hat Synästhesie. Klingt fies, bedeutet aber, dass sie Farben sieht, wenn sie Musik hört. Ihre eigenen Songs fühlen sich lila für sie an. Olivia Rodrigo, so heißt sie richtig. Gleich nach Adam Lambert, Ray und Robin Schulz. Guten Morgen. Guten Morgen.
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0: Unforgettable. Einmal noch aufstehen und dann ist Wochenende. Schönen guten Morgen um 18.07 Uhr und Smuckefox am Freitag.
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8: Halb acht. Heute an diesem Freitag, dem 14. August, haben wir Aktuelles für euch von unseren Reporterinnen und Reportern aus dem SRW-Land.
9: Die Hitze und anhaltende Trockenheit machen auch dem Gartenreich der Sau-Wörlitz zu schaffen. Seit Juni sinkt der Pegel des Wörlitzer Sees. Aktuell liegt er 62 cm unter der maximalen Stauhöhe. Die Gondeln fahren deshalb nur noch über den See und nicht mehr durch die Kanäle. Die Roseninselfähren haben ihren Betrieb eingestellt. Die anderen Fähren fahren noch. Bei der Erneuerung der Gondelstationen wurden bereits mobile Anbauelemente eingebaut, damit die Gondeln auch bei niedrigem Wasserstand erreichbar bleiben. Aus Wörlitz, Lena Vieregge, Radio SAW.
10: Die Hallenser können die Uferpromenade an der Saale in Trotha wieder nutzen. Die Sanierung ist abgeschlossen. Lediglich einige Sitzbänke werden noch montiert. Zwischen der Katzenbuckelbrücke und den Klausbergen war der Uferweg für über eine 500.000 Euro erneuert worden. Er wurde asphaltiert und mit Naturstein eingefasst. Zudem sind 4 Bäume, 280 Sträucher und über 2000 Stauden neu gepflanzt worden. Aus Halle Thorsten Rössler, Radio SAW.
11: Für Autofahrer in der Börde heißt es, noch eine Woche länger Umwege fahren. Die Vollsperrung der B189 zwischen Mose und der A14-Anschlussstelle Wolmirstedt kann nicht wie geplant heute aufgehoben werden. Die Freigabe verschiebt sich auf nächsten Freitag. Grund sind Verzögerungen wegen Lieferschwierigkeiten bei Asphalt. Die Asphaltarbeiten werden heute beendet. Nächste Woche stehen noch Leitplanken, Pflasterarbeiten und die Fahrbahnmarkierung an. Die gute Nachricht, für den Schulbusverkehr gibt es eine Lösung ohne große Umleitung. Aus Wolmirstedt, Laura Födisch, Radio SAW.
8: Die nächsten Radio SAW-Nachrichten gibt es um 8. Der Blick auf die Straßen gibt's jetzt, den übernimmt Freddy für euch.
12: Vorsicht auf der A14 Richtung Dresden. Zwischen dem Rastplatz Sülzegrund und Magdeburg Reform brennt ein LKW auf der Standspur. Die Flitzerblitzer stehen auf der A2 Richtung Berlin, erst hinter Allerengersleben, dann Höhe Raststätte Buckautal. A9 Richtung München zwischen Niemeck und Kleinmarzehns. A9 Richtung Berlin in Höhe Raststätte Köckern. A38 Richtung Göttingen in Höhe Merseburg Süd. B4 zwischen Torfhaus und Braunlage. In Braunschweig auf der Münchenstraße. In Wedringen auf der Magdeburger Straße. Und in Leipzig auf der Kreutzer Straße. Und wenn ihr noch mehr habt, meldet das bitte gern an unserer kostenfreien Service-Hotline 0800 1630 630 oder schickt eine WhatsApp, die Nummer auf radio-saw.de. Dankeschön und eine gute Fahrt durchs SAW-Land.
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8: 17 Grad. Die sitzt jetzt gerade in Kabelitz bei Fischbeck und es wird auch viel, viel wärmer heute, um nicht zu sagen richtig heiß. 32 bis 35 Grad mit Sonne. Es bleibt auch trocken. Morgen am Sonnabend in der Altmark dann so ein paar Wolken und auch Gewitter möglich gegen Abend. Ansonsten hohe Temperaturen bei 32 bis 37 Grad und dann der Temperatursturz, kann man ja fast sagen. 10 Grad weniger am Sonntag bei 21 bis 26 Grad. Auch damit Schauern.
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8: Wir sagen euch gleich, warum die Kleinsten am Wochenende die Größten und Stärksten der Welt sein werden. Das mit einer Zuckertüte, die gefühlt 3,50 Meter groß ist. Woher kommt denn eigentlich dieser Brauch? Das sagen wir euch gleich in 5 Minuten.
12: Und so richtig schön nostalgisch wird es dann morgen auch in Bernburg beim Schlossplattentag. Im Schlosshof dreht sich alles um Schallplatten mit Flohmarkt, Vinyl, DJ, Fachvortrag und in der Westmischung im meisten Abwechslung auch so ein herrlicher Nostalgie-Moment mit den Backstreet Boys und ihrem Larger Than Life nach Kamerad hier bei Radio SAW Muckefunk. Guten Morgen.

0: Wir liefern euch die Power für den Freitag. Schönen guten Morgen mit Sonne und zum Muckefuchs um 7:45.
1: Guten Morgen.

0: 6:30, hier ist der Radio SAW Verkehrsservice mit einer Meldung für die A14 Richtung Schwerin. Zwischen Magdeburg-Reform und Magdeburg-Sudenburg stockt es wegen eines brennenden Lasters auf der Standspur. Achtung A14 Richtung Schwerin, zwischen Magdeburg-Reform und Magdeburg-Sudenburg, hier brennt ein Laster.
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0: Wir sind bei euch, auch in der Werkstatt. Schönen guten Morgen, schön, dass ihr uns hört, damit wir euch in Richtung Wochenende schicken können. 20 vor 8 mit uns Muckefuchs.
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0: Und es wird ein ganz besonderes Wochenende. Es ist ein ganz besonderer Tag für ganz, ganz viele, für unseren wunderbaren, tollen Nachwuchs. Mit einer Zahnlücke ist man ja endlich soweit und darf eingeschult werden. Und das wird an diesem Sonnabend passieren. Also wurde mir damals zumindest nachgesagt. Und dazu kommt natürlich diese wirklich fantastische Zuckertüte, die man enthält für die ganzen Fotos, wo ganz tolle Geschenke drin sind. Teilweise für die Schule oder eben auch zum Naschen. Aber warum, weshalb gibt es denn überhaupt diese Zuckertüte? Woher kommt dieser Brauch, Frank Wiedemann?
2: Dieser schöne Brauch ist inzwischen fast 200 Jahre alt und kommt ursprünglich aus Thüringen und Sachsen. Damit sollte den Kindern der Schulanfang und der Beginn des sogenannten Ernsts des Lebens versüßt werden. Eltern gingen damals in die Konditorei und ließen sich dort für die kleinen Schulanfängertüten mit Zuckerwerk füllen. Fertig war die Zuckertüte. In Ehrenfriedersdorf in Sachsen sitzt der älteste Zuckertütenhersteller Deutschlands und hier werden die Zuckertüten auch heute noch per Handarbeit hergestellt. Es gibt jedes Jahr neue Formen und Farben, andere Motive, Schultüten, die blinken und glitzern oder welche mit Soundeffekten. So wie sich die Mode und Frisuren der Zuckertütenträger ändern, so ändern sich auch die Zuckertüten. Schaut euch mal ein Bild von eurer Einschulung an, dann wisst ihr, was ich meine.
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0: wünschen euch einen wunderschönen Freitag. Genießt die Sonne um 7:45. Viel Trinken ist heute noch angesagt. Bei Temperaturen von fast 35 Grad aufs Wetter kommen wir gleich nochmal zu sprechen. Vorher gucken wir auf die Straßenmesser WLAN. Freddy.
1: Und da ist die A14 in Richtung Schwerin jetzt zwischen Magdeburg-Reform und Magdeburg-Sudenburg wegen LKW-Löscharbeiten gesperrt. Nutzt bitte die Umleitung ab Schönebeck. Alle Meldungen hört ihr wieder in einer Viertelstunde.
0: Heute ist der Freiticket Freitag. Wir schicken euch gleich zu einer wunderbaren Veranstaltung, die so einen Hauch von Asien hat. Wer das liebt, einfach dranbleiben. In gut 3 Minuten ist es soweit. Und das Wetter, das würdet ihr auch lieben, wenn ihr Sommerfans seid. Jetzt gerade bei Tauquitz in der Nähe von Poppel oder umgekehrt. 15 Grad, sonnig bei 35 Grad heute und morgen bei 37 Grad.
1: Und wir träumen langsam schon vom Ausschlafen am Wochenende. Nur Eltern kleiner Kinder können darüber nur schmunzeln. 17 Minuten länger lassen uns die kleinen Mäuse länger schlafen als in der Woche. Im Schnitt ist 6.45 Uhr die Nacht vorbei. Darauf ein Rosé am Wochenende. Oder besser eine Rosé, das Trinkspiel-Spiellied. Bitte mit Bruno Mars gleich in der besten Mischung der meisten Abwechslung. Nach Ray Dalton, Anastasia und die ist The Weekend vom Weekend bei Radio SRW Mokofunk. Moin. Morgen.

0: Gefühl auf und mit uns Muckefuchs um 9 vor 8 an einem ganz besonderen Tag.
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0: Wir begleiten euch ein Stück bei eurem Wochenendeinkauf. Schönen Freitag um 2:08 mit uns Radio SAW Muckefuchs.
1: Guten Morgen.
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7: Ich bin Gisa Weber. Guten Morgen. Auch in einigen Regionen in Deutschland brennen aktuell die Wälder, begünstigt durch Hitze und Trockenheit. In der Eifel in NRW müssen deshalb sogar rund 1.800 Menschen ihre Häuser verlassen. Dirk Justes berichtet.
8: Die Flammen rücken immer näher an den Ort Hürtgenwald ran und haben bereits etwa 25 Hektar Land zerstört. Eine Gemeindesprecherin appellierte an die Menschen, nur das Nötigste mitzunehmen, wie Ausweisdokumente. Rund 200 Einsatzkräfte kämpfen weiter gegen das Feuer. Und auch in Südeuropa machen Waldbrände den Menschen weiter zu schaffen. In Kroatien und Griechenland wurden hunderte Touristen und Einheimische vor den Flammen in Sicherheit gebracht.
7: In Sangerhausen ist ein Bürgerbegehren gegen ein geplantes Rüstungsprojekt gestartet. Es soll die Ansiedlung einer israelischen Rüstungsfirma verhindern. Mehr dazu von Thorsten Rössler.
9: Noch ist nichts offiziell. Es ist aber ein offenes Geheimnis, dass die Firma Elbit Systems auf einer Brachfläche an der Autobahn 38 eine Fabrik für Waffensysteme bauen will. Bis zu 400 sehr gut bezahlte Jobs und hohe Gewerbesteuereinnahmen stehen für Sangerhausen in Aussicht. Hinterzimmerverhandlungen dazu wollen die drei Initiatoren des Bürgerbegehrens verhindern. Über eine solch wichtige Entscheidung sollten ihrer Meinung nach die Einwohner abstimmen dürfen. Aktuell prüft das Rathaus, ob das Bürgerbegehren rechtlich zulässig ist.
7: Deutschlands Bauern kämpfen mit den Folgen der Hitze. Die Getreideernte fällt in diesem Jahr deutlich schlechter aus. Über 600 Millionen Euro gehen den Bauern durch die Lappen, heißt es vom Deutschen Raiffeisenverband. Einen Getreideengpass gibt es in diesem Jahr aber nicht. Bei der Leichtathletik-Europameisterschaft in Birmingham hat das deutsche Team 2 Goldmedaillen gewonnen. Leo Neugebauer siegte im Zehnkampf vor seinem Teamkollegen Niklas Kaul. Der kann sich mit Silber schmücken, Kaul sagte im ZDF.
10: Also heute war die Leichtigkeit ein bisschen weg, heute war ich echt müde. Aber über die 2 Tage hat es sehr, sehr viel Spaß gemacht und war schon gut. Und deswegen bedeutet mir die Silbermedaille ganz, ganz viel. Also ich habe jetzt, hier würde ich wirklich sagen, Silber gewonnen. Und das macht einfach einen Riesenspaß.
7: Gesa Felicitas Krause wurde zum dritten Mal Europameisterin über 3000 Meter Hindernis. Bronze ging an Olivia Gürt. Diskuswerfer Hendrik Janssen holte ebenfalls Bronze. Die nächsten Nachrichten in einer Stunde.
0: Ja, und heute Abend nochmal Daumen drücken für Janice Kraft aus Halle, dass sie auch im Diskuswerfen gewinnen wird oder zumindest eine Medaille holt. Aber ansonsten sind wir eh stolz, weil sie im Finale steht. Schönen guten Morgen. Um 3:08 ist für euch der Radio SAW Verkehrsservice. Das schnellste im SAW-Land, Freddy.
1: A2 Richtung Hannover, zwischen Wollin und Sieyesa stockt es nach einem Unfall in der Baustelle. Und die A14 ist Richtung Schwerin zwischen Magdeburg-Reform und Magdeburg-Sudenburg wegen LKW-Löscharbeiten gesperrt. Nutzt bitte die Umleitung ab Schönebeck. Die Flitzerblitzer stehen auf der A2 Richtung Berlin hinter Allerengersleben sowie Höhe Raststätte-Buckautal. A9 Richtung München zwischen Niemeck und Kleinmarzehns. A9 Richtung Berlin in Höhe Raststätte-Köckern. A38 Richtung Göttingen, Höhe Merseburg-Süd. B4 zwischen Torfhaus und Braunlage. In Haldensleben auf der Neuenhofer Straße. In Braunschweig auf der Münchenstraße. In Wedringen auf der Magdeburger Straße. Und in Leipzig auf der Kreutzer Straße. Habt ihr noch mehr gesehen? Meldet's bitte gerne an unserer kostenfreien Service-Hotline 0800 1630 630. Oder ihr schickt eine WhatsApp. Die Nummer steht auf radio-saw.de. Dankeschön und eine gute Fahrt durchs SAW-Land.
0: Berlin, tolles Wetter, um ganz, ganz viel draußen zu machen. Vielleicht einen Tacken schon zu warm mit 32 bis 35 Grad. In Wallrode bei Bad Bibrade haben wir jetzt gerade 18 Grad. Auch morgen am Sonnabend richtig sonnig. In der Altmark, da kommen nur so ein paar Wolken und auch ein paar Gewitter bei 32 bis 37 Grad. Und das Ganze geht wieder runter am Sonntag bei 21 bis 26 Grad.
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0: Aber genießt euer Wochenende. Einschulung steht vielleicht an bei euch oder habt was anderes Tolles vor. Seid heute Abend vielleicht bei Amy McDonald auf der Peisnitz. Tickets gibt's auch noch an der Abendkasse. Was habt ihr noch vor? Könnt ihr uns gerne mal anrufen unter 0801 630 630. Wir wissen auf jeden Fall, was ihr am 4.9. machen werdet. Wir laden euch nämlich gleich ein zur Asia Arena im Freiticket Freitag.

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0: Wir sitzen mit euch im Auto, ihr habt die Sonnenbrille auf. Ein wunderschönes Wochenendgefühl. 7:50. Schönen guten Morgen mit euren Muckefuchs.
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0: Der beste Papa der Welt, ist das schön. Aber wie äußert sich diese Liebe zu Asien? 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
3: Ja, mit Essen, da hat sie es sehr und sie guckt sich auch hier so Filme an.
0: Anime. Mhm.
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3: Ehrlich.
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3: 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Super.
0: Und um 12:15 laden wir euch ein ins Abenteuerreich Belandis. Das übernimmt der Kollege Ingolf Kloss um 12:45 Uhr. Um 12:15 Uhr. Bleiben wir bei der Uhrzeit.
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0: 9:15, hallo. Schönen Freitag wünschen wir euch und gucken auf die Straßen, Freddy.
1: A2 Richtung Hannover, zwischen Wollin und Siesa gibt es Behinderungen wegen Bergungsarbeiten. Dann ist die A14 in Richtung Schwerin zwischen Magdeburg-Reform und Magdeburg-Sudenburg wegen LKW-Löscharbeiten gesperrt. Bitte die Umleitung ab Schönebeck benutzen. Und Fabian hat auch noch einen Flitzerblitzer gesehen. Wo denn?
2: In Stende in der Tangermünder Straße, statt auswärts, haben sie gerade aufgebaut im Caddy.
1: Danke, Fabian. Gute Weiterfahrt und alle Meldungen hört er wieder in einer Viertelstunde.
0: An der Kühltheke, da halten wir uns heute bestimmt alle auf und kaufen dann auch Grillgut ein, damit wir grillen können an diesem Wochenende. 19 Grad in St. Andreasberg im Harz. Haben wir heute 32 bis 35 Grad heute und morgen am Sonnabend dann auch zu eurer Einschulung. Tolles Wetter, 32 bis 37 Grad und dann wird es kühler am Sonntag bei 21 bis 26.
1: Es fallen weiterhin die Perseiden noch bis 24.8. Ich habe gestern die erste Sternschnuppe in diesem Jahr gesehen.
0: Glückwunsch.
1: Und gleich auch besser geschlafen, weil jetzt mein Wunsch in Erfüllung geht. Und egal wie eure Nacht war, wir haben alles dabei in der besten Mischung und meisten Abwechslung. Sowohl Sweet Dreams von La Bouche als auch Bad Dreams. Hier ist Teddy Swims bei Radio SAW Muckefuck. Guten Morgen.

0: gar nicht aufregen. Hoffentlich bleibt es so entspannt für euch. Schließlich ist Freitag. Schönen guten Morgen um 19.08 Uhr mit Sonne. Schönen Start in Richtung Wochenende wünschen euch die Radio SAW Muckefuchs, wo wir in Halberstadt an diesem Sonntag das Tiergartenfest feiern werden. Da habe ich übrigens seinerzeit unsere Hochzeitsgäste hingeschickt, als wir in Halberstadt unsere Hochzeit gefeiert haben. Es lohnt sich auf jeden Fall, dort mal vorbeizugucken und vielleicht auch die Tiere dort zu füttern. Außerdem, ja, ist einiges los bei uns im SAW-Land, aber was macht ihr?
1: Baden fahren auf jeden Fall, weil es wird wieder warm.
2: Ins Kammmüller-Freibad.
3: Arbeiten. Ich trage Zeitungen, Prospekte, Pakete, sowas aus.
4: Im Wald, weil wir jetzt ja Hunde haben.
5: Wir fahren zu unseren Verwandten nach Staßfurt.
6: Vermutlich zum See gehen, bei uns in der Nähe. Ein bisschen mit Freunden schwimmen und danach vielleicht noch was grillen.
7: Dieses Wochenende ist Einschulung.
8: Ja, also ich wollte dieses Wochenende mal an die Teufelsmauer fahren und dann gehe ich da mit meinem Mann und meinen Kindern picknicken.
0: Ach, herrlich, ich habe so viele schöne Dinge vor. Also abkühlen ist heute auf jeden Fall angesagt. Beim Morgen mit 36, 37 Grad, aber was habt ihr genau vor? Ruft uns gerne mal an mit eurem Tipp unter 0800 1630 630 oder schickt uns ganz einfach eine WhatsApp-Sprachnachricht.
9: Und wenn ihr feiert, dann gerne mit uns. Hier ist Lavouche Speed Dreams, schon mal das Warm-up bei Radio SAW Muckefuck. Guten Morgen. Morgen.

0: Danke fürs Einschalten von eurem Lieblingssender von Radio SAB. So wird's ein schöner Freitag mit uns um 8:45.
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3: Einen schönen guten Morgen wünschen wir euch um 8.30 Uhr an diesem Freitag, heute am 14. August, 8:30 Uhr. Wir haben für euch Aktuelles von unseren Reporterinnen und Reportern aus dem SAW-Land.
4: Die Hitze und anhaltende Trockenheit machen auch dem Gartenreich der Sau-Wörlitz zu schaffen. Seit Juni sinkt der Pegel des Wörlitzer Sees. Aktuell liegt er 62 cm unter der maximalen Stauhöhe. Die Gondeln fahren deshalb nur noch über den See und nicht mehr durch die Kanäle. Die Roseninselfähren haben ihren Betrieb eingestellt, die anderen Fähren fahren noch. Bei der Erneuerung der Gondelstationen wurden bereits mobile Anbauelemente eingebaut, damit die Gondeln auch bei niedrigem Wasserstand erreichbar bleiben. Aus Wörlitz, Lena Vieregge, Radio SAW.
5: Die Hallenser können die Uferpromenade an der Saale im Trotha wieder nutzen. Die Sanierung ist abgeschlossen. Lediglich einige Sitzbänke werden noch montiert. Zwischen der Katzenbuckelbrücke und den Klausbergen war der Uferweg für über 500.000 Euro erneuert worden. Er wurde asphaltiert und mit Naturstein eingefasst. Zudem sind 4 Bäume, 280 Sträucher und über 2000 Stauden neu gepflanzt worden. Aus Halle Thorsten Rössler, Radio SAW.
6: Für Autofahrer in der Börde heißt es, noch eine Woche länger Umwege fahren. Die Vollsperrung der B189 zwischen Mosel und der A14-Anschlussstelle Wolmirstedt kann nicht wie geplant heute aufgehoben werden. Die Freigabe verschiebt sich auf nächsten Freitag. Grund sind Verzögerungen wegen Lieferschwierigkeiten bei Asphalt. Die Asphaltarbeiten werden heute beendet. Nächste Woche stehen noch Leitplanken, Pflasterarbeiten und die Fahrbahnmarkierung an. Die gute Nachricht, für den Schulbusverkehr gibt es eine Lösung ohne große Umleitung. Aus Wolmirstedt, Laura Födisch, Radio SAW.
3: Die nächsten Radio SAW-Nachrichten bekommt ihr um 9. Den Blick auf die Straßen bei uns im SAW-Land, den gibt es jetzt von Freddy.
7: A2 Richtung Hannover. Zwischen Wollin und Sieyesa gibt es Behinderungen wegen Bergungsarbeiten. Und A14 Richtung Schwerin. Zwischen Magdeburg-Reform und Magdeburg-Sudenburg ist die Sperrung aufgehoben. Es stockt aber noch wegen der Bergungsarbeiten, plant dort eine Viertelstunde mehr ein. Die Flitzerblitzer stehen auf der A2 Richtung Berlin erst hinter Allerengersleben, dann Höhe Raststätte-Buckautal. A9 Richtung München zwischen Niemeck und Kleinmarzehns. A9 Richtung Berlin in Höhe Raststätte-Köckern. A38 Richtung Göttingen, Höhe Merseburg-Süd. Auf der B4 zwischen Torfhaus und Braunlage. In Haldensleben auf der Neuenhofer Straße. In Gardelegen blitzt es in der Isenschnipper Straße, danke Birgit fürs Melden. In Braunschweig auf der Münchenstraße. In Stendal auf der Tangermünder Straße. In Wedringen auf der Magdeburger Straße. In Leipzig auf der Greutscher Straße. Und Silke hat auch über WhatsApp noch eingeschickt, in Leipzig auf der Coburger Straße vorm Wildpark in der 30er Zone. Dankeschön, auch dir eine gute Weiterfahrt. Und habt ihr noch mehr Staus, Störung, Flitzerblitzer? Macht's wie Silke und Birgit, schickt eine WhatsApp, die Nummer auf radio.saw.de oder klingelt durch. Unsere kostenfreie Service-Hotline ist die 0800 1630 630. Danke und eine gute Fahrt durchs SAW-Land.
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3: Es wird wieder kühler bei uns im SAW-Land, hat uns unser Wetterexperte Frank Abel ja heute Morgen schon verraten. 21 bis 26 Grad, die sind es am Sonntag. Da müssen wir dann auch mit Schauern und Gewittern rechnen. Die gibt es vielleicht auch schon morgen. Aber morgen am Sonnabend haben wir erstmal 32 bis 37 Grad. Und auch heute ist es richtig heiß bei uns im SAW-Land mit 32 bis 35 Grad. Und davon haben wir jetzt schon 19 in Maisberg bei Hettstedt.
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3: Schönen guten Morgen und über allem steht die Überschrift, wir wünschen euch einen wunderschönen Sommertag.
7: Und der wird richtig geil, 21 Uhr bei der Hänischer Sommerfilmnacht in Gräfenhainichen, da läuft Dirty Dancing. Ach. Und Absolutely Everybody liebt es. Diesen Song von Vanessa Amorosi in der Westmischung, meisten Abwechslung gleich nach Michael Schulte und Sia bei Radio SHW Muckefuck.
3: Morgen. Ah.

0: schick sieht aus mit leichten Sommerklamotten. Schönen guten Morgen um 8.40 Uhr, 20 vor 9 Uhr, das am Freitag mit euren Muckefuchs.
1: Guten Morgen.
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3: Ja, Oberamtsrat Alfred Klausen?
4: Morgens, Alfred, na, wie ist?
3: Wunderbar, Hans Werner.
4: Sag mal, warum ist heute so wenig los bei uns im Amt?
3: Fällt auf, oder?
4: Ja, klar, ich hatte bisher nur einen Pass heute.
3: Bedank dich bei Klaus Kollen.
4: Klaus Kollen?
3: Ja, von den NVB.
4: Von den Entlastetfelder Verkehrsbetrieben.
3: Richtig.
4: Was hat der mit dem ruhigen Betrieb bei uns zu tun?
3: Wir haben sie gestrichen.
4: Wen?
3: Die Haltestelle Rathaus.
4: Warum hat er das getan?
3: Weil ich ihn darum gebeten habe, Hans Werner.
4: Die Bushaltestelle vor dem Rathaus zu streichen?
3: Ja, genau.
4: Warum das denn?
3: Alle reden von Bürokratieabbau. Wir bauen jetzt mal den Bürger ab.
4: Alfred?
3: Ja, was? Wer ist denn hier Bürokratieverursacher?
4: Aber...
3: Kein Aber. Die Bürger machen den ganzen Nerv. Ohne Bürger keine Anträge. Ohne Anträge kein Papier. Ohne Papier keine Bürokratie. So.
4: So kann man das nicht sehen.
3: So muss man das aber sehen. Sie sind die Wurzel allen Übels. So kann es nicht weitergehen, Hans Werner.
4: Und was ist mit den älteren Bürgern?
3: Die müssen dann zwei Haltestellen früher raus.
4: Und wenn man schlecht zu Fuß ist?
3: Dann ist man zu langsam für die Verwaltung.
4: Das sagt die Schnecke.
3: Wie bitte?
4: Ich checke.
3: Have, guck dich doch mal um. Keine Warteschlange, kein Gemecker, keine Bürgerfragen. Seit heute Morgen läuft das Amt absolut störungsfrei.
4: Oh Mann.
3: Und wir können uns endlich auf die Kernaufgabe konzentrieren.
4: Käffchen trinken?
3: Bingo!
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0: 8:45. Guten Morgen. Der Blick auf die Straßen vor euch. Bei uns im SAW-Land immer viertelstündlich. So, jetzt Freddy.
1: A2 Richtung Hannover. Zwischen Wollin und Cieza gibt es Behinderungen wegen Bergungsarbeiten. A14 Richtung Schwerin. Zwischen Magdeburg-Reform und Magdeburg-Sudenburg stockt es wegen Bergungsarbeiten hier eine Viertelstunde plus. Und in Osterweddingen ist im Gewerbegebiet die Kreuzung Lange-Göhren-Ecke-Stadtweg nach einem Unfall gesperrt. Alle Meldungen hört ihr wieder in einer Viertelstunde.
0: Unsere Lieblinge, die Katzen und die Hunde, die werden bei Autounfällen als Sache angesehen. Das ist euch einfach sauer aufgestoßen, als ihr es gestern gehört habt hier bei uns im Radio SWB im Muckefuck. Und deshalb müssen wir nochmal drüber reden. In gut 3 Minuten in Strenz-Naundorf haben wir jetzt gerade bei Alsleben 19 Grad, 32 bis 35 mit ganz viel Sonne bekommen wir heute. Morgen wird es noch heißer.
1: Und in der besten Mischung, oh, du wolltest schon noch sagen, wie heiß?
0: Sag mal, du. 37 Grad.
1: 37 Grad und ich wollte gerade sagen, was da die beste Sommerfrisur ist. Forscher haben nämlich gesagt, Locken, die schützen super vor starker Sonne und mit den Kringeln obenrum wird auch die Kopfhaut am besten durchlüftet, wenn es heiß ist. So, auch bei 37 Grad kannst du gerne ausprobieren, Herr Tapper. Und hier ist auch der Wuschelkopf Shawn Mendes, der hat nämlich obenrum auch viele Krausen. Radio SAW Muckefuck jetzt mit Stitches. Guten Morgen.
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0: Das ist euer Freitag. Schönen guten Morgen mit uns, Radio SRW Muckefuchs um 13 vor 9. Und gestern haben wir an dieser Stelle darüber gesprochen, dass ein Autounfall mit einem Hund oder einer Katze rechtlich anders behandelt wird als ein Wildunfall, weil Hunde und Katzen rechtlich gesehen eine Sache sind. Wir haben ganz, ganz viele Nachfragen von euch dazu bekommen und deswegen möchte ich mal ganz gerne nochmal Licht ins Dunkel bringen. Frank Wiedemann, wie ist denn das jetzt genau?
1: Natürlich sind Hunde und Katzen keine Sachen, werden aber vom Gesetz teilweise so behandelt. Zunächst mal gilt aber der Grundsatz aus dem bürgerlichen Gesetzbuch, dass Tiere als Mitgeschöpf nicht einer Sache gleichgestellt werden dürfen. Außerdem gilt das Tierschutzgesetz und das schützt unsere Haustiere noch einmal besonders. Trotzdem gelten Hunde und Katzen in bestimmten Situationen als Sache.
0: Warum das?
1: Für Hunde und Katzen werden andere Gesetze angewendet, die auch für sogenannte Sachen gelten. Zum Beispiel, wenn jemand euer Haustier klaut, dann ist es Diebstahl und keine Entführung. Mhm. Verletzt jemand mutwillig euer Haustier, ist das strafrechtlich eine Sachbeschädigung und keine Körperverletzung. Und noch ein Beispiel, wenn ihr eure Haustiere im Auto mitnehmt, gelten sie als Ladung und somit als Sache und müssen entsprechend mit Transportbox oder speziellen Gurten gesichert werden. Sonst kostet das 35 Euro Bußgeld. Gefährdet ihr andere Verkehrsteilnehmer, weil ihr zum Beispiel den Hund mit einer Hand auf der Rückbank festhaltet und dadurch abgelenkt seid, macht das sogar 60 Euro und es gibt einen Punkt in Flensburg.
0: Ja, danke dir, lieber Frank Wiedemann. Halten wir uns also an deine Hinweise, aber woran wir uns, glaube ich, nie gewöhnen werden und auch eigentlich gar nicht wollen, unsere Katzen und Hunde als Sache anzusehen.
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3: Katy Perry, Watch It Burn.

0: hier, hinter den Gurken.
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13: Schönen guten Morgen beim Pläne spielen, was ihr alles noch am Wochenende vorhabt oder lasst das Wochenende einfach wirken oder auf euch zukommen. Schönen guten Morgen, wir sind auf jeden Fall bei euch. Wir Radio SAW Muckefuchs um kurz vor neun.
14: Morgen.
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16: Ich bin Gisa Weber. Guten Morgen. Auch in Deutschland brennen gerade tausende Quadratmeter Wald. In der Eifel in NRW müssen deshalb sogar rund 1800 Menschen ihre Häuser verlassen. Mehr von Dirk Justes.
17: Wegen der aktuell vielen Waldbrände bei uns im Land ist die SPD für den Aufbau einer Bundesfeuerwehr. Diese solle bei großen Feuern die lokalen Einsatzkräfte unterstützen, sagte Fraktionsvize Esra Limbacher der Rheinischen Post. Begünstigt werden die Feuer durch Hitze und Trockenheit. 2 Tage hat die Hitze Deutschland wohl noch im Griff, dann könnte Regen hier und da Entspannung bringen.
16: Der Wahl-O-Mat zur Landtagswahl in Sachsen-Anhalt ist so beliebt wie noch nie. Eine Woche nach dem Start haben ihn knapp 500.000 Menschen genutzt. Deutlich mehr als bei früheren Wahlen. Mit dem Online-Tool können Nutzer ihre Positionen zu 38 politischen Themen mit denen der Parteien vergleichen. Der Wahl-O-Mat bleibt bis zur Landtagswahl am 6. September online. In Sangerhausen ist ein Bürgerbegehren gegen ein geplantes Rüstungsprojekt gestartet. Es soll die Ansiedlung einer israelischen Rüstungsfirma verhindern. Mehr dazu von Thorsten Rössler.
0: Noch ist nichts offiziell. Es ist aber ein offenes Geheimnis, dass die Firma Elbit Systems auf einer Brachfläche an der Autobahn 38 eine Fabrik für Waffensysteme bauen will. Bis zu 400 sehr gut bezahlte Jobs und hohe Gewerbesteuereinnahmen stehen für Sangerhausen in Aussicht. Hinterzimmerverhandlungen dazu wollen die drei Initiatoren des Bürgerbegehrens verhindern. Über eine solch wichtige Entscheidung sollten ihrer Meinung nach die Einwohner abstimmen dürfen. Aktuell prüft das Rathaus, ob das Bürgerbegehren rechtlich zulässig ist.
16: Die Hitze wirkt sich auch massiv auf die Ernte in Deutschland aus. Seit Juni sind den Bauern rund 3 Millionen Tonnen Getreide und Raps verloren gegangen, heißt es aus der Agrarbranche. Die Verluste liegen bei mehr als 600 Millionen Euro. Trotzdem, die Versorgung ist nicht in Gefahr. Bei der Leichtathletik-EM in Birmingham hat das deutsche Team den bisher erfolgreichsten Wettkampftag gehabt. Leo Neugebauer gewann Gold im Zehnkampf vor seinem Teamkollegen Niklas Kaul. Gesa Felicitas Krause wurde Europameisterin über 3000 Meter Hindernis. Bronze ging an Olivia Gürth. Diskuswerfer Hendrik Janssen holte ebenfalls Bronze. Die nächsten Nachrichten in einer Stunde.
13: Glückwunsch schon mal in Richtung von Hendrik Janssen. Also 12 Stunden durchschlafen, das wäre, glaube ich, unsere Leichtathletik-Disziplin.
14: Im nächsten Leben.
13: Gold gewinnen könnten. Klasse. 8:58 haben wir es. 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
14: Klemmt aktuell nur auf der A14 Richtung Schwerin zwischen Magdeburg-Reform und Magdeburg-Sudenburg. Hier stockt es wegen Bergungsarbeiten. Plant da 10 Minuten mehr ein. Und die Flitzerblitzer stehen auf der A2 Richtung Berlin. Erst hinter Allerengersleben, dann Höhe Raststätte-Buckautal. A9 Richtung München zwischen Niemeck und Kleinmarzehns. A9 Richtung Berlin in Höhe Raststätte Köckern. A38 Richtung Göttingen, Höhe Merseburg Süd. Auf der B4 zwischen Torfhaus und Braunlage. B87 in Plotha Richtung Weißenfels. In Magdeburg auf der Hermann-Hesse-Straße. In Haldensleben auf der Neuenhofer Straße. Danke fürs Melden, liebe Astrid. In Gardeleben stehen sie in der Isenschnipperstraße. In Braunschweig auf der Münchenstraße. In Stendal-Tangermünder Straße. In Wedringen auf der Magdeburger Straße. Und in Leipzig auf der Kreutzer sowie Coburger Straße. Und habt ihr noch mehr? Staustörung, Flitzerblitzer? Macht's gern wie Astrid. Schickt eine WhatsApp, die Nummer auf radiosaw.de oder klingelt durch. Unsere kostenfreie Service-Hotline ist die 0800 1630 630. Dankeschön und eine gute Fahrt durchs SAW-Land.
13: Wir haben es heute schon von unserem Wetterexperten Frank Abel gehört. Mit schulfrei und hitzefrei im ersten Schultag nächste Woche sieht es ein bisschen schlechter aus. Also genießt heute erst einmal dieses tolle Sommerwetter. Wir werden auch in der nächsten Woche noch Sommerwetter haben, aber die Temperaturen sind nicht mehr ganz so hoch. Also heute nochmal so um die 32, 35 Grad mit viel Sonne. Am Sonnabendmorgen zur Einschulung dann bis zu 37 Grad. Und am Sonntag geht es dann runter mit 21 bis 26 Grad. Und jetzt gerade im Augenblick genießt ihr euren Kaffee draußen in Eggersdorf bei Schönebeck mit 21 Grad.
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13: Schönen guten Morgen und stolz sind wir, dass wir ihn ins SAW-Land holen. Ihr habt ihn euch gewünscht und also präsentieren wir euch Paul Kalkbrenner auf dem Domplatz in Magdeburg. Das machen wir am 19. September. Wir haben persönlich ganz, ganz viele Anfragen bekommen. Mensch, kannst du dir nochmal ein paar Tickets besorgen? Und wir haben über unsere Social-Media-Kanäle haben wir Tickets für ihn verlost. Und da könnt ihr jetzt mal nachgucken, ob ihr gewonnen habt.
14: Viel

0: Es geht nichts ohne euch als Hörerinnen und Hörer von eurem Lieblingssender von Radio SAW. Und es geht auch nichts ohne euch als Ehrenamtliche. Das sind vor allem auch gerade die Fußballtrainer, die wieder anfangen, unseren Kindern beibringen, wie man mit dem Ball umgehen kann und dann gemeinsame Erfolge feiert, ohne dafür am Ende den Geld zu bekommen. Ehrenamtliche sind einfach Gold wert, auch bei uns im Land. Und im Landkreis Wittenberg, da feiert jetzt ein ganz besonderes Ehrenamt-Jubiläum, und zwar die Notfallseelsorge der evangelischen Kirche, die wird 20 Jahre alt. Und Radio-SRW-Reporterin Lena Vieregge hat eine der Alltagshelden getroffen.
1: Ein Notruf geht ein, Polizei, Feuerwehr und Rettungswagen rücken aus. Aber bei den schlimmsten Ereignissen kommen danach Personen in lilaner Weste, die Notfallseelsorger. Eine von ihnen ist Theresa Papst-Clemens. Sie hat sich 2008 für dieses Ehrenamt entschieden.
2: In der Notfallseelsorge begegnet man Menschen in Krisensituationen. Mir war es da einfach wichtig zu helfen. Menschen, die wirklich im Ausnahmezustand sind, da zu unterstützen, dass sie eben wieder Boden unter die Füße bekommen.
1: Die Notfallseelsorger kommen meistens dann, wenn jemand gestorben ist. Zum Beispiel bei Verkehrsunfällen, Suiziden oder Großschadenslagen. Sie kümmern sich um Hinterbliebene, Angehörige oder Zeugen, aber auch um Einsatzkräfte. Die Notfallseelsorger sind da, wenn Menschen gerade nicht wissen, wie es weitergehen soll.
2: In der Regel brauchen sie erstmal nur jemanden, der da ist, der ein bisschen strukturiert, was gerade geschieht, der das Geschehen einordnet, ein bisschen mitsortiert, aber erstmal einfach nur da ist.
1: Die Ehrenamtlichen gehen alle anders mit den Einsätzen um.
2: Nach einem Einsatz gehen manche erstmal einen Tee trinken oder ich fahre an die Elbe und lasse das Geschehen dort. Oder aber, wenn es ganz hart ist und wir die Situation nicht einfach abschütteln können, sprechen wir im Team miteinander, das ist ganz wichtig.
1: Die Notfallseelsorge ist ein wichtiges Ehrenamt, für das immer wieder neue Helfer gesucht werden. Wer mitmachen möchte, findet alle Infos auf radio-saw.de.
0: Lieben Dank für diese Geschichte, liebe Lena Vieregge, und Dankeschön allen Ehrenamtlichen bei uns im SAW-Land. Dankeschön, dass ihr für andere da seid.
3: Und in der besten Mischung und meisten Abwechslung jetzt eine junge Frau, die sich für mentale Gesundheit einsetzt, weil sie selbst oft sehr damit struggelt. Lola Young bei Radio SAW Muckefuck. Morgen!

0: Mit Vorfreude auf das Wochenende im Garten. Schönen guten Morgen um 9:45. Gucken wir jetzt mal auf die Straßen bei uns im Besser-WLAN. Freddy?
1: Probleme nur auf der A14 Richtung Schwerin. Zwischen Magdeburg-Reform und Magdeburg-Sudenburg ist die Standspur wegen eines ausgebrannten Lasters gesperrt. Und die Flitzerblitzer stehen unter anderem auf der B87 in Plotha Richtung Weißenfels, auf der B91 in Weißenfels Richtung Zeitz und in Magdeburg auf der Hermann-Hesse-Straße. Alle Meldungen hört ihr wieder in einer Viertelstunde.
0: Bitte seid vorsichtig, wenn ihr in den Wäldern unterwegs seid. Nach wie vor ist die Waldbrandgefahr recht hoch. 22 Grad in Gutenswegen bei Großamtsleben an dieser Stelle. Und danke an die Feuerwehren, die eben gegen diese Brände ankämpfen. Dankeschön auch in Richtung Harz. 32 bis 35 Grad mit ganz viel Sonne heute und auch morgen sonnig bei 32 bis 37.
1: Und den habe ich einfach Dienstag mitgebracht. Hab gesagt, Mobi, komm mal bitte ins Lieblingsradio. Hat er gemacht. Braucht ein paar Tage, aber da ist er. Almost home, jetzt bei Radio SRW Muckefuck.

0: bringe euch in Richtung Wochenende. Schönen guten Morgen um 10 vor halb 10.
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0: Ihr bringt vielleicht Geschenke mit zur Einschulung, weil ihr eingeladen seid. Vielleicht mal auch einen Tipp für die Party, dann Hits für Kids, unseren Radio-SRW-Stream. Könnt ihr auf jeden Fall hören. Und dann noch weitere tolle Tipps von Freddy.
2: Ja, das ja zum Beispiel wartet da heute. This is the Life und heute Abend live. Radio SRW holt euch Amy McDonald auf die Freilichtbühne Peisnitzinsel nach Halle. Im Gepäck hat die Schottin ihr neues Album, aber natürlich auch alle Hits. Amy McDonald heute 19:30 in Halle. Tickets an der Abendkasse ab 63 Euro. Ein mittelalterliches Kloster, mysteriöse Todesfälle und Jean Connery mittendrin. In Mansfeld im Südharz läuft heute der Kultfilm Der Name der Rose unter freiem Himmel, passend hinter Klostermauern im Museum Luthers Elternhaus. Vorher kriegt ihr eine kurze Einführung zum Film und seiner Geschichte. Start vom Open-Air-Kino heute in Mansfeld ist 20.15 Uhr. Der Eintritt ist frei. Und Braunlage im Harz feiert morgen eine Premiere. Beim ersten Sommerzauber steigt im Kurpark die große Sommerparty mit zwei Bühnen, Liveband, Zaubershow, Hüpfburg, Piratenrallye für die Kids. Wenn es dunkel wird, ziehen leuchtende Walk-Acts durch den Park. Der Braunlager Sommerzauber beginnt morgen 15 Uhr. Erwachsene zahlen 10 Euro, Kinder bis 11 Jahre kommen kostenlos rein.
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2: Schönen guten Morgen euch um 9:30 Uhr, 9:30 Uhr an diesem Freitag. Heute ist der 14. August, ihr seid unterwegs. Wir sagen euch, wie es auf den Straßen aussieht. Freddy.
3: Entspannt. Gibt momentan keine Staustörungen, aber einige Flitzerblitzer. A2 Richtung Berlin, einmal hinter Allerengersleben, einmal Höhe-Raststätte-Buckautal. A9 Richtung München zwischen Niemeck und Kleinmarzehns. A9 Richtung Berlin in Höhe-Raststätte-Köckern. A38 Richtung Göttingen, Höhe Merseburg-Süd. B4 zwischen Torfhaus und Braunlage. B87 in Plotha Richtung Weißenfels, B91 in Weißenfels Richtung Zeitz, in Magdeburg blitzt es auf der Hermann-Hesse-Straße, in Haldensleben auf der Neuenhofer Straße, in Gardelegen auf der Isenschnipper Straße, in Braunschweig Münchenstraße, Stendal-Tangermünder Straße, in Wedringen Magdeburger Straße und in Leipzig auf der Greutscher sowie der Coburger Straße. Habt ihr doch irgendwo einen Stau, eine Störung oder mehr Flitzerblitzer entdeckt, dann seid doch bitte so lieb und meldet das an unserer kostenfreien Service-Hotline 0800 1630 630, oder ihr schickt eine WhatsApp, die Nummer auf radio-saw.de. Danke und weiterhin eine gute Fahrt durchs SAW-Land.
2: Ich überlege schon die ganze Zeit, was ich für einen Eisbecher am Vormittag, am Mittag und am Nachmittag und am Abend esse. Weil es ist so heiß, da hilft einfach nur Eis heute. Im Bergfriede bei Oebisfelde haben wir jetzt gerade 23 Grad, 32 bis 35 Grad. Die haben wir heute und bis zu 37 Grad haben wir morgen am Einschulungstag. Das heißt also viel, viel trinken, viel feiern und ab und zu mal wieder auf die Hüpfburg, um frische Luft zu bekommen, wenn es dann soweit ist. Und am Sonntag haben wir 21 bis 26 Grad, das heißt fast 10 Grad weniger. Und dazu haben wir dann auch Gewitter und auch Regen bei uns im SAW-Land. Und so freundlich bei diesen etwas angenehmeren Temperaturen steigen wir dann auch in die nächste Woche ein.
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2: Und das mit dem Eis, da habe ich gleich wieder Bilder vor Augen, denn ich habe immer einen Traum, nochmal so einen Radio-SAW-Eisbecher zu entwickeln mit euch. Und zwar mit dem Europameister im Eis machen. Und den werde ich noch besuchen in Wernigerode für euch. Und das werden wir dann nächste Woche mal präsentieren. Freut euch jetzt schon auf Schlagsahne und Himbeeren.
3: Und in der Bestmischung der meisten Abwechslung gleich Madonna. Ey, mit der habe ich übrigens eine Gemeinsamkeit.
2: Welche denn?
3: Die Brontophobie.
2: Bitte was?
3: Das ist die extreme Angst vor Gewittern.
2: Ach nee.
3: Also liebe Madonna, lass uns gerne den Sonntag zusammen verstecken. Ihr Cherish gleich nach Topic mit A7S hier bei Radio SAW Mucke. Guten Morgen.
2: Morgen.

0: 40 Minuten noch, dann ist es 10 bei uns im SAW-Land. Genießt die Sonne, genießt uns Radio SAW Muckefox an diesem Freitag, den 14. August und genießt das letzte Wochenende Sommerferien. 6 Wochen lang Sommerferien. Ich glaube, wir als Eltern können uns gar nicht so lange Urlaub nehmen. Deswegen nochmal ein Dankeschön an die Großeltern und Tanten, die sich dann um die Kinder gekümmert haben, die eben auch noch in diesem Alter sind, wo man sich um die kümmern muss. 6 Wochen, das ist schon eine ganze Stange, ne? Obwohl, ich kann mir gut vorstellen, es gibt doch einige, die sagen, ach, könnte ruhig noch weitergehen.
1: Wahrscheinlich die keine Betreuungsprobleme haben. Also ich bin froh, wenn wieder geregeltes Leben einkehrt und wenn ab Montag wieder die Struktur ins Hause Holzapfel kommt. Da freue ich mich drauf.
0: Ja, also, weißt du, brauchen deine Kinder das ganze Wochenende, um die Zimmer aufzuräumen? Oder sieht so einigermaßen in Ordnung aus?
1: Ein Wochenende? Naja, nee, das geht. Viel schlimmer wird dieser Jetlag, ja? Also jede Nacht erst gegen 3 irgendwie ins Bett und dann bis mittags pennen. Schluss aus, Ende damit. Das war hart im Herzen.
0: Aber vielleicht wird es ja ausgeglichen, indem die Sommerferien noch weitergehen. Das wird nochmal ein Thema sein bei uns in Radio SAW Muckefock. Darüber reden wir am Montag, am ersten Schultag für viele bei uns in Sachsen-Anhalt.
1: Und hier der Mann, der gerade in Ibiza den Sommer unendlich macht. Purple Disco Machine und hört's bei Radio SAW Muckefock.
0: Morgen!

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0: Sandalen und Socken. Das wird der neueste Trend, gerade wenn es einem in die Fuß kalt ist. Du hast jetzt wirklich 3 Tage Zeit, dich zu erholen, liebe Freddy, zum einen von mir und zum anderen, um auch wieder wärmere Füße zu bekommen übers Wochenende bei den hohen Temperaturen.
1: Ich habe Eisbotten, weil hier ist zum Glück eine Klimaanlage, aber in der Sandale ist es untenrum frisch und ich hatte halt die Schlafsocken noch in der Tasche.
0: Das wird der nächste Trend, die Schlafsocke zur Latsche. Und egal, was ihr macht an diesem Wochenende, vielleicht sehen wir uns heute bei Amy McDonald auf der Pisces in Halle. Tickets gibt es ja noch an der Abendkasse. Wünschen wir euch auf 3 ein schönes Wochenende. 1, 2, 3. Wir wünschen

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4: Die größte Acht in Sachsen-Anhalt ist die Straße der Romanik. Sie verläuft in Form einer Acht mit Magdeburg im Zentrum. Auf einer Gesamtlänge von 1200 Kilometern verbindet sie Burgen, Klöster, Dome und Kirchen, die allesamt in der Zeit vom 10. bis Mitte des 13. Jahrhunderts entstanden sind.
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9: Ich bin Gisa Weber. Guten Tag. Der Wahl-O-Mat zur Landtagswahl in Sachsen-Anhalt ist so beliebt wie noch nie. Eine Woche nach dem Start haben ihn knapp 500.000 Menschen genutzt. Deutlich mehr als bei früheren Wahlen. Mit dem Online-Tool können Nutzer ihre Positionen zu 38 politischen Themen mit denen der Parteien vergleichen. Der Wahl-O-Mat bleibt bis zur Landtagswahl am 6. September online. Die Bundesregierung sucht nach neuen Impulsen, um die Wirtschaft anzukurbeln. Wie das Handelsblatt berichtet, hat Kanzler Merz einige Wirtschaftsvertreter zur nächsten Kabinettsklausur in 2 Wochen eingeladen. Dabei soll es vor allem um Wettbewerbsfähigkeit und Schlüsseltechnologien gehen. Zu diesen Themen will Merz unter anderem mit Siemens-Chef Busch, Handwerkspräsident Dittrich und dem Chef eines KI-Unternehmens sprechen. Es wird am Wochenende wieder richtig voll auf den Straßen und Autobahnen. In Sachsen, Sachsen-Anhalt, Thüringen und Schleswig-Holstein gehen die Ferien zu Ende. Viele kommen jetzt noch aus dem Urlaub zurück. Und das bedeutet Stau. Rainer Pregler vom ADAC sagte uns.
10: Der ADAC rechnet in der Tat am heutigen Freitag schon mit reichlich Verkehr. Rückreiseverkehr wird aber besonders am Sonntag nochmal die Straßen erheblich belasten, weil wir 4 Bundesländer haben, unter anderem Schleswig-Holstein, die Ferienende haben und alles macht sich auf dem Weg nach Hause.
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11: Im Harz östlich von Bennekenstein kämpft die Feuerwehr immer noch gegen einen Waldbrand. Der Einsatz könnte noch einige Tage dauern. Das Feuer ist zwar unter Kontrolle, aber noch nicht ganz gelöscht. Mit schwerer Technik wird rund um den Brandherd der Boden aufgerissen, um eine Schneise zu bilden. Die Warnung vor starkem Rauch ist aufgehoben. Aus Bennekenstein, Thorsten Rössler, Radio SAW.
9: Die nächsten Nachrichten in einer Stunde.
12: Einen schönen guten Tag zusammen. 9:02. Radio SAW hier mit dem schnellsten Verkehrsservice im SAW-Land. Und das passiert auch eher selten. Nix los, keine Meldung, alles frei. Wir haben nur Flitzerblitzer. Auf der A2 Richtung Berlin, hinter Allerengersleben und Höhe Raststätte Buckautal. A9 Richtung München, zwischen Niemeyck und Klammerzehns. A9 Richtung Berlin, Höhe Raststätte Köckern. A38 Richtung Göttingen, Höhe Merseburg Süd. B4 zwischen Torfhaus und Braunlage. B87 Plotar Richtung Weißenfels. B91 Weißenfels Richtung Zeitz, Magdeburg, Hermann-Hesse-Straße, Haldensleben, Neunhofer-Straße, in Gardelegen, Isenschnipper-Straße, in Braunschweig, in der Münchenstraße, Stendal, Tangermünder-Straße, in Wetringen, in der Magdeburger-Straße und dann stehen da noch 2 in Leipzig, Kreutscher und Coburger-Straße. Und falls ihr sagt, ich habe auch noch was, ein Flitzerblitzer oder ein Stau, ruft uns doch gerne an. Die kostenfreie Service-Hotline 0800 1630 630 oder das Ganze per WhatsApp. Die Infos auf radiosaw.de. Wir wünschen euch eine gute Fahrt durchs SAW-Land. Noch angenehme 23 Grad in Dahlen bei Stendal. Genießt das. Vielleicht doch nochmal fix das Fenster auf. Nochmal schön lüften. Nochmal schön Luft durchziehen lassen, bevor es dann richtig heiß wird. Bis zu 35 Grad. Erstmal kein Regen in Sicht. Heute Nacht 18 bis 13 Grad, sternenklar, morgen sogar bis zu 37 Grad. Abends kann es vereinzelt schon mal erste Schauer und Gewitter geben. Mehr davon wohl am Sonntag bei 21 bis 26 Grad.
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12: Hier ist was los. Was für ein Wochenende vor uns. Amy McDonald in Halle, Johannes Oerding und die 90er live in Bad Harzburg. Einschulungsfeiern überall im SAW-Lands. Ja, die nächste Hitzewelle mit bis zu 37 Grad und das nächste Spiel des FCM in der Hitze. Das hoffentlich ganz anders läuft als das Auftaktspiel letzte Woche. Vorher stellen wir noch die Fanfrage. Und zwar gleich. Bruno Mars. Für ein bisschen Bewegung im Büro. I just might. Wir spielen euch Marcherie, DJ Antoine und Billie Eilish. Aber jetzt für euch.

0: Eure Lieblingsmusik, eure Number One, Nico Santos gleich.
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0: Möge es morgen wieder rundlaufen in Osnabrück für den 1. FC Magdeburg nach diesem ernüchternden Auftakt letzte Woche gegen Braunschweig.
2: Mann.
0: Carsten aus Magdeburg, der hat sich letzte Woche Samstag ja gewundert, dass es bei 23 Grad eine Trinkpause gab und möchte mal wissen, was Patrick Sander von diesen Unterbrechungen hält.
3: Ich glaube, dass es ab bestimmten Temperaturen, glaube ich, schon eine sinnvolle Geschichte ist. Trotzdem glaube ich, dass es für den Spieler angenehmer ist und glaube ich auch gesundheitlich besser, wenn man da zuführen kann. Man darf nicht vergessen, dass Temperaturen von 23 Grad auf dem Feld in der Sonne dann immer noch ein paar Grad mehr sind. Also ich glaube, dass wenn es dazu dient, gesundheitliche Dinge zu verhindern bzw. zu verändern, dann notwendig, ja, für einen anderen Schnickschnack. Nee.
0: Habt ihr vielleicht auch mal eine Frage? Immer her damit.
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5: 10.30 Uhr, der Radio-Savi-Verkehrsservice, der schnellste Messerwähler. A36 Richtung Bernburg, Höhe Fienenburg, Gegenstände auf der Fahrbahn. Die A7 ist Richtung Hamburg zwischen Seesen und Rüden nach einem Unfall gesperrt. Ihr nutzt am besten die U17 als Umleitung. Die Flitzerblitzer. A2 Richtung Berlin, hinter Allerengersleben und Höhe Raststätte Buckautal. A9 Richtung München, zwischen Nemeck und Lemmerzins. A9 Richtung Berlin, Höhe Raststätte Köckern. A38 Richtung Göttingen, Höhe Merseburg Süd. B4 zwischen Torfhaus und Braunlage. B91 Weißenfels Richtung Zeitz. In Magdeburg-Hermann-Hesse-Straße, in Haldensleben-Neuenhofer-Straße, Braunschweig-München-Straße, in Bernburg-Magdeburger Chaussee, Wetringen-Magdeburger Straße, Leipzig, Greutscher und Coburger Straße und falls ihr noch was seht, sagt doch bitte Bescheid. Die kostenfreie Service-Hotline 0800 1630 630. WhatsApp ist auch möglich. Die Nummer auf radiosav.de. Wir wünschen euch eine gute Fahrt durchs SAW-Land. Über uns die nächste Hitzewelle. Heute und morgen Sonntag ist dann Schluss. Dann sind wir bei höchstens 26 Grad und dann gibt es wohl auch die Abkühlung in Form von ein paar Schauern. Jetzt in Grabow bei Burg 24.

0: Grad, heute bis 35, morgen bis 37 Grad.
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0: Johannes Oerding möchte euch nochmal persönlich einladen, heute Abend nach Bad Harzburg zu kommen. Liefert da auch, ich finde, sehr überzeugende Gründe. Und zwar gleich. Wir liefern euch für ein fucking perfect Weekend. Pink mit ihrem fucking perfect. Kommt direkt nach Taylor Swift und ihrem I Knew It, I Knew You und Banners, Someone to You, gibt's jetzt. Radio Sophie hier. Schönen guten Tag.

0: Viele träumen sich im SV WLANs bei diesem Song zurück ins Jahr 2024, als wir euch da Pink in Leipzig präsentiert haben vor 44.000 Fans. Heute die wunderbare Amy MacDonald aus Schottland in Halle auf der Peisnitz. Ja, es gibt noch Tickets an der Abendkasse. Das wird garantiert ein wunderbarer Abend. Genauso wie drüben in Bad Harzburg bei Johannes Oerding.
1: Wir haben viel erlebt. Eine Geschichte, die uns ewig bleibt.
0: Und auch das ist so ein Konzert, das sollte man sich nicht entgehen lassen, Herr Oerding, ne?
2: Ja, erstmal, man weiß ja nicht, was die Zukunft so bringt. Wer weiß, ob ich jemals wieder auf Tour gehe. Quatsch, ich mach nur Spaß. Es könnte meine letzte Tour sein. Ich meine, das sage ich jetzt einfach jedes Mal. Es könnte meine letzte Tour sein und dann sollte man mich nicht verpassen, weil dann kann man sagen, ich war dabei bei der letzten Tour. Nein, Spaß beiseite. Ich bringe natürlich die alten Klassiker mit, ich bringe alle Songs mit, eure Lieblingssongs bringe ich mit. Ich bringe vor allen Dingen meine Jungs auf der Bühne, mit denen ich seit 20 Jahren auf der Bühne stehe. Wir machen Live-Musik, das ist alles echt, da kommt nichts vom Band, das ist handgemacht. Und ich werde dafür sorgen, dass das Konzert, was ich da spiele, nur so an diesem Abend gespielt wird. Und am nächsten Tag klingt das schon wieder ganz anders.
0: So, und deswegen sind wir heute Abend dabei in Bad Harzburg bei Johannes Oerding. Und es gibt auch hier noch Tickets an der Abendkasse. Egal, was er am Wochenende macht, wir wünschen euch ein schönes Wochenende.
2: Ja.

ADSAW Verkehrsservice eine Sofortmeldung für die A2 Richtung Berlin. Zwischen Netzen und Lenin jetzt eine ungesicherte Unfallstelle. Vorsicht bitte auf der A2 Richtung Berlin zwischen Netzen und Lenin.

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10: Ich bin Gisa Weber. Guten Tag. Schlechte Umfragen und Angst vor weiteren schweren Wahlniederlagen. In der SPD brodelt es. Vor allem an der Basis ist man unzufrieden mit den Parteichefs Klingbeil und Baas. Kritik gibt es vor allem an den beschlossenen Sozialreformen. Der Sparkurs sei politisch falsch, heißt es aus mehreren Landesverbänden. Es gibt sogar Forderungen nach einem Sonderparteitag, um die Spitzenämter eventuell neu zu besetzen. Einer der Initiatoren ist der Berliner Abgeordnete Orkan Özdemir. Er sagt im Ersten:
11: Ich glaube, es ist wichtig, ein Zeichen in die Bevölkerung zu geben, dass die SPD eben nicht blutleer ist und nicht tot ist und nicht resigniert und dass sich hier was bewegt und dass die Dynamik drin ist und dass es innerhalb der SPD relevante Kräfte gibt, die sagen, hier muss sich was verändern.
10: Die Bundesregierung sucht nach neuen Impulsen, um die Wirtschaft anzukurbeln. Wie das Handelsblatt schreibt, hat Kanzler Merz einige Wirtschaftsvertreter zur nächsten Kabinettsklausur eingeladen. Er will mit ihnen unter anderem über Wettbewerbsfähigkeit und Schlüsseltechnologien sprechen. Der Wahl-O-Mat zur Landtagswahl in Sachsen-Anhalt ist so beliebt wie noch nie. Eine Woche nach dem Start haben ihn knapp 500.000 Menschen genutzt, deutlich mehr als bei früheren Wahlen. Mit dem Online-Tool können Nutzer ihre Positionen zu 38 politischen Themen mit denen der Parteien vergleichen. Der Wahl-O-Mat bleibt bis zur Landtagswahl am 6. September online.
9: Und jetzt mehr Nachrichten aus dem SAW-Land.
12: Im Harz östlich von Bennekenstein kämpft die Feuerwehr immer noch gegen einen Waldbrand. Der Einsatz könnte noch einige Tage dauern. Das Feuer ist zwar unter Kontrolle, aber noch nicht ganz gelöscht. Mit schwerer Technik wird rund um den Brandherd der Boden aufgerissen, um eine Schneise zu bilden. Die Warnung vor starkem Rauch ist aufgehoben. Aus Bennekenstein, Thorsten Rössler, Radio SAW.
10: Die nächsten Nachrichten in einer Stunde.
13: 11:02. Der Radio-SAW-Verkehrsservice, der schnellste im SAW-Land. A2 Richtung Berlin zwischen Netzen und Lenin, 10 Minuten stockend nach einem Unfall. Die A7 Richtung Hamburg zwischen Seesen und Rüden nach einem Unfall gesperrt. Ihr nutzt am besten die Umleitung ab Echte. A7 Richtung Hamburg zwischen dem Dreieck Walsrode und Bad Fallingbostel, 10 Minuten stockend nach Unfall. A14 Richtung Schwerin zwischen Magdeburg Reform und Sudenburg, 10 Minuten stockend wegen LKW-Bergungsarbeit. Blitzer. Auf der A2 Richtung Berlin hinter Allerengersleben und Höhe Raststätte-Buckautal. A9 Richtung München zwischen Niemeck und Klammerzehns. A9 Richtung Berlin, Höhe Raststätte-Köckern. A38 Richtung Göttingen, Höhe Merseburg-Süd. B4 zwischen Torfhaus und Braunlage. In Braunschweig-Münchenstraße, Halberstadt-Sternstraße, Bernburg-Magdeburger Chaussee. In Wedringen in der Magdeburger Straße. In Leipzig Greutscher Straße und zwischen Zwochau und Delitzsch-Höhe Gewerbegebiet. Das war's. Habt ihr vielleicht noch was gesehen? So ein Flitzerblitzer oder ein Stau? Ruft doch gerne an. Die kostenfreie Service-Hotline 0800 1630 630. WhatsApp geht auch. Die Nummer auf radiosaw.de. Dankeschön. Wir wünschen euch eine gute Fahrt durchs SAW-Land. Blauer Himmel, Sonne, Schleierwolken, Hitze. Bis 35 Grad. Selbst auf dem Brocken schaffen wir heute bis zu 27 Grad. Und genau so viel haben wir jetzt schon in Nuta bei Zerbst. Und wenn ihr denkt, mehr geht nicht, doch, morgen bis zu 37 Grad. Heiß. Abends könnte es dann schon mal vereinzelten Schauer oder ein Gewitter geben. Sonntag dann auf jeden Fall örtlich Regen und Gewitter. Später wird es dann wieder ein bisschen freundlicher. 21 bis 26 Grad. Und jetzt gibt es die neuesten Werte für Montag. Oh, 21 bis 24 Grad. Okay.
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13: Und was lassen wir heute springen? Schließlich ist ja Freiticket-Freitag. Das Abenteuerreich Bilantes um 13.15 Uhr. Wir schenken euch ein Familienticket. Morgen sind wir erstmal eingeladen zur Einschulungsfeier, haben immer noch kein Geschenk. Was schenken wir denn da? Hören wir uns doch mal um. Und zwar gleich. Vorher hören wir Synthie-Pop der 80er. Mit Unterstützung der Pet Shop Boys, Dusty Springfield in Private kommt nach Lieblingsmusik von Alex Warren. Bald kommt das Album. Wir freuen uns drauf. Fever Dream gleich nach Madcon und Mr. Ray Dalton. Super.

0: Freitag. Wochenende kann kommen. Einziges Problem: Wir sind morgen eingeladen zur Einschulungsfeier. Wir brauchen noch eine Idee, was wir an Geschenken mitbringen können. Wir haben euch mal gefragt, was sind denn gute Geschenke für so eine Einschulung?
1: Irgendwas, was man für die Schule gebrauchen kann, definitiv. Ob es jetzt Stifte, Blöcke, Radiergummi, Anspitzer, alles was gebraucht wird. Ich glaube, das ist das Beste.
2: Eine schöne Federtasche mit 4 Stiften und so weiter. Ich glaube, das ist das beste Einschulungsgeschenk.
3: Also ich schenke meinem Nachbarsjungen ein Buch, ein Lexikon.
4: Übungshefte, sagen wir mal.
5: Ja, irgendwas Praktisches. Natürlich gehört irgendein Kuscheltier wahrscheinlich dazu oder Kleinigkeit. Ja, auch was für die Schule. Irgendwas natürlich, worüber sich die Kinder freuen.
0: Ja, und vielleicht eine Trinkflasche oder eine Brotdose oder vielleicht so ein kleines Freundebuch. Gibt ja doch einige Möglichkeiten, ne? Entspannte Einschulungsfeiern wünschen wir. Und wie dick wir uns morgen anziehen sollten, ja, wahrscheinlich nicht ganz so dick. Und wie es nächste Woche weitergeht, wenn es denn mit der Schule losgeht, das hört ihr in einer halben Stunde im Wetter mit Frank Abel. 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
8: Guten Tag, 11.30 Uhr. Der Radio SAW Verkehrsservice, der schnellste im SAW-Land. A2 Richtung Berlin, zwischen Allerhingersleben und Eilsleben 10 Minuten stockend. Hier wird gebaut, zwischen Netzen und Lenin 25 Minuten stockend nach Unfall. A7 Richtung Hamburg, zwischen Echte und Seesen 25 Minuten Stop and Go, hier laufen Bergungsarbeiten. A39 Richtung Wolfsburg. Der Heidberg-Tunnel ist wegen eines Rettungseinsatzes kurz gesperrt. Die B185 ist in beiden Richtungen in Aschersleben-Höhe Zollberg nach einem Unfall gesperrt. Am besten umfahrt diesen Bereich. Und Landkreis Harz, Ortsausgang Wernigerode Richtung Dahlingerode. Jetzt eine Vollsperrung, da gab es nämlich einen Unfall. Ihr nutzt am besten die A36 als Umleitung. Die Flitzerblitzer stehen. Auf der A2 Richtung Berlin hinter Allerhingersleben und Höhe Raststätte Buckautal. A9 Richtung München zwischen Niemeck und Klammerzehns. A9 Richtung Berlin Höhe Raststätte Köckern. A38 Richtung Göttingen Höhe Merseburg Süd. Auf der B4 zwischen Torfhaus und Braunlage. B184 zwischen Roßlau und Dessau Richtung Dessau. In Halberstadt Sternstraße, Bernburg Magdeburger Chaussee. In Wedringen in der Magdeburger Straße. In Friedrichsbrunn beide Richtungen und zwischen Zwochau und Delitzsch in Höhe des Gewerbegebiets. Habt ihr noch was gesehen? Flitzerblitzer oder Staus? Ruft gerne an, die kostenfreie Service-Hotline 0800 1630 630. Oder ihr macht das Ganze per WhatsApp, die Nummer auf radiosaw.de. Dankeschön, wir wünschen euch eine gute Fahrt durchs SAW-Land.
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0: Am besten auch morgen den ganzen Tag.
1: Bei diesen Temperaturen.
0: Aber trotzdem schattigen Platz suchen, ja, weil die Sonne brutzelt. Und wie? Drachenberg bei Weferling 27, heute bis 35, morgen bis 37 Grad. Abkühlung in Form von ein paar Schauern, vielleicht schon morgen Abend. Auf jeden Fall am Sonntag einiges unterwegs bei 21 bis 26.
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0: Auch wenn sie Sorry Papi singt, es geht nicht um ihren Papi, sondern um einen Typen, den sie Papi nennt. Tut mir leid, Papi, ich habe mich nicht für dich hübsch gemacht. Dieser Bugatti hier hat zu viele Kurven, viel zu viele für dich. Topic war so clever, sich Becky G zu schnappen für diesen Song, der weltweit richtig gut abgeht. Sorry, Papi, ist frisch, kommt gleich. Nach 90er R&B von Brandy und Monica, The Boy Is Mine nach Tom Gregory. 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

0: Klingt nach einer sehr, sehr guten Beachparty. Topic und Specky G.
1: Sorry, Papi.
0: Radio Sorry hier. Am Wochenende Einschulung, Johannes Oerding, Amy McDonalds, 90er Show und nee, es wird keiner frieren. Frank Abel, du Wetterexperte. Hitzewelle über dem SV WLAN mal wieder. Mal gucken, wie viele noch kommen, ne?
2: Ah, jetzt muss es die letzte Hitzewelle sein, aber es ist schon was ganz Besonderes dieser Sommer. Also, wir spielen noch mal einmal, sagen wir mal, Rom, ja, von den Temperaturen her bei uns an diesem Wochenende, denn es kommt noch mal so eine Hitzeblase durch und dieses Hoch, das da den Namen Ralf trägt, das bringt uns dann so bis ja, Sonnabendnachmittag, Abend durchaus mal an die 36, 37 Grad. Das ist dann der Höhepunkt. Also, bis dann sieht es auch ganz gut aus. Morgen Nachmittag vielleicht mal die ersten dickeren Wolken in der Altmark und im Harz. Vielleicht ist da auch abends ein erster Schauer drin. Aber sonst nehmen wir das nochmal voll mit und lass uns ruhig angehen.
0: Ja, also erstmal heiß, aber das bleibt nicht so. Übermorgen ändert sich das, ne?
2: Zum Sonntag ist sozusagen der Wechsel hin zu dem kühleren Wetter. Wie das im Detail abläuft, ist immer noch nicht ganz klar. Es kann so ein Randtief kommen, dann hält sich an Saal und Unstrut am Sonntag noch ein bisschen länger die 30 Grad. Wahrscheinlich liegen wir aber so zwischen 22 und 26 und Schauer und Gewitter sind mal drin. Also typischer wechselhafter Übergangstag, der Sonntag. Am Montag sieht es aber zum ersten Schultag gar nicht so schlecht aus. Da kommt ein kleines Zwischenhoch nochmal durch. Heißt Sonne, ein paar dickere Wolken und tagsüber wahrscheinlich sogar trocken und man kann sich wieder bewegen. Wir liegen dann so im Bereich 22, 26 Grad, also immer noch warm genug.
0: Angenehme Aussichten. Dankeschön, Frank Abel.
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1: Vielleicht seid ihr aber auch arbeiten. 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
8: Auch große Kinoproduktionen entstehen immer wieder in Sachsen-Anhalt. George Clooney drehte die Anfangsszene seiner Monuments Man, ungewöhnliche Helden, im Halberstädter Dom. Helen Mirren war in der Dübener Heide und in Pretzsch für ein russischer Sommer.
9: I called it sexy Anhalt.
8: Die Teufelsmauer bei Tim Rode wurde zum Steinbruch in der Medicus mit Ben Kingsley. Und die Burg Querfurt wurde zur Kulisse für den Sönke-Wortmann-Streifen Die Päpstin.
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14: Ich bin Gisa Weber. Guten Tag. Auch in Deutschland brennen gerade tausende Quadratmeter Wald. In der Eifel in NRW müssen deshalb sogar rund 1800 Menschen ihre Häuser verlassen. Mehr von Dirk Justes.
15: Wegen der aktuell vielen Waldbrände bei uns im Land ist die SPD für den Aufbau einer Bundesfeuerwehr. Diese solle bei großen Feuern die lokalen Einsatzkräfte unterstützen, sagte Fraktionsvize Esra Limbacher der Rheinischen Post. Begünstigt werden die Feuer durch Hitze und Trockenheit. 2 Tage hat die Hitze Deutschland wohl noch im Griff, dann könnte Regen hier und da Entspannung bringen.
14: US-Präsident Trump kündigt mal wieder Zölle an, dieses Mal für Drohnen und ihre Bauteile. Bis zu 100% sollen ab dem 3. September fällig werden. Trump will damit die Abhängigkeit der USA vor allem von chinesischen Importen verringern und eine eigene Drohnenindustrie aufbauen. Kann man lernen, glücklich zu sein? Mehrere hundert Schulen in Deutschland setzen inzwischen darauf und schreiben Glück auf den Stundenplan. Oft als Wahlpflichtfach oder integriert in andere Fächer wie Ethik. Speziell fortgebildete Lehrkräfte machen mit ihren Schülern zum Beispiel Achtsamkeitsübungen oder Projekte im Teamwork, um sie mental zu stärken. Das Ganze natürlich ohne Notendruck.
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16: Die geplante Lithiumförderung in der Altmark geht in die nächste Phase. Nach ersten Tests will das Unternehmen Neptun Energy Lithium aus Thermalwasser in 3 bis 4 Kilometern Tiefe gewinnen. Ab 2030 könnte die Förderung schrittweise starten. Ziel ist es, Lithium für die Batterien von rund 500.000 Elektroautos pro Jahr zu gewinnen. Gegen die Pläne gibt es aber Kritik. Seit 2024 haben mehr als 22.000 Menschen eine Online-Petition unterschrieben. Aus der Altmark, Lena Vieregge, Radio SHW.
14: Die nächsten Nachrichten in einer Stunde.
1: 2 nach 12, guten Tag. Der Radio-SOW-Verkehrsservice, der schnellste im SOW-Land. A2 Richtung Hannover, zwischen Irxleben und Braunstedt, da haben wir die Baustelle im Moment 10 Minuten stockend. A2 Richtung Berlin, zwischen Peine und Braunschweig-Wartenbüttel, auch hier wird gebaut, auch hier 10 Minuten stockend. Im weiteren Verlauf Richtung Berlin, zwischen Allerengersleben und Eilsleben, 10 Minuten stockend an der nächsten Baustelle. Und die A2 ist Richtung Berlin, zwischen Brandenburg und Netzen wegen Bergungsarbeiten gesperrt. Hier gibt's die Umleitung ab Wohlin. Die B185 ist in beiden Richtungen in Aschersleben, Höhe Zollberg, nach einem Unfall gesperrt. Am besten ihr macht einen großen Bogen um diesen Bereich. Landkreis Harz, ähnliches Problem. Am Ortsausgang Wernigerode Richtung Dahlingerode, Vollsperrung nach Unfall. Hier die A36 als Umleitung. Flitzerblitzer auf der A2 Richtung Berlin hinter Allerengersleben und Höhe Raststätte-Buckautal. A9 Richtung München zwischen Niemeck und Klammerzehns. A9 Richtung Berlin, Höhe Raststätte-Köckern. A38 Richtung Göttingen, Höhe Merseburg-Süd. B4 zwischen Torfhaus und Braunlage. B184 zwischen Roßlau und Dessau Richtung Dessau. In Halberstadt Sternstraße, in Wedringen Magdeburger Straße, in Friedrichsbrunn beide Richtungen. Zwischen Zwochau und Delitzsch Höhe Gewerbegebiet. Und wo noch? Habt ihr noch was gesehen? Flitzerblitzer oder Staus? Wurde vielleicht schon wieder was weggeräumt? Ruft gerne an, die kostenfreie Service-Hotline 0800 1630 630. Oder ihr macht das Ganze per WhatsApp, das geht auch. Die Nummer auf radiosorw.de. Dankeschön, wir wünschen euch eine gute Fahrt durchs SAW-Land. Am besten auf dem Weg zum nächsten Badesee. Jetzt schon 30 Grad in Adersleben bei Wegeleben. Bisschen kriegen wir noch drauf, nämlich 33 bis 35 Grad. Am Himmel oben nichts als ein paar Schleierwolken und ansonsten scheint den ganzen Tag die Sonne. Morgen auch. Nachmittags kommen dann schon mal ein paar Wolken. Abends vielleicht das ein oder andere Gewitter. Vorher ganz schön heiß, bis zu 37 Grad. Der Radio-SAW-Verkehrsservice mit einer Sofortmeldung noch für die A9 Richtung Berlin. Zwischen Lederhose und Hermsdorf Süd eine ungesicherte Unfallstelle auf der linken Spur. Vorsicht bitte auf der A9 Richtung Berlin zwischen Lederhose und Hermsdorf Süd.
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1: 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Um 13.15 Uhr schicken wir euch mit der Familie ins Bilantes Abenteuerreich. Vorher macht ihr noch fix eine kleine Bewerbung fertig. Wofür? Erzähl ich euch gleich. Ist irgendwie kein Wetter da draußen für Dracula. Wir lassen ihn trotzdem raus. Gleich. Tame Impala. Nach 2000er Glücklich-Mach-Sound von Mark. Want to make a happy. Jetzt erstmal Ausdies. Mahlzeit. Super.

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Radius AW Verkehrsservice eine Sofortmeldung für die A38 Richtung Leipzig. Vorsicht, zwischen Heringen und Berger, Reifenteile auf der rechten Spur. A38 Richtung Leipzig, zwischen Heringen und Berger. Ja,

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4: 12.30 Uhr. Der Radio-SAW-Verkehrsservice, der schnellste Messerbilanz. A2 Richtung Hannover zwischen Irxleben und Bornstedt, 10 Minuten stockend, hier wird's gebaut. A2 Richtung Berlin zwischen Allerengersleben und Eilsleben, 10 Minuten stockend, die nächste Baustelle. Die A2 ist in Richtung Berlin zwischen Brandenburg und Netzen wegen Bergungsarbeiten gesperrt, hier die Umleitung ab Wollin. A7 Richtung Hamburg zwischen Derneburg-Salzgitter und dem Dreieck Hannover Süd, 40 Minuten stockend, eine Baustelle. A9 Richtung Berlin zwischen Lederhose und Hermsdorf Süd, 10 Minuten stockend nach Unfall. Die B185 ist in beiden Richtungen in Aschersleben, Höhe Zollberg, nach einem Unfall gesperrt. Am besten die Umfahrt diesen Bereich. Die Flitzerblitzer auf der A2 Richtung Berlin, hinter Allerengersleben und Höhe Raststätte-Buckautal. A9 Richtung München, zwischen Niemeck und Klammerzehnt. A9 Richtung Berlin, Höhe Raststätte-Köckern. A38 Richtung Göttingen, Höhe Merseburg-Süd. B4 zwischen Torfhaus und Braunlage. B184 zwischen Roßlau und Dessau in Richtung Dessau. Halberstadt, Sternstraße, Wedringen, Magdeburger Straße, Friedrichsbrunn, beide Richtungen und zwischen Zwochau und Delitzsch, Höhe Gewerbegebiet. Habt ihr vielleicht noch was entdeckt, so ein Flitzerblitzer oder ein Stau? Wurde vielleicht schon wieder irgendwie was weggeräumt? Ruft doch bitte an, die kostenfreie Service-Hotline 0800 1630 630 oder das Ganze per WhatsApp, die Nummer radiosavi.de. Dankeschön, wir wünschen euch eine gute Fahrt durchs SAW-Land.
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4: Selbst oben auf dem Brocken schwitzen wir heute bei 27 Grad. Ansonsten bis zu 35. Brachwitz bei Halle 29. Morgen wird es noch ein bisschen wärmer, bis zu 37 Grad. Und die Abkühlung dann am Sonntag. Da gibt es dann ordentlich Regen und Gewitter. Später wieder ein bisschen freundlicher, aber eben nicht mehr so heiß. 21 bis 26 Grad.
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4: Morgen schwitzen wir uns zurück in die 90er in Bad Harzburg und bringen dort die Galopprennbahn zum Wackeln. 13 Uhr ist Einlass, 15 Uhr geht's los. Und was da alles auf der Bühne steht, die ganzen Originale. Luna, Wakefield, E17, Olli.

EP, Culture Beat, Fun Factory, Bellini, DJ Quicksilver und so weiter und so weiter. Alle Infos radiosorbi.de und es gibt auch noch Tickets ab 50 Euro und ein 90er Original gleich in der Playlist hier bei Radio Sorbi, nämlich Everything But The Girl und Missing im Todd Terry Club Mix. Wir spielen euch auch Ed Sheeran mit seinem Galway Girl. Musik aus den 2000ern von Beyoncé, Crazy in Love gleich, jetzt der Rag & Bone Man.

0: Der Radius AW Verkehrsservice, eine Sofortmeldung A38 Richtung Göttingen. Zwischen Bleicherode und Breitenworb ist ein großer Metallgegenstand auf der linken Spur. Unbedingt vorsichtig fahren. A38 Richtung Göttingen. Zwischen Bleicherode und Breitenworb ist ein großer Metallgegenstand auf der linken Spur.
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ging in den 2000ern immer gut. Bei jeder Party, in jedem Club. Hier bei uns im Mr. Wieland, Beyoncé und Crazy in Love. Da gibt's einen Mustang in der Westernstadt Pullman City Hearts. Mustang. Ein Ballach. Wir wissen noch nicht, wie er heißt. Jetzt seid ihr in der Reihe. Ihr habt vielleicht ein paar Vorschläge, wie er denn heißen könnte. Ja? Am besten jetzt mal eine Runde mitmachen bei Facebook, TikTok oder Instagram. Und unter allen, die mitmachen, verlosen wir, Achtung, ein Familienwochenende vom 25. bis 27. September für 4 Personen in der Westernstadt. Natürlich inklusive freier Eintritt an 3 Tagen. Und natürlich gibt's auch ein persönliches Meet and Greet mit dem Pferd, damit er das dann nochmal persönlich trifft und kennenlernt. Hm? Jetzt bei Facebook, bei TikTok und bei Instagram uns einfach mal besuchen. Und Bilantis-Tickets hier bei uns in einer halben Stunde.

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10: Ich bin Gisa Weber. Guten Tag. Beim großen Waldbrand in der Eifel ist die Lage aktuell stabil. Weitere Evakuierungen seien erst einmal nicht nötig, sagt Dürens Landrat Ralf Nolten. Das gelte, solange der Wind nicht auffrischt. In Hürtgenwald mussten bisher rund 1.800 Menschen ihre Häuser verlassen. Hunderte Einsatzkräfte und auch Löschhubschrauber kämpfen gegen die Flammen. Auch Bundeswehrpanzer und Polizeiwasserwerfer helfen. Zusätzlich erschwert Munition aus dem Zweiten Weltkrieg im Boden die Löscharbeiten. In Deutschlands Autoindustrie arbeiten so wenige Menschen wie seit 2005 nicht mehr. Ende Juni waren es rund 692.000, so das Statistische Bundesamt. Innerhalb eines Jahres fielen mehr als 42.000 Stellen weg. Trotzdem bleibt die Autoindustrie die zweitgrößte Industriebranche in Deutschland. Endspurt bei den Sommerferien. In Sachsen-Anhalt, Sachsen, Thüringen und Schleswig-Holstein geht am Montag die Schule wieder los. Und weil viele aus dem Urlaub zurückkommen, wird es am Wochenende wieder eng auf den Straßen. Rainer Pregler vom ADAC hält es für keine gute Idee, die Autobahn zu verlassen und es über Schleichwege zu versuchen. Er sagte uns:
11: Die Schleichwege sind dann auch wirklich nur schleichend zu bewerkstelligen. Von daher sollte man dann lieber auf der Autobahn bleiben und hin und wieder einen Zwischenstopp einplanen, damit alle gut erholt weiterfahren können.
9: Und jetzt mehr Nachrichten aus dem SAW-Land.
12: Die geplante Lithiumförderung in der Altmark geht in die nächste Phase. Nach ersten Tests will das Unternehmen Neptune Energy Lithium aus Thermalwasser in 3 bis 4 Kilometern Tiefe gewinnen. Ab 2030 könnte die Förderung schrittweise starten. Ziel ist es, Lithium für die Batterien von rund 500.000 Elektroautos pro Jahr zu gewinnen. Gegen die Pläne gibt es aber Kritik. Seit 2024 haben mehr als 22.000 Menschen eine Online-Petition unterschrieben. Aus der Altmark, Lena Vieregge, Radio SHW.
10: Die nächsten Nachrichten in einer Stunde.
13: 1:02. Der Radio SHW Verkehrsservice, der schnellste im SHW-Land. A2 Richtung Hannover zwischen Irxleben und Bornstedt, 15 Minuten stockend, hier wird gebaut. A2 Richtung Berlin zwischen Allerengersleben und Eilsleben, 15 Minuten stockend, eine Baustelle. Vorsicht, A2 Richtung Berlin zwischen Wollin und Brandenburg, eine ungesicherte Unfallstelle. Die A2 ist Richtung Berlin zwischen Brandenburg und Netzen wegen Bergungsarbeiten gesperrt. Ihr nehmt am besten die Umleitung ab Wollin. A7 Richtung Hamburg zwischen Derneburg, Salzgitter und dem Dreieck Hannover Süd 60 Minuten plus, da stockt's an der Baustelle. Und zwischen dem Dreieck Walsrode und Soltau Süd 20 Minuten stockend. A14 Richtung Magdeburg zwischen Wandsleben und Magdeburg Stadtfeld Behinderung durch ein liegen gebliebenes Fahrzeug. Blitzer, Blitzer. Auf der A2 Richtung Berlin hinter Allerengersleben und Höhe Raststätte-Buckautal. A9 Richtung München zwischen Niemeck und Klammerzehns. A9 Richtung Berlin Höhe Raststätte-Köckern. A38 Richtung Göttingen Höhe Merseburg Süd. B4 zwischen Torfhaus und Braunlage. B184 zwischen Roßlau und Dessau Richtung Dessau. Halberstadt-Sternstraße, Wedringen-Magdeburger Straße, Friedrichsbrunn beide Richtungen und zwischen Zwochau und Delitzsch Höhe Gewerbegebiet. Mehr gibt's nicht. Habt ihr vielleicht noch was entdeckt, so ein Flitzerblitzer oder ein Stau, ruft doch gerne an. Die kostenfreie Service Hotline 0800 1630 630 oder ihr macht das Ganze per WhatsApp, die Nummer auf radiosavi.de. Wir wünschen euch eine gute Fahrt durch das SAW-Land. Das SAW-Land schwitzt das ganze Wochenende. Erst am Sonntag geht es ein bisschen nach unten mit den Temperaturen. Bis dahin die ganze Zeit immer weiter nach oben. Ja, spüren bei Zürich 30 Grad, heute bis 35 Grad. Gut, in der Nacht natürlich nochmal angenehme 18 bis 13, aber morgen, der Samstag, bis 37 Grad. Am Nachmittag kommen dann schon mal so ein paar dickere Wolken vorbei. Und abends gibt es vereinzelt Schauer und Gewitter und die gibt es dann auch am Sonntag. Erstmal. Später wieder freundlich, aber eben kühler. 21 bis 26 Grad.
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13: Morgen die große 90er Supershow in Bad Harzburg. Moderiert übrigens unter anderem von T7 von Mr. President. Die haben wir gleich in der Playlist. I Give You My Heart. Nach Lieblingsmusik von Alex Warren, Ordinary und jetzt Sarah Lars.

Radio SAW Verkehrsservice eine Sofortmeldung. A39, beide Richtungen zwischen Wolfsburg, Mörse Nord und Fallersleben. Hier sind Personen auf der Fahrbahn. Aufpassen. A39, beide Richtungen zwischen Wolfsburg, Mörse Nord und Fallersleben. Personen auf der Fahrbahn.

0: Mr. C, Sometimes I Love You. Der ist so schön und brandneu und kommt gleich.
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0: Jetzt mit Karten für den größten Freizeitpark in Mitteldeutschland. Südlich von Leipzig, direkt an der A38 mit eigener Abfahrt. Gibt es seit 2003, wurde dort eröffnet auf einem ehemaligen Braunkohletagebaugelände. 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
8: 13.30 Uhr, Radio SAW hier mit dem schnellsten Verkehrsservice im SAW-Land. A2 Richtung Hannover zwischen Irxleben und Bornstedt, 15 Minuten stockend, hier wird gebaut. A2 Richtung Berlin zwischen Allerengersleben und Eilsleben, 15 Minuten stockend, die nächste Baustelle. Weiter Richtung Berlin, da haben wir zwischen Wollin und Brandenburg eine ungesicherte Unfallstelle, genau. Die A2 ist Richtung Berlin zwischen Brandenburg und Netzen gesperrt wegen Bergungsarbeiten. Ihr nutzt am besten die Umleitung ab Wollin. A7 Richtung Hamburg zwischen Derneburg-Salzgitter und dem Dreieck Hannover Süd, stockend, eine Baustelle, ihr braucht 50 Minuten Geduld. Im weiteren Verlauf Richtung Hamburg, zwischen dem Dreieck Walsrode und Soltau Süd, 15 Minuten stockend. A14 Richtung Magdeburg, zwischen Wandsleben und Magdeburg Stadtfeld, Behinderungen durch ein liegen gebliebenes Fahrzeug. Blitzer. Auf der A2 Richtung Berlin hinter Allerengersleben und Höhe Raststätte-Buckautal. Auf der A9 Richtung München zwischen Nemeck und Kleinmarzins. A9 Richtung Berlin, Höhe Raststätte-Köckern. A38 Richtung Göttingen in Höhe Merseburg Süd. B4 zwischen Torfhaus und Braunlage. B184 zwischen Roßlau und Dessau Richtung Dessau. In Wedringen Richtung Haldensleben. In Wedringen Magdeburger Straße. Friedrichsbrunn beide Richtungen und zwischen Zwochau und Delitzsch Höhe Gewerbegebiet. Das war's. Habt ihr vielleicht noch was? Flitzerblitzer oder Staus? Ruft doch gerne an. Die kostenfreie Service-Online 0800 1630 630. Geht natürlich auch per WhatsApp, die Nummer auf radiosaw.de. Dankeschön. Wir wünschen euch eine gute Fahrt durchs SAW-Land.
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8: So, für alle, die auf Regen warten, eventuell ein paar Schauer morgen Abend, eventuell ein paar mehr am Sonntag, da wird es sich auch ein bisschen abkühlen. Bis dahin, viel zu heiß, ne? In Spören bei Zürich 30 Grad, heute bis 35, morgen bis 37 Grad.
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8: So, wir hoffen, ihr hattet was Schönes zum Mittag. Bei Johannes Oerding war es wahrscheinlich ein Döner, ja? Das ist ja so ein richtiger Fastfood-Junkie, ne?
10: Voll. Man sieht es mir nicht an, ja, ich sehe sehr gesund aus, aber nein, also wenn Döner dazugehört, ja, ich bestehe zur Hälfte aus Döner.
8: Hauptsache dir geht's gut. Heute Abend auf der Bühne beim Yellow Jockey Open Air in Bad Harzburg gibt auch noch Tickets für Johannes Oerding. Radio SAW hier, gleich mit Phil Collins, jetzt Shawn Mendes und Camila Cabello.

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1: Mit der Familie ins Bilantes. Hier ist der Ingolf, hallo.
2: Ja, hallo, hier ist die Katja.
1: Woher kommst denn du?
2: Ich komme aus Chili.
1: Das ist doch schön. Am Wochenende kriegen wir bis zu 37 Grad. Was sagst denn du dazu?
2: Es wird warm.
1: Und wie hältst du es aus am Wochenende, drin oder draußen?
2: Im Freibad mit den Kindern austoben und planschen und da tut Abkühlung gut.
1: Und demnächst mit den Kindern mal rüber ins Bilantes oder wie?
2: Das wäre schön. Da würden die Kinder riesig freuen. Wir waren jetzt im Sommer nicht im Urlaub, haben zu Hause den Urlaub genossen und durch Krankheit sind einige Fahrten leider flach gefallen, aber da würden die sich riesig freuen.
1: Weißt du was? Du bist exakt im richtigen Moment in Leitung 10 gelandet. Deswegen gibt's die 4 Tickets fürs Bilantes.
2: Juhu! Vielen, vielen Dank! Ja, ich freue mich! Oh, mega!
1: Sag allen einen schönen Gruß. Demnächst fahrt ihr rüber ins Abenteuerreich. Und ich wünsche euch jetzt ein schönes Wochenende und ordentlich Abkühlung im Freibad, ja?
2: Oh, vielen Dank, ebenso.
1: Und es gibt noch mehr. Und zwar Fußballtickets heute Nachmittag bei Sven Bornstein. FCM gegen Holstein Kiel um 16.15 Uhr.
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1: Und jetzt noch der Radio SAW Verkehrsservice mit einer Sofortmeldung. Aufpassen, A4 Richtung Frankfurt. Zwischen Hermsdorf Ost und Hermsdorfer Kreuz Spanngurte auf der mittleren Spur. Vorsicht, A4 Richtung Frankfurt. Zwischen Hermsdorf Ost und dem Hermsdorfer Kreuz.

Und nochmal der Radio-SAW Verkehrsservice. Zwei Sofortmeldungen. A4 Richtung Frankfurt zwischen Neudietendorf und Wandersleben. Reifenteile auf der rechten und der mittleren Spur. Und A9 Richtung München zwischen Weißenfels und Raststätte Osterfeld. Ein Plastikteil auf der rechten Spur. Vorsicht. 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
4: Ich bin Nanju Kuhlmann. Guten Tag. Die Lage bei dem großen Waldbrand in der Eifel in NRW stabilisiert sich. Zusätzliche Evakuierungen seien erstmal nicht nötig, sagte der Landrat des Kreises Düren, Ralf Nolten. Mehr von Dirk Justus.
5: Das gilt auf jeden Fall, solange der Wind nicht auffrische, sagte Nolten. In der Gemeinde Hürtgenwald mussten bislang rund 1.800 Menschen ihre Häuser verlassen. Hunderte Einsatzkräfte sowie diverse Löschhubschrauber wurden zusammengezogen. Auch Panzer der Bundeswehr und Wasserwerfer der Polizei helfen bei der Brandbekämpfung. Erschwert werden die Löscharbeiten durch Munition aus dem Zweiten Weltkrieg, die noch im Brandgebiet im Boden liegt.
4: Es ist zumindest ein kleiner Lichtblick. Die Zahl der Firmenpleiten ist zuletzt etwas gesunken. Im Mai um 2% auf knapp 2000 Fälle. Unterm Strich bleibt die Lage aber angespannt, heißt es von der Deutschen Industrie- und Handelskammer. Es wird am Wochenende wieder richtig voll auf den Straßen und Autobahnen. In Sachsen, Sachsen-Anhalt, Thüringen und Schleswig-Holstein gehen die Ferien zu Ende. Viele kommen jetzt noch aus dem Urlaub zurück. Und das bedeutet Stau.
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6: In der Region Merseburg-Querfurt machen Meldungen zu einem Busfahrerstreik Anfang kommender Woche die Runde. Die können wir entkräften, die Busse fahren. Auch der Schülerverkehr ist damit abgesichert. Das haben die Kreisverwaltung vom Saalekreis und auch die Nahverkehrsgesellschaft PNVG bestätigt. Der Streik war zwar angekündigt, nach einem neuen Lohnangebot wurde der Arbeitskampf von Verdi aber abgesagt. Also nochmal, die Busse werden fahren. Aus Merseburg, Thorsten Rössler, Radio SAW.
4: Die nächsten Nachrichten in einer Stunde.
7: 2 nach 2, der Radio SAW Verkehrsservice, der schnellste im SAW-Land. A2 Richtung Hannover, zwischen Irxleben und Bornstedt, 20 Minuten, stockend, hier wird gebaut. A2 Richtung Berlin, zwischen Allerengersleben und Eilsleben, 15 Minuten, stockend, auch hier eine Baustelle. A9 Richtung Berlin, da gab es einen Unfall zwischen Bad Klosterlausnitz und Eisenberg, 2 Spuren gesperrt, ihr braucht hier 15 Minuten länger. A2 Richtung Berlin nochmal, zwischen Brandenburg und Netzen, 40 Minuten Stau nach Unfall, am besten ihr nehmt die Umleitung ab Wollin. Und A7 Richtung Hamburg, zwischen Derneburg-Salzgitter und Hildesheim-Dristenstedt, 20 Minuten stockend, eine Baustelle. Die Flitzerblitzer auf der A2 Richtung Berlin hinter Allerengersleben und Höhe Raststätte-Buckautal. A9 Richtung München zwischen Niemeyck und Klammerzehnt. A9 Richtung Berlin, Höhe Raststätte-Köcker. A38 Richtung Göttingen, Höhe Merseburg-Süd. B4 zwischen Torfhaus und Braunlage. B184 zwischen Roßlau und Dessau Richtung Dessau. In Wedringen, in der Magdeburger Straße, in Friedrichsbrunn, beide Richtungen und zwischen Zwochau und Delitzsch steht auch einer in Höhe Gewerbegebiet. Habt auch noch was? Flitzerblitzer oder Staus? Gerne anrufen, die kostenfreie Service-Hotline 0800 1630 630 oder das Ganze per WhatsApp. Die Nummer auf radiosaw.de. Dankeschön. Wir wünschen euch eine gute Fahrt durch das SAW-Land. In Richtung heißes Wochenende. 34 Grad in Wellen bei Irxleben und es wird noch heißer. Heute bis 35, morgen bis 37. Abkühlung dann am Sonntag in Form von örtlichen Regen, Schauern und Gewittern. Später wird es dann ein bisschen freundlicher, aber eben kühler. 21 bis 26 Grad.
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7: Ja, nicht zu dick einpacken morgen bei den Einschulungsfeiern hier bei uns im SAW-Land. Und natürlich gibt es da wieder die Schultüte bzw. die Zuckertüte. Das machen wir schon seit 200 Jahren so. Wo dieser Brauch eigentlich herkommt, das decken wir gleich mal auf. Nach 2000er Rock von The Rasmus in the Shadows, nach neuer Musik von Michael Schulte, Lovesick, und nach Lieblingsmusik von Tiesto und Tate McRae, 10 through the 5.

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1: Bei der Einschulungsfeier. Morgen wird man am liebsten in Badehose oder Bikini erscheinen bei der Hitze. Bis 37 Grad. Boah. Tja, traditionell gibt es ja für die ABC-Schützen die Schultüte bzw. die Zuckertüte. Wo kommt dieser schöne Brauch eigentlich her, Frank Wiedemann?
2: Dieser schöne Brauch ist inzwischen fast 200 Jahre alt und kommt ursprünglich aus Thüringen und Sachsen. Damit sollte den Kindern der Schulanfang und der Beginn des sogenannten Ernsts des Lebens versüßt werden. Eltern gingen damals in die Konditorei und ließen sich dort für die kleinen Schulanfänger Tüten mit Zuckerwerk füllen. Fertig war die Zuckertüte. In Ehrenfriedersdorf in Sachsen sitzt der älteste Zuckertütenhersteller Deutschlands und hier werden die Zuckertüten auch heute noch per Handarbeit hergestellt. Es gibt jedes Jahr neue Formen und Farben, andere Motive, Schultüten, die blinken und glitzern oder welche mit Soundeffekten. So wie sich die Mode und Frisuren der Zuckertütenträger ändern, so ändern sich auch die Zuckertüten. Schaut euch mal ein Bild von eurer Einschulung an, dann wisst ihr, was ich meine.
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9: 14.30 Uhr. Der Radio-Savvy Verkehrsservice, der schnellste Messerbilanz. A2 Richtung Hannover, zwischen Irxleben und Bornstedt, 20 Minuten stockend, hier wird's gebaut. A2 Richtung Berlin, zwischen Allerengersleben und Eilsleben, auch hier eine Baustelle, 20 Minuten stockend. Weiter Richtung Berlin, zwischen Brandenburg und Netzen, 60 Minuten plus Stau nach einem Unfall. Ihr nutzt am besten die Umleitung ab Wollin. A7 Richtung Hamburg zwischen Derneburg-Salzgitter und Hildesheim-Rüssenstedt, eine Baustelle, 15 Minuten stockend. Und A9 Richtung Berlin zwischen Bad Klosterlausnitz und Eisenberg, zwei Spuren nach Unfall gesperrt, ihr braucht 30 Minuten länger. Die Flitzerblitzer auf der A2 Richtung Berlin hinter Allerengersleben und Höhe Raststätte-Buckautal. A9 Richtung München zwischen Niemeck und Lammerzins. A9 Richtung Berlin, Höhe Raststätte-Köckern. A38 Richtung Göttingen, Höhe Merseburg-Süd. B4 zwischen Torfhaus und Braunlage. B91 Weißenfels Richtung Merseburg. B184 zwischen Roßlau und Dessau in Richtung Dessau. Wedringen in der Magdeburger Straße. Friedrichsbrunn beide Richtungen und in Halle in der Nordstraße. Das war's. Habt ihr vielleicht noch was? Flitzerblitzer oder Staus? Ruft doch gerne an die kostenfreie Service-Hotline 0800 1630 630 oder das Ganze per WhatsApp, die Nummer auf radiosurvey.de. Noch eine Sofortmeldung. Vorsicht bitte auf der A7 Richtung Kassel. Zwischen Göttingen Nord und Göttingen eine Leiter mitten auf der Fahrbahn. Vorsicht auf der A7 Richtung Kassel. Zwischen Göttingen Nord und Göttingen, da liegt eine Leiter. Ansonsten wünschen wir euch eine gute Fahrt durchs SRW-Land. Tja, vermutlich das letzte so heiße Wochenende in diesem Jahr mit bis zu 37 Grad, die wir morgen nochmal kriegen könnten. Momentan in Kakerbeck bei Klötze 34, das würde eigentlich auch schon reichen. Ganz viel Sonne. Heute Nacht die Abkühlung bei 18 bis 13 Grad, mehr Abkühlung am Sonntag. Da kriegen wir dann mal ein paar dickere Wolken, örtlich auch Regen und Gewitter bei 21 bis 26 Grad.
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9: Und da bewegen wir uns rein Richtung Wochenende mit der Freitagsshow mit Sven Bornstein. Hat neue Musik für euch von Robin Schulz und von The Script und hat Fußballtickets für FCM gegen Holstein Kiel nachher um 16.15 Uhr. Wünsche euch ein schönes Wochenende jetzt mit Tones and I.

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1: 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Heute kommt Johannes Oerding zurück in den Harz. 10 Jahre nach seinem ersten Auftritt dort, heute als einer der erfolgreichsten Live-Künstler Deutschlands. 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The Gregorian Voices entführen euch heute in Salzwedel in der Altmark ins Mittelalter. In der Marienkirche verbinden sie jahrhundertealte gregorianische Gesänge mit Popklassikern. The Gregorian Voices legen heute 18 Uhr in Salzwedel los. Karten kriegt ihr ab 35 Euro. Und nachts zwischen den Baumwipfeln tanzen, das geht heute und morgen wieder bei Alive in Beelitz-Heilstätten. Freut euch auf Lichtinstallation, Stelzentheater, Künstler und Musik rund um den Baumkronenpfad. Eins der Highlights, der Silent Dance unter den Baumkronen. Kopfhörer auf und zur Lieblingsmusik tanzen. Einlass bei Alive in Beelitz-Heilstätten ist heute und morgen ab 18 Uhr. Gefeiert wird bis 1 Uhr nachts. Ab 37 Euro seid ihr dabei.
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Der Radio SAW Verkehrsservice, Sofortmeldung für die A4 Richtung Frankfurt zwischen dem Kreuz Erfurt und Neudietendorf. Vorsicht, Personen und Gegenstände auf der Fahrbahn. Vorsicht, A4 Richtung Frankfurt zwischen dem Kreuz Erfurt und Neudietendorf. Gegenstände auf der Fahrbahn und Personen.

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13: Ich bin Nanju Kuhlmann. Guten Tag. Beim großen Waldbrand in der Eifel in NRW ist die Lage aktuell stabil. Weitere Evakuierungen sind vorerst nicht nötig, sagt Dürens Landrat Ralf Nolten. Rund 1800 Menschen aus Hürtgenwald mussten ihre Häuser bislang verlassen. Und Munition im Boden erschwert die Löscharbeiten zusätzlich. Hürtgenwalds Bürgermeister Stefan Kranen sagte bei NTV.
14: Was mich auf der anderen Seite schon berührt, ist hier der Einsatz der Löschgruppen von weit her überall. Aber auch die Landwirte, Lohnunternehmer, alle unterstützen so, wie sie können, mit Wasserwässern, mit allem. Der Forst ist im Einsatz. Das zeigt einem, man steht hier nicht alleine. Weil sonst hätte man schon lange aufgeben können.
13: Deutschlands größte Börsenkonzerne haben im Frühjahr so viel verdient wie noch nie. Der Gewinn stieg laut Unternehmensberater EY auf gut 52 Milliarden Euro. Gleichzeitig strichen die DAX-Unternehmen binnen eines Jahres zehntausende Stellen, allen voran die Autobranche. Kann man lernen, glücklich zu sein? Mehrere hundert Schulen in Deutschland setzen mittlerweile darauf und schreiben Glück auf den Stundenplan, oft als Wahlpflichtfach oder integriert in andere Fächer wie Ethik. Zum Beispiel mit Achtsamkeitsübungen und Teamwork sollen die Schüler mental gestärkt werden.
1: Und jetzt mehr Nachrichten aus dem SAW-Land.
15: In der Region Merseburg-Querfurt machen Meldungen zu einem Busfahrerstreik Anfang kommender Woche die Runde. Die können wir entkräften, die Busse fahren. Auch der Schülerverkehr ist damit abgesichert. Das haben die Kreisverwaltung vom Saalekreis und auch die Nahverkehrsgesellschaft PNVG bestätigt. Der Streik war zwar angekündigt, nach einem neuen Lohnangebot wurde der Arbeitskampf von Verdi aber abgesagt. Also nochmal, die Busse werden fahren. Aus Merseburg, Thorsten Rössler, Radio SAW.
13: Die nächsten Nachrichten in einer Stunde.
16: 2:02, der Radio SAW Verkehrsservice. Der schnellste im SAW-Land, immer noch Vorsicht auf der A4 Richtung Frankfurt zwischen Kreuz Erfurt und Neudietendorf. Da sind Gegenstände auf der Fahrbahn und Personen laufen dort rum. Dann A2 Richtung Hannover zwischen Irxleben und Bornstedt, stockend wegen Bauarbeiten, 20 Minuten plus. A2 Richtung Berlin zwischen Allerengersleben und Eilsleben, Baustelle 10 Minuten stockend. A9 Richtung Berlin zwischen Bad Klosterlausnitz und Eisenberg, 2 Spuren nach Unfall gesperrt, halbe Stunde dauert es deshalb länger. Zwischen Brandenburg und Netzen, Stau nach Unfall, da eine Stunde mehr einplanen. Nutzt die Umleitung am besten ab Wollin und A7 Richtung Hamburg. Zwischen Derneburg, Salzgitter und Hildesheim-Trispenstedt stockt es wegen Bauarbeiten 10 Minuten plus. Die Flitzerblitzer auf der A2 Richtung Berlin hinter Allerengersleben und in Höhe Raststätte Buckautal. A9 Richtung München zwischen Niemeck und Kleinmarzehns. A9 Richtung Berlin, Höhe Raststätte Köckern. Auf der A38 Richtung Göttingen, Höhe Merseburg Süd. B4 zwischen Torfhaus und Braunlage. B91 Weißenfels Richtung Merseburg. Auf der B184 zwischen Roßlau und Dessau Richtung Dessau. In Wedringen, Magdeburger Straße, in Friedrichsbrunn beidseitig. In Halle Nordstraße und Magdeburger Chaussee Richtung Mall. Und wenn ihr noch was habt, ruft gern durch, kostenfrei 0800 1630 630. Danke und gute Fahrt durchs SAW-Land. Aktuelle Temperaturen Bielen bei Nordhausen 34 Grad. So geht es also den Pommes in unserer Heißluftfritteuse. Es ist ein wirklich heißer, sonniger Freitag. Vielleicht mal ein paar Schleierwolken, aber ansonsten nichts als Sonne. Heute Nacht dann auch kaum Wolken. 18 bis 13 Grad und morgen wieder sehr warm. 32 bis 37 Grad. Anfangs viel Sonne, nachmittags ein bisschen wolkiger. Und abends kann es dann vereinzelt mal ein bisschen regnen oder gewittern. Sonntag eventuell auch mal örtlich leichte Schauer und Gewitter möglich. Oft aber ein trockener Sonne-Wolken-Mix. Bei kühleren 21 bis ja, 24, 25 Grad.
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16: Hi zusammen, also der Herbst kommt schnell genug, nächste Woche ja schon wesentlich kühler und wechselhafter. Also lasst uns den Sommer im SAW-Land nochmal ein bisschen feiern mit der perfekten Sommer-Playlist. Gleich Katrina and the Waves, Walking on Sunshine, mehr Sommer und Lebensfreude in einem Song geht kaum. Dann haben wir Sommer-Chill-Out-Sound von Harry Styles, American Girls vor noch aus dem angenehm temperierten Stockholm, da heute 25 Grad, Loreen, Euphoria, die beste Mischung, die meiste Abwechslung. So

0: Der Radio SAW Verkehrsservice, Sofortmeldungen für die A14 Richtung Schwerin. Aufpassen zwischen Tangerhütte und Lüderitz, da liegen Gegenstände. Auf der linken Spur, Vorsicht A14 Richtung Schwerin, zwischen Tangerhütte und Lüderitz, Gegenstände, linke Spur.
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0: 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Ich hab's gerade schon gesagt, den Sommer genießen, der Herbst kommt noch schnell genug und Yvonne aus Altenburg, ja, der kann's gar nicht schnell genug gehen mit dem Herbst. Hier ist die Radio Servier Freitagsshow. Yvonne, du schmückst am Wochenende schon zu Hause bei dir alles herbstlich? Nee, oder?
1: Doch, ich habe schon hier Stroh gesammelt und hier Pfaffenhütchen, da baue ich mal einen Kranz, bin so eine Deko-Maus, weißt du?
0: Ja, wir haben hier nochmal volle Latte Sommer, gerade über 30 Grad und du bist schon voll im Herbstmodus.
1: Ja, naja, du musst ja vorher erstmal die ganze Bude putzen, Fenster putzen, den ganzen Scheiß und das Gedöns und die letzte Augustwoche, dann geht's eigentlich schon los. September müsste schon stehen haben.
0: Okay, krass. Was verteilst du alles in der Bude?
1: Ich habe Kränze, dann gibt's ja hier diese Reifen, diese Eisenreifen, die muss ich noch mit meinen... Ich habe ja auch schon seit über einem Jahr die Blumen getrocknet dafür. Wie gesagt, ich bin da so eine Deckung. Also mein Mann macht da um mit, dem gefällt das, also das passt.
0: Ja gut, wobei man sagen muss, Blumen trocknen, dafür reichen ja mittlerweile auch anderthalb Wochen Sommer jetzt aus. Dann ist alles strohig und staubtrocken. Also, Yvonne schmückt am Wochenende für den Herbst und ja, eure Pläne schickt mal eine WhatsApp ins Studio.
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5: Halb vier, der Radio SAW Verkehrsservice, der schnellste im SAW Land. Vorsicht auf der A2 Richtung Dortmund zwischen Helmstedt West und Rennau. Reifenteile auf allen Fahrspuren. Dann zwischen Irxleben und Bornstedt, Stop and Go, Baustelle 20 Minuten plus. A2 Richtung Berlin zwischen Allerengersleben und Eilsleben, Baustelle 10 Minuten stockend. Zwischen Brandenburg und Netzen staut es sich nach Unfall, eine Stunde Verzögerung, dadurch nutzt die Umleitung ab Wollin am besten. Die A9 ist in Richtung Berlin zwischen Bad Klosterlausnitz und Eisenberg nach Unfall aktuell gesperrt. Und A7 Richtung Hamburg zwischen Derneburg, Salzgitter und Hildesheim-Drispenstedt, eine Baustelle 10 Minuten stockend. Blitzer, Blitzer auf der A2 Richtung Berlin hinter Allerengersleben und Höhe Raststätte Bugautal. A9 Richtung München zwischen Niemeck und Kleinmarzehns. Auf der A9 Richtung Berlin Höhe Raststätte Köckern. A38 Richtung Göttingen Höhe Merseburg Süd. B4 zwischen Torfhaus und Braunlage. B91 Weißenfels Richtung Merseburg. Auf der B184 zwischen Roßlau und Dessau Richtung Dessau. In Wedringen, Magdeburger Straße, in Friedrichsbrunn beidseitig aufpassen und in Halle, Nordstraße und Magdeburger Chaussee Richtung Mall. Ja, wenn da irgendwas fehlt, ihr noch ein Update habt, dann ruft gern durch, kostenfrei 0800 1630 630 oder ihr schickt eine WhatsApp ins Studio, die Nummer auf radio-saw.de.
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5: Aktuelle Temperaturen Hötensleben bei Helmstedt. 35 Grad, also als letzten Sommerferien. Freitag kann man das mal machen, ne? Aber alle, die heute nochmal arbeiten, vor allem draußen, haltet durch, kommt schnell in den abkühlenden Feierabend. Bleibt auf jeden Fall sonnig, es bleibt heiß bis zum Abend. Auch morgen nochmal 32 bis 37 Grad maximal, erst viel Sonne. Nachmittags, da wird es wolkiger, vielleicht abends örtlich ein bisschen Regen oder ein Wärmegewitter. Sonntag dann Abkühlung. 21 bis, ja, so 25, 26 Grad könnte es da werden, aber auf jeden Fall besser zu ertragen. Hier ist Radio SAW mit der Freitagsshow und gleich mit einem 100€ Wunscherfüller-Gutschein. Vor noch Bellini und jetzt Leonie und G-Eazy. Rock'n'Roll.
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1: Ja, die Sommergönnung, die ging in diesem Jahr wieder auf uns, denn gemeinsam mit unseren Freunden von Marego haben wir euch in den letzten Wochen immer wieder 100 Euro und 100 Euro Wunscherfüllergutscheine spendiert für ein Foto von eurem Lieblingsort im Sommer. 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Und zwar an Lea aus Samswegen. Ja, ihr Lieblingsort im SAW-Land ist anscheinend auf der Koppel bei ihrem Lieblingspferdchen. Davon hat sie ein Bild gepostet. Pferd im Vordergrund, dann so ein sexy roter Himmel und Sonnenuntergang im Hintergrund. Lea, herzlichen Glückwunsch, gönn dir und deinem Pferd was Schönes mit einem 100-Euro Wunscherfüller-Gutschein von Marego. Wir packen euch das Bild natürlich auf radio-saw.de zum Angucken.
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Sommerwochenende mit der Radio SAW Freitagsshow und mit ganz neuer Musik und diesem Gefühl, was wir alle kennen. Zumindest alle, die gerne in Clubs und Discos im SAW-Land gefeiert haben früher. Man hört nach vielen Jahren einen der Songs, die damals hoch und runter liefen und denkt sich einfach nur, geil. Geil, geil, geil. Und so geht's euch vielleicht auch jetzt mit dem neuen Song von Robin Schulz. Der hat sich nämlich einen 12 Jahre alten House-Track von Watermat vorgeknöpft. Ist ein französischer Produzent und DJ. Der hat damals mit Bullet einen Riesenerfolg in der Clubszene gefeiert. An genau dem hat sich anscheinend auch Robin Schulz zurückerinnert und gesagt, hey komm, lass uns das Ding mal ins Jahr 2026 holen mit einem richtig schönen Studio-Update. Und fertig war irgendwann Take It Slow. Ganz neu draußen seit heute. Und schon jetzt für euch in der Radio SAW Freitagsshow. Robin Schulz und Watermat.

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8: Schönen Freitag euch. Hier ist Radio SAB gleich in der Freitagsshow, unter anderem Shakira und Burner Boy mit Dai Dai.
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12: Ich bin Nanju Kuhlmann. Guten Tag. Die Waldbrandlage in der Eifel in NRW ist aktuell stabil. Weitere Evakuierungen sind vorerst nicht nötig. Rund 1800 Menschen aus der Gemeinde Hürtgenwald mussten bislang ihre Häuser verlassen. Der Sprecher der Feuerwehr im Kreis Düren, Peter Bentgen, sagte bei NTV.
13: Wir haben wieder über 30 Grad prognostiziert hier für den Standort, 38 Grad. Wir haben eine 30-prozentige Luftfeuchte und Windgeschwindigkeiten über 30 Kilometer. Das ist für uns Feuerwehrleute immer so eine Situation, die gefährlich ist. Gefährlich einmal, weil eine sehr schnelle Brandausbreitung möglich ist und wir natürlich auch aufpassen müssen auf unsere Einsatzkräfte, die unmittelbar am Feuersaum arbeiten.
12: Außerdem erschwert Munition im Boden die Löscharbeiten zusätzlich. Es ist zumindest ein kleiner Lichtblick. Die Zahl der Firmenpleiten ist zuletzt etwas gesunken. Im Mai um 2% auf knapp 2000 Fälle. Unterm Strich bleibt die Lage aber angespannt, heißt es von der Deutschen Industrie- und Handelskammer. Im Bundestag gibt es einen neuen Anlauf für die Widerspruchsregelung bei der Organspende. Eine Gruppe von Abgeordneten aus SPD, Union, Grünen und Linken hat einen Gesetzentwurf eingereicht. Künftig soll demnach jeder als Organspender gelten, der nicht ausdrücklich widerspricht. Aktuell ist es genau andersrum.
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14: Stufen können für viele Menschen zum echten Hindernis werden. Am Kaisertor in Quedlinburg gibt es deshalb jetzt eine Lösung. Bauhofmitarbeiter haben dort eine feste Rampe zwischen Kaiserstraße und Bahnhofstraße montiert. Sie hat auf beiden Seiten ein Geländer und sorgt für einen leichteren Durchgang mit Rollstuhl, Rollator oder Kinderwagen. Die Stadt reagiert damit auf einen Hinweis aus einem Rundgang mit Menschen mit Einschränkungen. Noch ist die Rampe nur eine Übergangslösung. Bei der Sanierung der Bahnhofstraße soll der Durchgang dann endgültig barrierefrei werden. Aus Quedlinburg, Laura Füdisch, Radio SAW.
12: Die nächsten Nachrichten in einer Stunde.
8: 2 Minuten nach 4, der Radio SAW Verkehrsservice, der schnellste im SAW-Land. Vorsicht auf der A2 Richtung Berlin zwischen Brandenburg und Netzen. Da gab es einen Unfall auf der linken Spur. Bitte denkt dort an die Rettungsgasse. Vorsicht A7 Richtung Kassel zwischen Göttingen Nord und Göttingen. Da liegt Holz auf der Fahrbahn. A2 Richtung Hannover zwischen Irxleben und Bornstedt, Stop-and-Go, Baustelle 20 Minuten plus. A2 Richtung Berlin zwischen Allerengersleben und Eilsleben, eine Baustelle da 10 Minuten stockend. Die A9 ist in Richtung Berlin zwischen Bad Klosterlausnitz und Eisenberg nach Unfall aktuell immer noch gesperrt. Und A7 Richtung Hamburg zwischen Derneburg-Salzgitter und Hildesheim-Drispenstedt stockt es wegen Bauarbeiten 10 Minuten plus. Die Flitzerblitzer auf der A2 Richtung Berlin hinter Allerengersleben und Höhe Raststätte Bugautal, dann A9 Richtung München zwischen Niemeck und Kleinmarzehns. A9 Richtung Berlin, Höhe Raststätte Köckern, auf der A38 Richtung Göttingen, Höhe Merseburg Süd. B4 zwischen Torfhaus und Braunlage, B91 Weißenfels Richtung Merseburg. B184 zwischen Roßlau und Dessau Richtung Dessau, in Wedringen Magdeburger Straße, in Friedrichsbrunn beidseitig aufpassen und in Halle Paul-Singer-Straße und Magdeburger Chaussee Richtung Mall. Wenn ihr noch irgendwas habt, ruft gern durch, kostenfrei 0800 1630 630. Danke und gute Fahrt durchs SAW-Land. Aktuelle Temperaturen Groß-Börnicke bei Stassfurt 34 heiße Grad. Ja, bis auf die fehlenden Palmen fühlt sich das doch sehr nach Südeuropa heute an, muss man sagen. Heiß und sonnig, bis auf ein paar Schleierwolken, sonst nix los am Himmel. Und die Nacht dann wieder gut zum Durchschnaufen.
15: Ja.
8: Nein,
15: ja.
8: Nein, nicht dieses Schnaufen. Das Erleichterte, weil es abkühlt. Mensch, reißt euch zusammen. 18 bis 13 Grad, die Nachttemperaturen am Morgen nochmal heiß. Anfangs viel Sonne, später mehr Wolken, vielleicht ein bisschen Regen, mal ein Gewitter bei bis zu 37 Grad nochmal. Sonntag dann nur noch höchstens 26 Grad und wechselhafter.
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8: Hi zusammen, das tat richtig weh, ne? Erstes Spiel der Saison in der 2. Fußball-Bundesliga für den 1. FC Magdeburg in Liga 2 und direkt 1:6 auf den Sack gekriegt gegen Braunschweig. Aber Trainer Patrick Sander, der hat auf die Wutkeule verzichtet.
16: Es ist ein fragiles Gebilde und dann muss man schauen, da kann man nicht alle über einen Kamm scheren und sagen, also jetzt brülle ich mal alle zusammen. Also wem hilft das? Mir vielleicht sogar am meisten, weil ich mein frustlos werde oder so. Aber hilft es den Jungs?
8: Tja, und beim nächsten Heimspiel gegen Holstein Kiel ist dann hoffentlich Wiedergutmachung angesagt. Und genau dafür gibt's gleich einmal 4 Tickets nach Holly Humberstone, ATB und Shabuzi.

0: Ja, dann kommt gut ins Wochenende. Gleich haben wir von Shakira und Burna Boy Die Die. Wir haben das Urban Cookie Collective aus den 90ern und Coldplay.
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1: Halb fünf, der Radio SAW Verkehrsservice, der schnellste Messerwieland, A2 Richtung Hannover zwischen Irxlehm und Bornstedt, Baustelle 20 Minuten stockend. A2 Richtung Berlin zwischen Allerengerslehm und Eilslehm, Baustelle 10 Minuten stockend. Die A2 ist in Richtung Berlin zwischen Brandenburg und Netz nach Unfall noch immer gesperrt und A7 Richtung Hamburg zwischen Derneburg, Salzgitter und Hildesheim-Drispenstedt, da eine Baustelle, 10 Minuten Stop and Go. Die A9 Richtung Berlin zwischen Bad Klosterlausnitz und Eisenberg nach Unfall gesperrt. A36 Richtung Bernburg zwischen Dreieck Nordharz und Abbenrode. Da gab es einen Unfall, deswegen 10 Minuten stockend. Und in Salzwedel kann es wegen einer Veranstaltung im gesamten Stadtgebiet bis circa 7:30 heute Abend zu Behinderungen kommen. Blitzer. Auf der A2 Richtung Berlin hinter Allerengerslehm und höher Raststätte Bugautal. A9 Richtung München zwischen Niemek und Kleinmarzens. A9 Richtung Berlin, Höhe Raststätte Köckern, auf der A38 Richtung Göttingen, Höhe Merseburg Süd. B4 zwischen Torfhaus und Braunlage, B91 Weißenfels Richtung Merseburg. B184 zwischen Roßlau und Dessau Richtung Dessau, in Wedringen, Magdeburger Straße, in Friedrichsbrunn beidseitig, in Halle Paul-Singer-Straße und Magdeburger Chaussee Richtung Mall. Und wenn das noch nicht alles war, gerne anrufen, Bescheid sagen, kostenfrei 0800 1630 630 oder per WhatsApp schicken, die Nummer auf radio-saw.de.
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1: Aktuelle Temperaturen Salzmünde bei Halle 34 Grad. Weiter heiß, weiter trocken. Das wird auch morgen nochmal so sein. 32 bis 37 Grad. Erste Hälfte des Samstags viel Sonne, zweite Hälfte mehr Wolken und abends vielleicht örtlich auch mal Regen, vielleicht ein, zwei Hitzegewitter unterwegs. Mal gucken. Und der Sonntag dann insgesamt wechselhafter und kühler. Die Radio SAW Freitagshow, gleich mit Tickets für das nächste FCM-Heimspiel gegen Kiel. Vorher haben wir noch ein bisschen, ja, so ein bisschen Lockerungsübung für eure Öhrchen mit Ray, Where's My Husband, direkt nach den Imagine Dragons.
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Der Radio SAW Verkehrsservice Sofortmeldung für die A14 Richtung Dresden in Höhe Leipzig Mitte. Aufpassen, da liegt ein Holzbrett auf der Fahrbahn rum. A14 Richtung Dresden in Höhe Leipzig Mitte, ein Holzbrett.

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1: Ihr habt die Zeit und wir die Erlebnisse. Immer am Freiticket Freitag und jetzt einmal 4 Tickets fürs nächste Heimspiel des 1. FC Magdeburg. 30. August gegen Holstein Kiel. In den letzten 2 Spielen der beiden sind insgesamt 10 Tore gefallen. Also wenn die beiden aufeinander getroffen sind, klingt das durchaus erstmal nach Spaß. Wir müssen mal gucken, ob es da genauso wird. Der Sven hier, wer kann Spaß vertragen?
2: Hallo, hier ist Nadine.
1: Hi Nadine, woher kommst du?
2: Ich komme aus Heinzfeld. Ich bin auf dem Weg gerade nach Hause. Ich
1: sitze
2: mit meinem Mann und habe gesagt, ich möchte gern zum FCM nach Magdeburg.
1: Ja, das
2: und er hat
1: das.
2: Gesagt, probiere. Und er hat gesagt, gib nicht auf. Ich sage, ich gib nicht auf.
1: Guck mal, ihr seid ein gutes Paar. Da muss einer immer motivieren und der andere muss machen.
2: Ich bin verrückt.
1: So.
2: Hab ich ja noch nie Glück gehabt.
1: Ganz kurz, du, jetzt das Wochenende, was jetzt kommt, das heiße Sommerwochenende. Was habt ihr da geplant, ihr beiden?
2: Jetzt das Wochenende fahren wir mit unseren Freunden zusammen weg.
1: Oh, wohin geht's?
3: Kötzki.
2: Einfach nur mit unserer Gruppe zusammen.
1: Ah, und ein bisschen...
2: Schönes Wochenende.
1: Schönes Wochenende, ein bisschen bummeln, ein bisschen trinken, Spaß haben.
2: Genau.
1: Okay, sehr gut. Du, und warum sind unsere FCM-Tickets bei euch am besten aufgehoben? Warum wolltet ihr da unbedingt hin?
2: Weil wir regelmäßig da hinfahren, wenn wir Karten kriegen und das so schwierig ist und wir uns immer freuen, dabei zu sein, den FCM zu unterstützen.
1: Du, dann dürft ihr euch jetzt richtig freuen. Ihr seid ein Zehntes durchgekommen. Viel Spaß.
2: Dankeschön. Mein freut sich.
1: Ich wünsche euch ein tolles Spiel dann und habt ein tolles Wochenende mit euren Leuten.
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0: Für viele von euch im SAW Land wird es ja morgen einer der aufregendsten Samstage eures Lebens. Hier ist Radio SAW mit der Freitagsshow. Morgen sind ja überall Einschulungen angesagt. Das ist für die Kids mega aufregend, das ist für euch Eltern mega aufregend, für die ganze Family drumherum, für einfach alle. Ein unvergesslicher Tag hoffentlich, der natürlich auch ein bisschen Spaß macht für die Kiddies, ne? Weil es halt Geschenke gibt, können wir ja von uns. Frage, was schenkt ihr da so? Als Eltern und Verwandte.
1: Unsere Tochter bekommt zur Einschulung ein Hochbett, weil sie sich das sehnlichst gewünscht hat.
2: Tatsächlich, sag ich mal, haben wir ihn eingekleidet und den Rucksack haben wir dann geholt, beziehungsweise den Ranzen.
3: Buntstifte und ein kleines Tagebuch haben wir reingelegt.
4: Ich würde immer so Gutscheine für Ausflüge nehmen.
5: So eine kleine Schultüte, Hausaufgabenheft gehört dazu, damit sich die Kinder gut organisieren können und noch einen guten Ratschlag.
0: Tja, also, erst freuen über Geschenke und dann ab Montag der neue Ernst des Lebens. Für die vielen Schülerinnen und Schüler, die morgen eingeschult werden, habt auf jeden Fall morgen dabei einen wirklich richtig unvergesslich schönen Tag zusammen. Und nachher 6:45 haben wir nochmal eine Checkliste hier in der Radio SAW Freitagsshow, woran ihr zum Schulstart noch so denken sollt, damit bei all dem Stress nichts untergeht. Ja, wir helfen euch da.
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Der Radio SAW Verkehrsservice. Sofortmeldung für die A7 Richtung Hamburg. Zwischen Derneburg, Salzgitter und der Raststätte Hildesheimer Börde. Vorsicht, da liegt eine Metallplatte auf der linken Spur. Vorsicht, A7 Richtung Hamburg. Zwischen Derneburg, Salzgitter und der Raststätte Hildesheimer Börde. Eine Metallplatte auf der linken Spur. Und nochmal die 7 Richtung Hamburg. Zwischen Mellendorf und Berghof Metallteile auf der Fahrbahn. Vorsicht, zwischen Mellendorf und Berghof Metallteile.

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9: 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Gleich von Ray Dalton einer. Go That High.
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12: Ich bin Nanju Kuhlmann. Guten Tag. In der Eifel in NRW kämpfen hunderte Einsatzkräfte weiter gegen einen großen Waldbrand. Rund 2000 Menschen aus der Gemeinde Hürtgenwald mussten ihre Häuser verlassen. Und Munition im Boden erschwert die Löscharbeiten zusätzlich. Hürtgenwalds Bürgermeister Stefan Kranen sagte bei NTV.
13: Was mich auf der anderen Seite schon berührt, ist hier der Einsatz der Löschgruppen von weit her überall. Aber auch die Landwirte, Lohnunternehmer, alle unterstützen so wie sie können mit Wasserwässern, mit allem. Der Forst ist im Einsatz. Das zeigt einem, man steht hier nicht alleine. Weil sonst hätte man schon lange aufgeben können.
12: In Frankreich können Kinder und Jugendliche auch weiterhin auf TikTok und Insta unterwegs sein. Der Verfassungsrat hat das geplante Social-Media-Verbot für unter 15-Jährige gekippt. Es sei ein zu großer Eingriff in die Meinungs- und Kommunikationsfreiheit. Es wird am Wochenende wieder richtig voll auf den Straßen und Autobahnen. In Sachsen, Sachsen-Anhalt, Thüringen und Schleswig-Holstein gehen die Ferien zu Ende. Viele kommen jetzt noch aus dem Urlaub zurück. Und das bedeutet Stau.
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14: Stufen können für viele Menschen zum echten Hindernis werden. Am Kaisertor in Quedlinburg gibt es deshalb jetzt eine Lösung. Bauhofmitarbeiter haben dort eine feste Rampe zwischen Kaiserstraße und Bahnhofstraße montiert. Sie hat auf beiden Seiten ein Geländer und sorgt für einen leichteren Durchgang mit Rollstuhl, Rollator oder Kinderwagen. Die Stadt reagiert damit auf einen Hinweis aus einem Rundgang mit Menschen mit Einschränkungen. Noch ist die Rampe nur eine Übergangslösung. Bei der Sanierung der Bahnhofstraße soll der Durchgang dann endgültig barrierefrei werden. Aus Quedlinburg, Laura Füdisch, Radio SAW.
12: Die nächsten Nachrichten in einer Stunde.
9: 5:02, der Radio SAW Verkehrsservice, der schnellste im SAW-Land. Vorsicht auf der A2 Richtung Hannover zwischen Burg Ost und Burg Zentrum, Reifenteil auf der linken und der mittleren Spur. Vorsicht auch auf der A9 Richtung Berlin zwischen Hermsdorf Süd und Hermsdorfer Kreuz, ein kaputtes Fahrzeug, da läuft auch Kraftstoff aus. A2 Richtung Berlin zwischen Allerengersleben und Eilsleben, stockend wegen Bauarbeiten, 10 Minuten plus. Dann A2 Richtung Berlin zwischen Brandenburg und Netzen, Stau nach Unfall, mittlerweile 2 Stunden dort mehr einplanen. A9 Richtung Berlin zwischen Bad Klosterlausnitz und Eisenberg, Stau nach Unfall, da 1 Stunde plus. Altmarkreis Salzwedel, aufpassen, zwischen Wiestedt und dem Abzweig nach Langenabel, da laufen 50 Ziegen. Hui. Und in Salzwedel kann es wegen einer Veranstaltung außerdem im gesamten Stadtgebiet bis ca. Ja, 19:30 zu Behinderungen kommen. Blitzer, Blitzer auf der A2 Richtung Berlin hinter Allerengersleben und Höhe Raststätte Bugautal. A9 Richtung München zwischen Niemek und Kleinmarzehns. A9 Richtung Berlin Höhe Raststätte Köckern auf der A38 Richtung Göttingen Höhe Merseburg Süd. B4 zwischen Torfhaus und Braunlage auf der B91 Weißenfels Richtung Merseburg. B184 zwischen Roßlau und Dessau Richtung Dessau. In Wedringen, Magdeburger Straße, in Friedrichsbrunn beidseitig aufpassen und in Halle Paul-Singer-Straße und Magdeburger Chaussee Richtung Mall. So, wenn ihr noch Updates habt, gerne her damit, kostenfrei anrufen, die Radio SAW Service Hotline 0800 1630 630. Danke und da, wo es geht, gute Fahrt durchs SAW-Land. Aktuelle Temperaturen Tuchheim bei Gentin 33 Grad. Es ist weiter heiß, es ist weiter sonnig. Ein paar Schleierwolken kann es mal geben, aber ansonsten alles entspannt und trocken. Heute Nacht dann auch kommen Wolken, da ein bisschen Abkühlung bei 18 bis 13 Grad. Und morgen wieder sehr warm, 32 bis 37 Grad. Anfangs viel Sonne, nachmittags ein bisschen wolkiger und abends vielleicht ein bisschen Regen, vielleicht auch mal ein Gewitter.
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9: Hi zusammen, ein heißer Freitag. Morgen dann nochmal ein heißer Samstag. Und da sagt der Kopf und der Körper, tu es. Tu es. Spring in den nächsten See. Und dann kommen ein paar Blaualgen um die Ecke und sagen, nee, hier nicht, Freundchen. Ja, es ist der nächste Badesee betroffen. Welcher erzählen wir euch gleich nach Freddie Mercury, Somber und 2000er Sound von Pitbull und Kesha Timber.

0: Esser WLAN schwitzt sich ins Wochenende, aber so viel Sommer ist ja jetzt auch nicht mehr übrig, ne? Also genießt es. Hier ist die Radio Esser W Freitagshow und leider sind ja nicht alle Ecken zum Abkühlen so richtig gut geeignet. Stichwort Blaualgen. Da gab es ja in diesem Sommer jetzt zuletzt schon Meldungen vom Löbitzsee, vom Kulk oder auch dem Muldestausee. Jetzt sind diese kleinen Mistdinger auch in der Zerbster Kiesgrube Waldfrieden entdeckt worden. SAW-Reporterin Lena Vieregge, was heißt das für alle, die da reinspringen wollten zur Abkühlung?
1: In der Kiesgrube Waldfrieden sollte man gerade lieber nicht baden. Der Baggersee ist zwar kein offizielles Badegewässer, aber trotzdem super beliebt. Der Landkreis hat jetzt aber bei einer Kontrolle Blaualgen festgestellt. Das Wasser ist richtig grün verfärbt. Das Problem, Blaualgen können Hautreizungen, Magen-Darm-Beschwerden, Fieber und Atemprobleme auslösen. Deshalb rät der Landkreis vom Baden ab. Besonders aufpassen müssen Kinder und Allergiker, aber auch Hundehalter sollten ihre Tiere unbedingt vom Wasser fernhalten.
0: Hab schon gesagt, diese Blaualgenmeldung, die gab es ja zuletzt durchaus öfter. Was passiert da gerade mit unseren Badeseen?
1: Ja, das hängt vor allem mit den hohen Wassertemperaturen zusammen. Blaualgen mögen es nämlich warm und können sich dann ziemlich schnell vermehren. Dazu kommen Nährstoffe wie Phosphor und Stickstoff im Wasser, zum Beispiel aus der Landwirtschaft oder durch Abwässer. Die Algen sammeln sich dann an der Wasseroberfläche und der Wind treibt sie dann oft ans Ufer. Genau dort entstehen dann diese grünen Teppiche oder Schlieren. Wenn das passiert, ist auch die Sichttiefe im Wasser extrem gering.
0: Danke Lena. Also wenn ihr nicht unbedingt mit Magen-Darm oder komischen Pusteln auf der Haut ins Wochenende starten wollt, dann meidet die Zerbster Kiesgrube Waldfrieden.
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0: Brandenburg und Netzen staute sich nach einem Unfall. Da aktuell immer noch 2 Stunden mehr in Planen. A9 Richtung Berlin zwischen Lederhose und Hermsdorfer Kreuz. Stau nach Unfall, 35 Minuten Verzögerung. Letzte freie Abfahrt aktuell trippt es. A14 Richtung Magdeburg am Schkötitzer Kreuz. In der Überfahrt zur A9 Richtung Berlin Behinderung nach einem Unfall. Und in Salzwedel kann es wegen einer Veranstaltung im gesamten Stadtgebiet bis ca. 19:30, also noch 2 Stündchen, zu Behinderungen kommen. Die Flitzerblitzer auf der A2 Richtung Berlin hinter Allerengersleben und Höhe Raststätte Bugautal, A9 Richtung München zwischen Niemek und Kleinmarzehns. A9 Richtung Berlin Höhe Raststätte Köckern auf der A38 Richtung Göttingen Höhe Merseburg Süd. B4 zwischen Torfhaus und Braunlage auf der B91 Weißenfels Richtung Merseburg, auf der B184 zwischen Roßlau und Dessau Richtung Dessau. In Wedringen, Magdeburger Straße, in Friedrichsbrunn beidseitig aufpassen und in Halle Paul-Singer-Straße und Magdeburger Chaussee Richtung Mall. Wenn ihr noch was habt, anrufen kostenfrei 0800 1630 630 oder ihr schickt es per WhatsApp durch die Nummer auf radio-saw.de. Danke.
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0: Aktuelle Temperatur in Sandersleben bei Hettstedt 33 Grad. Also wenn ihr im Freibad seid oder da gleich noch hin wollt, perfektes Wetter, muss man sagen. Die Sonne scheint, es ist trocken, es ist heiß und es bleibt auch so. Bis auf ein paar Schleierwolken, alles ruhig am Himmel und morgen wird es auch nochmal heiß. 32 bis 37 Grad, anfangs viel Sonne, am Nachmittag wird es ein bisschen wolkiger. Vielleicht können dann abends mal so ein paar kleinere Schauer oder Wärmegewitter reinziehen, müssen wir mal gucken. Und Sonntag dann Abkühlung. 21 bis 26 Grad und jetzt ab ins Wochenende mit Kamrad. Ja.

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1: Ja, Oberamtsrat Alfred Klausen?
2: Morgens, Alfred, na, wie ist?
1: Wunderbar, Hans Werner.
2: Sag mal, warum ist heute so wenig los bei uns im Amt?
1: Fällt auf, oder?
2: Ja, klar, ich hatte bisher nur einen Pass heute.
1: Bedank dich bei Klaus Kollen.
2: Klaus Kollen?
1: Ja, von den NVB.
2: Von den Edlerstedtfelder Verkehrsbetrieben.
1: Richtig.
2: Was hat der mit dem ruhigen Betrieb bei uns zu tun?
1: Wir haben sie gestrichen.
2: Wen?
1: Die Haltestelle Rathaus.
2: Warum hat er das getan?
1: Weil ich ihn darum gebeten habe, Hans Werner.
2: Die Bushaltestelle vor dem Rathaus zu streichen?
1: Ja, genau.
2: Warum das denn?
1: Alle reden von Bürokratieabbau. Wir bauen jetzt mal den Bürger ab.
2: Alfred?
1: Ja, was? Wer ist denn hier Bürokratieverursacher?
2: Aber...
1: Kein Aber. Die Bürger machen den ganzen Nerv. Ohne Bürger keine Anträge. Ohne Anträge kein Papier. Ohne Papier keine Bürokratie. So.
2: So kann man das nicht sehen.
1: So muss man das aber sehen. Sie sind die Wurzel allen Übels. So kann es nicht weitergehen, Hans Werner.
2: Und was ist mit den älteren Bürgern?
1: Die müssen dann 2 Haltestellen früher raus.
2: Und wenn man schlecht zu Fuß ist?
1: Dann ist man zu langsam für die Verwaltung.
2: Das sagt die Schnecke.
1: Wie bitte?
2: Ich checke.
1: Have, guck dich doch mal um. Keine Warteschlange, kein Gemecker, keine Bürgerfragen. Seit heute Morgen läuft das Amt absolut störungsfrei.
2: Oh Mann.
1: Und wir können uns endlich auf die Kernaufgabe konzentrieren.
2: Käffchen trinken?
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0: Der Radio SAW Verkehrsservice, Sofortmeldung für die A2 Richtung Dortmund. Zwischen Lehrte Ost und Lehrte aufpassen, Reifenteile auf der Fahrbahn. Vorsicht auf der 2 Richtung Dortmund. Zwischen Lehrte Ost und Lehrte liegen Reifenteile rum.
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Schönen Feierabend und dann noch ein schönes Wochenende. Hier ist die Radio SAW Freitagshow. Kann eine gecastete Girlband heutzutage eigentlich noch funktionieren? Das hat sich vor gut 3 Jahren ein Musiklabel in den USA gefragt und die Girlband Cat's Eye zusammengecastet in einer großen Castingshow. Dafür kamen über 12.000 Bewerbungen aus der ganzen Welt zusammen. Mittlerweile sind diese 6 Mädels alle da und zusammen. Mädels aus den USA, Südkorea und noch einige andere. Also da werden fast alle Kontinente abgedeckt, um möglichst viele Fans zu erreichen. So einen ersten Charterfolg gab es ja auch schon mit Gabriella. Hands up, Gabriella. Gabriella, hands up, Gabriella. Und jetzt gibt's Nachschub mit Animal, ganz neu draußen seit heute und natürlich direkt mal reingepackt in die Radio SAW Freitagshow. Mhm.

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12: Ich bin Nanju Kuhlmann. Guten Abend. In der Eifel in NRW kämpfen hunderte Einsatzkräfte weiter gegen einen großen Waldbrand. Rund 2000 Menschen aus der Gemeinde Hürtgenwald mussten ihre Häuser verlassen. Und Munition im Boden erschwert die Löscharbeiten zusätzlich. Hürtgenwalds Bürgermeister Stefan Kranen sagte bei NTV.
13: Was mich auf der anderen Seite schon berührt, ist hier der Einsatz der Löschgruppen von weit her überall. Aber auch die Landwirte, Lohnunternehmer, alle unterstützen so wie sie können mit Wasserwässern, mit allem. Der Forst ist im Einsatz. Das zeigt einem, man steht hier nicht alleine. Weil sonst hätte man schon lange aufgeben können.
12: Mathe und Deutsch kann man lernen, aber auch Glück. Immer mehr Schulen in Deutschland sagen ja, Anne Brauer.
14: Ja, und sie schreiben Glück auf den Stundenplan, oft als Wahlpflichtfach in Projektwochen oder integriert in andere Fächer wie Ethik. An mehreren hundert Schulen in Deutschland unterrichten inzwischen speziell fortgebildete Lehrkräfte quasi die Anleitung zum Glücklichsein, etwa Achtsamkeitsübungen oder Teamwork, aber auch die Frage, wie man mit Frust oder Trauer umgeht. Und das natürlich ohne Notendruck. Das soll die Schüler mental stärken und ihnen quasi einen Werkzeugkasten an die Hand geben, um seelisch gesund durchs Leben zu kommen.
12: Es ist zumindest ein kleiner Lichtblick. Die Zahl der Firmenpleiten ist zuletzt etwas gesunken. Im Mai um 2% auf knapp 2000 Fälle. Unterm Strich bleibt die Lage aber angespannt, heißt es von der Deutschen Industrie- und Handelskammer. Im Bundestag gibt es einen neuen Anlauf für die Widerspruchsregelung bei der Organspende. Eine Gruppe von Abgeordneten aus SPD, Union, Grünen und Linken hat einen Gesetzentwurf eingereicht. Künftig soll demnach jeder als Organspender gelten, der nicht ausdrücklich widerspricht. Aktuell ist es genau andersrum. Es wird am Wochenende wieder richtig voll auf den Straßen und Autobahnen. In Sachsen, Sachsen-Anhalt, Thüringen und Schleswig-Holstein gehen die Ferien zu Ende. Viele kommen jetzt noch aus dem Urlaub zurück. Und das bedeutet Stau. Die nächsten Nachrichten in einer Stunde.
1: 2:02, der Radio SAW Verkehrsservice, der schnellste im SAW-Land. Vorsicht A7 Richtung Kassel zwischen Hildesheim-Drispenstedt und Hildesheim, ein kaputter PKW im Baustellenbereich. 10 Minuten Verzögerung. A2 Richtung Berlin zwischen Allerengersleben und Eilsleben, Baustelle, halbe Stunde Stop and Go. A2 Richtung Berlin nochmal zwischen Brandenburg und Netzen, stockt es noch so ein bisschen nach Unfall, 10 Minuten Verzögerung, das war schon wesentlich mehr. A9 Richtung Berlin zwischen Lederhose und Hermsdorfer Kreuz. Stau nach Unfall 25 Minuten plus. Und die A9 ist in Richtung Berlin zwischen Kreuz-Rippachtal und Bad Dürrenberg nach einem Unfall gesperrt. Die Flitzerblitzer auf der A2 Richtung Berlin hinter Allerengersleben und Höhe Raststätte Bugautal, dann A9 Richtung München zwischen Niemek und Kleinmarzehns. A9 Richtung Berlin, Höhe Raststätte Köckern auf der A38 Richtung Göttingen, Höhe Merseburg Süd. B4 zwischen Torfhaus und Braunlage, B91 Weißenfels Richtung Merseburg. B184 aufpassen zwischen Roßlau und Dessau Richtung Dessau. In Wedringen, Magdeburger Straße, in Friedrichsbrunn beidseitig, in Halle Paul-Singer-Straße und Magdeburger Chaussee. Wenn ihr noch ein Update habt oder irgendwas schon wieder weg ist, gerne anrufen, Bescheid sagen an der kostenfreien Service-Hotline 0800 1630 630. Danke und gute Fahrt durchs SAW-Land. Aktuelle Temperatur in Eickendorf bei Schönebeck 32 Grad, also die Nacht kühlt wieder ein bisschen runter, 18 bis 13 Grad, Fenster auf, dann geht das. Und morgen nochmal ein sehr heißer Tag, anfangs viel Sonne und dann ja, Temperaturen bis zu 37 Grad, am Nachmittag ein paar mehr Wolken und abends vielleicht ein bisschen Regen, vielleicht Gewitter.
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1: Hi zusammen, morgen Einschulungen, Montag Schulstart, auch für alle oberhalb der ersten Klasse. SAW-Land startet ins neue Schuljahr und wir haben gleich nochmal die Last-Minute-Checkliste für euch Eltern, aber auch für euch Schüler. Was muss noch schnell gemacht werden an diesem Wochenende? Ihr hört es gleich. Und dazu extra viel Musik, um perfekt ins Wochenende zu starten. Der frische Super von Katy Perry gleich. Watch it burn. Wir wechseln auch mal so ein bisschen in den Chill-Out-Modus, schnaufen durch bei Drops of Jupiter von Train. Tolle Rockballade gibt's nach David Guetta und Sia.

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1: Katy Perry, Watch It Burn.

0: Das letzte Wochenende vor Ernst. Montag, erster Schultag und jetzt, wo ihr hier so langsam zurück seid aus dem Freibad, vom Badesee und so weiter, machen wir nochmal kurz den Schulvorbereitungscheck in der Radio SAW Freitagshow. SAW-Kollege Christoph Schödel, woran sollten denn alle Schulkinder noch zu denken?
1: Am besten nochmal den Schulranzen angucken, alte lose Zettel raus, Stifte anspitzen, gucken, ob alle Hefter da und beschriftet sind, Blöcke und Tuschkasten einpacken, Trinkflasche und Brotdose ausspülen, natürlich auch rechtzeitig ins Bett gehen, Wecker stellen, vielleicht auch schon mal die Anziehsachen für Montag rauslegen, gucken, ob ihr alle wichtigen Formulare unterschrieben von euren Eltern dabei habt und nochmal checken, ob ihr auch ein gültiges Ticket für Bus oder Bahn habt.
0: Okay, Checkliste für die Schüler abgearbeitet. Was sollten Eltern bei all dem Vorbereitungsstress nochmal auf dem Schirm haben?
1: Ja, Eltern sollten auch nochmal die Schulsachen checken, nochmal gucken, ob die Schultasche in Ordnung und gepackt ist. Falls die Kids schon mit einem Tablet arbeiten, gucken, ob das auch aufgeladen ist. Nochmal schauen, wie das Wetter wird und die richtigen Klamotten mit raussuchen. Probieren, ob die Sportschuhe noch passen. Ihr könnt auch darauf achten, dass rechtzeitig geschlafen wird natürlich. Manchmal soll das Kind eine Einverständniserklärung mitbringen, die auf jeden Fall unterschreiben. Geld für die Klassenkasse mitgeben, wenn es sowas in der Klasse gibt. Schulweg nochmal durchgehen, vielleicht auch noch ein neues Schülerticket für die Öffis kaufen. Erstklässlern könnte auch einen kleinen Glücksbringer mitgeben. Gucken, dass das Kind genug zu essen und zu trinken hat und einen kleinen Zettel mit einer Telefonnummer für den Notfall mitgeben.
0: Also, wenn ihr jetzt nicht perfekt vorbereitet seid, dann also weiß ich nicht, was wir noch machen sollen. Ja? Die kleine Hilfestellung, damit nichts untergeht, präsentiert von Radio SAW in der Freitagsshow. Aber macht euch nicht zu viel Stress, ne? Und genießt nochmal zusammen, vor allem das letzte Wochenende in den Sommerferien.
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0: Mit Dermot Kennedy, Power.

0: Der Radio SAW Verkehrsservice, Sofortmeldungen für die A2 Richtung Hannover zwischen Irxleben und der Ausfahrt Raststätte Börde. Da brennt ein Auto, bitte denkt dort an die Rettungsgasse. Vorsicht auf der A2 Richtung Hannover zwischen Irxleben und der Ausfahrt der Raststätte Börde, da brennt ein Auto.
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4: So, 6:30 haben wir's. Der Radio SAW Verkehrsservice, der schnellste im SAW-Land. Vorsicht auf der B188 Richtung Gardelegen zwischen der B244 Velpke und Übisfelde. Da sind Personen auf der Fahrbahn unterwegs. A2 Richtung Hannover zwischen Irxleben und der Ausfahrt der Raststätte Börde. Da ein brennendes Auto. Bitte denkt an die Rettungsgasse. A2 Richtung

0: Zum Bad Dürrenberg, Stau nach mehreren Unfällen. Der Verkehr wird an der Unfallstelle vorbeigeleitet. Halbe Stunde dauert's länger, nutzt am besten die letzte freie Abfahrt Naumburg erstmal, um drumherum zu kommen. Und in Salzwedel kann es wegen einer Veranstaltung im gesamten Stadtgebiet noch bis ca. 19:30 zu Behinderungen kommen. Die Flitzer-Blitzer auf der 2 Richtung Berlin hinter Allerengersleben und in Höhe Raststätte Bugautal, A9 Richtung München zwischen Niemecke und Kleinmarzehns. A9 Richtung Berlin Höhe Raststätte Köckern auf der A38 Richtung Göttingen Höhe Merseburg Süd. B4 zwischen Torfhaus und Braunlage auf der B91 Weißenfels Richtung Merseburg. B184 zwischen Roßlau und Dessau Richtung Dessau in Wedringen Magdeburger Straße, in Friedrichsbrunn beidseitig aufpassen und in Halle Paul-Singer-Straße und Magdeburger Chaussee. Wenn ihr noch irgendwas habt, Staus, Flitzer, Blitzer, gerne Bescheid sagen an der kostenfreien Service-Hotline 0800 1630 630 oder ihr schickt's per WhatsApp die Nummer auf radio-saw.de.
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0: Aktuelle Temperaturen Altenklitsche bei Jericho 32 Grad. Es ist weiter warm, es ist weiter trocken. Das wird auch morgen nochmal so sein. 32 bis 37 Grad. Erste Hälfte des Samstags auch viel Sonne dazu. Zweite Hälfte, da wird es ein bisschen wolkiger. Abends vielleicht mal örtlich ein kleiner Schauer. Vielleicht auch mal ein, zwei Hitzegewitter unterwegs bei uns. Und der Sonntag dann insgesamt wechselhaft und ein paar Grad kühler. Euch einen schönen Start ins Wochenende. Hier ist Radio SAW mit der Freitagsshow. Ja, was geht am Wochenende? Wir hören es gleich in Freddys Familienwelt.

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1: This is the Life und heute Abend am besten live. Radio SAW holt euch Amy McDonald auf die Freilichtbühne Peisnitzinsel nach Halle. Im Gepäck hat die Schottin ihr neues Album, aber natürlich auch alle Hits. Amy McDonald heute 19:30 in Halle. Fürs Ticket zahlt ihr ab 63 Euro. Ein mittelalterliches Kloster, mysteriöse Todesfälle und Jean Connery mittendrin. In Mansfeld im Südharz läuft heute der Kultfilm Der Name der Rose unter freiem Himmel, passend hinter Klostermauern im Museum Luthers Elternhaus. Vorher kriegt ihr eine kurze Einführung zum Film und seiner Geschichte. Start vom Open-Air-Kino heute in Mansfeld ist 20.15 Uhr, der Eintritt ist frei. Und Braunlage im Harz feiert morgen eine Premiere. Beim ersten Sommerzauber steigt im Kurpark die große Sommerparty mit zwei Bühnen, Livebands, Zaubershow, Hüpfburg und einer Piratenrallye für die Kids. Wenn es dunkel wird, ziehen leuchtende Walk-Acts durch den Park. Der Braunlager Sommerzauber beginnt morgen 15 Uhr. Erwachsene zahlen 10 Euro. Kinder bis 11 Jahre kommen kostenlos rein.
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0: So, Freitagabend, da kann man schon mal schönes Wochenende wünschen. Also, schönes Wochenende. Hier ist die Radio SAW Freitagshow. Fabian aus Stendal, wie sehen deine Pläne aus?
1: Am Wochenende, da bin ich im Garten. Ein bisschen umgraben. Kleinigkeiten.
0: Ja, dann viel Spaß dabei. Markus aus Nordhausen, wie sieht's bei dir aus?
2: Relaxen, meinen Urlaub genießen.
0: Oha, was heißt relaxen bei dir?
2: Am Kiesteich baden, ich wohne ja in Nordhausen. Wir haben ja Kiesteiche, wo wir baden gehen können. Und einfach mal so jetzt nochmal ein bisschen aufspannen.
0: Ja, dann genieß es.
2: Ja, danke. Schöne Grüße, schönes Wochenende.
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3: So, dann kommt mal gut ins Wochenende. Hier ist die Radio SAW Freitagsshow mit Atomic Kitten. Whole Again. Und in 50 Sekunden bringen wir uns auf den neuesten Stand in den Radio SAW Nachrichten um 7.
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8: Ich bin Tom Husse. Guten Abend. Der Waldbrand in der Eifel in Nordrhein-Westfalen ist weiter nicht unter Kontrolle. Rund 2000 Menschen aus der Gemeinde Hürtgenwald mussten bislang ihre Häuser verlassen. Die Lage ist weiter dynamisch, da sich der Wind dreht, heißt es vom Landkreis Dürren. Feuerwehrsprecher Peter Bentgen bei NTV.
9: Wir haben eine 30-prozentige Luftfeuchte und Windgeschwindigkeiten über 30 Kilometer. Das ist für uns Feuerleute immer so eine Situation, die gefährlich ist. Gefährlich einmal, weil eine sehr schnelle Brandausbreitung möglich ist und wir natürlich auch aufpassen müssen auf unsere Einsatzkräfte, die unmittelbar am Feuersaum arbeiten.
8: Außerdem erschwert Munition im Boden die Löscharbeiten zusätzlich. Die SPD-Chefs Klingbeil und Baas geraten in ihrer Partei unter Druck. Grund sind schlechte Umfragewerte und die Angst vor einem erneuten Wahldesaster, etwa bei der kommenden Landtagswahl in Sachsen-Anhalt. Scharfe Kritik kommt von der Basis, zum Beispiel an den Sozialreformen der Bundesregierung. Es gibt Forderungen nach einem Sonderparteitag, der über den Parteivorsitz entscheiden soll. Ex-SPD-Gesundheitsminister Lauterbach ist damit nicht einverstanden. Er sagte in der ARD:
10: Da einen Sonderparteitag zu fordern, ist einfach nicht angemessen. Wir sind mitten in einem riesigen Reformprozess. Deutschland also hat ein riesiges Problem mit dem Wirtschaftswachstum. Die Kritik ist einfach also aus meiner Sicht überzogen, ungerechtfertigt und kommt zur Unzeit.
8: In Frankreich können Kinder und Jugendliche auch weiterhin auf TikTok und Insta unterwegs sein. Der Verfassungsrat hat das geplante Social-Media-Verbot für unter 15-Jährige gekippt. Es sei ein zu großer Eingriff in die Meinungs- und Kommunikationsfreiheit. Die Deutsche Bahn will keinen Platz für neue Wettbewerber machen und zieht deshalb vor Gericht. Hintergrund ist ein Beschluss der Bundesnetzagentur, dass auf stark ausgelasteten Strecken mindestens zwei Fernverkehrsanbieter fahren sollen. Ab 2028 will der italienische Anbieter Italo in Deutschland starten. Endspurt bei den Sommerferien. In Schleswig-Holstein, Sachsen-Anhalt, Sachsen und Thüringen geht am Montag die Schule wieder los. Und weil viele aus dem Urlaub zurückkommen, wird es am Wochenende wieder eng auf den Straßen. Der ADAC rechnet mit vielen Staus, vor allem am Sonntag. Die nächsten Nachrichten in einer Stunde.
3: 2:07, der Radio SAW Verkehrsservice, der schnellste Messer-WLAN. Vorsicht auf der A4 Richtung Frankfurt zwischen Sättelstedt und Eisenach-Ost, da liegen Reifenteile auf allen Fahrspuren. Vorsicht A7 Richtung Kassel zwischen Dreieck Hannover Süd und Hildesheim-Drispenstedt. Ein defektes Fahrzeug auf der rechten Spur, das Ganze in der Baustelle. A2 Richtung Hannover zwischen Irxlehm und Bornstedt, rechte und mittlere Spur gesperrt, da brennt ein Fahrzeug. A2 Richtung Berlin zwischen Allerengersleben und Eilsleben, Baustelle 10 Minuten stockend. A9 Richtung Berlin zwischen Weißenfels und Bad Dürrenberg. Stau nach mehreren Unfällen. Der Verkehr wird an der Unfallstelle vorbeigeleitet. Halbe Stunde Verzögerung. Letzte freie Abfahrt, die ihr nehmen könnt, ist Naumburg. Auf der B81 in Richtung Halberstadt, da kommt es in Höhe der Anschlussstelle Egel Nord aufgrund eines Ackerbrandes zu Behinderungen. Und die Flitzerblitzer. Auf der A2 Richtung Berlin hinter Allerengersleben und Höhe Raststätte Bugautal, dann A9 Richtung München zwischen Niemeck und Kleinmarzehns. A9 Richtung Berlin, Höhe Raststätte Köckern, A38 Richtung Göttingen, Höhe Merseburg Süd. B4 zwischen Torfhaus und Braunlage, B91 Weißenfels Richtung Merseburg, B184 zwischen Roßlau und Dessau Richtung Dessau. In Wedringen, Magdeburger Straße, in Friedrichsbrunn beidseitig und in Halle Paul-Singer Straße. Wenn da noch was fehlt, ruft da kurz durch, kostenfrei 0800 1630 630. Danke und gute Fahrt durchs SAW-Land. Aktuelle Temperatur in Großkühnau bei Dessau 29 Grad. Ein entspannter Sonnenuntergang heute, ohne dass der Mond seine dicke Murmel da im Spiel hat. Und die Nacht, die kühlt das SAW-Land dann wieder ein bisschen runter, 18 bis 13 Grad. Morgen wieder ein heißer, trockener Tag. Viel Sonne bis zum Nachmittag, 32 bis 37 Grad nochmal drin. Wobei dann im Laufe des Tages ja immer mehr Wolken reinziehen am Nachmittag und vielleicht auch mal die ersten Schauer und Gewitter dann abends mit dabei. Mal gucken. Sonntag wechselhafter und kühler bei 24 bis 28 Grad.
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3: Hi zusammen. Ich glaube, Sven passt da nicht so unbedingt. 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Einen Mustang? 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Jetzt macht euch aber erstmal einen schönen Freitagabend mit der besten Mischung, der meisten Abwechslung, gleich von Rockwell, von Kygo und Khalid und Shawn Mendes.

0: So, Zeit für Grillen, Zeit für Feierabend, Bierchen, Gläschen Wein oder was auch immer euch gerade glücklich macht nach der Woche, rein ins Wochenende mit der Radio SAW Freitagshow. Hagen aus Wandsleben, wie sehen deine Pläne aus?
1: Also ich muss am Samstag zur Einschulungsfeier nach Seehausen und am Sonntag, ja, da soll das Wetter ja nicht so prickelig werden. Wir hatten eigentlich eine Radtour geplant nach Halberstadt. Ja, müssen wir mal gucken.
0: Ja, vielleicht halten sich schauernd Gewitter ja doch zurück. Undine aus Malpfuhl, was ist bei dir so zu tun?
2: Am Wochenende werde ich zu einem Töpferkurs gehen mit Freundinnen und Kollegen und werde da den Sonnabend genießen und Sonntag muss ich mal schauen, was wir da so machen können, wettertechnisch.
0: Ja, dann euch auch viel Spaß, ne? Und ihr wisst ja, die Musik für euer Wochenende, die gibt's natürlich von uns. Jetzt haben wir was ganz Neues von The Script, tolle Pop-Rock-Band aus Irland. Die haben heute ihr neues Album rausgehauen. The User's Guide to Being Human, also die Anleitung zum Menschsein. Damit kommen sie im November auch nach Deutschland auf Tour, München und Düsseldorf. Und da gibt's jetzt auch eine ganz frische Single aus der Platte. Man in the Arena. Ganz neu von The Script. Und jetzt in der Radio SAW Freitagshow.

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1: Halb acht, der Radio SAW Verkehrsservice, der schnellste im SAW-Land. Vorsicht auf der A7 Richtung Hamburg, zwischen Soltau Süd und Soltau Ost, der Reifenteller auf der Fahrbahn. A2 Richtung Hannover, zwischen Irxleben und Bornstedt, da sind zwei Fahrspuren gesperrt, da hat ein Fahrzeug gebrannt, 20 Minuten Verzögerung. A9 Richtung Berlin, zwischen Weißenfels und Bad Dürrenberg, Stau nach mehreren Unfällen, der Verkehr wird an der Unfallstelle vorbeigeleitet, dort aktuell 20 Minuten plus. Und die B81 in beiden Richtungen, zwischen den Abzweigen nach Egeln und Egeln Nord, gesperrt, die Bundesstraße wegen Löscharbeiten. Die Flitzerblitzer auf der A2 Richtung Berlin hinter Allerengersleben und Höhe Raststätte Bugautal, auf der A9 Richtung München zwischen Niemeck und Kleinmarzehns. A9 Richtung Berlin Höhe Raststätte Köckern, A38

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0: Aktuelle Temperatur in Neinstedt bei Thale 31 Grad. Ein richtig schöner sommerlicher Freitagabend. Heute Nacht kühlt es ein bisschen runter, 18 bis 13 Grad, dazu kaum eine Wolke. Und morgen wird es nochmal heiß, da müssen wir nochmal durch. 32 bis 37 Grad, bis zum Mittag viel Sonne, am Nachmittag da wird es ein bisschen wolkiger und vielleicht abends so ein paar Schauer und Gewitter. Und dann am Sonntag ziemlich wechselhaft und ein bisschen kühler. Schönen Freitag mit Radio SAW und Offenbach.

0: So, letzte Amtshandlung in der Radio SAW Freitagsshow. Lass mal abgleichen, was so am Wochenende geht.
1: Baden fahren auf jeden Fall, weil es wird wieder warm.
2: Ins Kammüller-Freibad.
3: Aber ich ertrage Zeitungen, Prospekte, Pakete, sowas auch.
4: Im Wald, weil wir zwei Hunde haben.
5: Wir fahren zu unseren Verwandten nach Staßfurt.
6: Vermutlich zum See gehen, bei uns in der Nähe. Ein bisschen mit Freunden schwimmen und danach gleich noch was grillen.
7: Dieses Wochenende ist Einschulung.
8: Ja, also ich wollte dieses Wochenende mal an die Teufelsmauer fahren und dann gehe ich da mit meinem Mann und meinen Kindern picknicken.
0: Ja, viel Spaß bei allem, was ansteht, bei den Einschulungen, beim Fußball gucken, beim Sonne genießen, beim ins Wasser springen. Gerne mit uns im Radio. Ich bin Sven Bornschein. Schönen Freitag im SAW-Land.

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1: Startet gut in das letzte Sommerferienwochenende. 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
1: Vielleicht seid ihr aber auch arbeiten. Ganz egal, was ihr macht. Wir Muckefucks wünschen euch allen ein
2: schönes Wochenende.
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5: Ich bin Tom Husse, guten Abend. Mit Löschhubschraubern, Wasserwerfern und Bundeswehrpanzern kämpfen hunderte Einsatzkräfte in der Eifel in NRW gegen einen großen Waldbrand. Der Landkreis Düren spricht wegen des drehenden Windes von einer dynamischen Lage. In der Gemeinde Hürtgenwald mussten rund 2000 Menschen ihre Häuser verlassen. Überraschend kommt so ein Waldbrand nicht, meint Forstwissenschaftler Alexander Held in der ARD. Aber
6: dass es jetzt ausgerechnet in der Eifel, wo wir ja eigentlich Witze darüber machen, dass es dort ein Dreivierteljahr kalt ist und Winter und so, in dem Ausmaß auftritt, ist ein doppelter Weckruf und tatsächlich sehr bedenklich.
5: Die Debatte um die Widerspruchsregelung bei der Organspende kommt zurück in den Bundestag. Eine parteiübergreifende Gruppe von rund 250 Abgeordneten hat jetzt einen Gesetzentwurf eingereicht. Finn Riebesel, Freundlieb.
7: Politiker von SPD, Union, Grüne und Linke setzen sich für die Widerspruchsregelung ein. Wer einer Organspende zu Lebzeiten nicht widerspricht, soll grundsätzlich als Spender gelten. Bisher ist eine ausdrückliche Zustimmung nötig. Der Bundestag hatte die Widerspruchsregelung vor 6 Jahren abgelehnt. Ein neuer Anlauf vor 2 Jahren scheiterte mit dem Aus der Ampelkoalition. Im September soll der neue Antrag erstmals im Bundestag beraten werden. Mehr als 8000 Menschen warten derzeit in Deutschland auf ein Spenderorgan.
5: Kann man lernen, glücklich zu sein? Mehrere hundert Schulen in Deutschland setzen mittlerweile darauf und schreiben Glück auf den Stundenplan, oft als Wahlpflichtfach oder integriert in andere Fächer wie Ethik. Zum Beispiel mit Achtsamkeitsübungen und Teamwork sollen die Schüler mental gestärkt werden. Im sächsischen Erzgebirge ist ein Hubschrauber abgestürzt. Der Pilot kam dabei ums Leben. Er war zum Kalken des Waldbodens unterwegs und stürzte in ein Waldgebiet. Arbeiter holten den Piloten aus dem brennenden Hubschrauber. Er starb aber noch an der Absturzstelle. Die Ursache muss noch geklärt werden. Gut jeder Fünfte will im Urlaub bewusst auf Smartphone und Social Media verzichten, im Schnitt knapp 3 Tage. Besonders konsequent sind die über 65-Jährigen, fast jeder Dritte plant eine digitale Auszeit. Bei den Jüngeren sind es nur 17%, so eine Bitkom-Umfrage. Die nächsten Nachrichten in einer Stunde.
8: Der Radio SAW Verkehrsservice, der schnellste im SAW-Land, unterstützt durch KI. Auf der A7 Hannover Richtung Hamburg, Achtung, zwischen Hannover-Anderten und dem Kreuz Hannover-Ost liegen Reifenteile auf der Straße. Auf der A2 Magdeburg Richtung Braunschweig befindet sich zwischen Irxleben und der Abfahrt zur Raststätte Börde Nord ein brennendes Fahrzeug auf der rechten und der mittleren Spur. Die B4 Gifhorn Richtung Uelzen ist zwischen Gifhorn-Gamsen und Neue Straße nach einem Unfall gesperrt. Und die B81 Halberstadt-Magdeburg ist zwischen dem Abzweig nach Westeregeln und Altenweddingen wegen eines Feuerwehreinsatzes in beiden Richtungen gesperrt. Alle Verkehrsmeldungen auch immer aktuell auf radio-saw.de und in unserer App. Gute Fahrt durchs SAW-Land.

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1: Der Radio SAW Verkehrsservice, der schnellste im SAW-Land, unterstützt durch KI. Auf der A9 Nürnberg Richtung Halle-Leipzig, Achtung, zwischen dem Kreuz Rippachtal und Bad Dürrenberg hat es einen Unfall gegeben. Auf der A7 Hamburg Richtung Hannover, da ist zwischen dem Dreieck Hannover Nord und Groß

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1: Ich bin Tom Husse. Guten Abend. Die Lage bei dem großen Waldbrand in der Eifel in NRW ist weiter nicht unter Kontrolle. Die Lage ist dynamisch, da sich der Wind dreht, heißt es vom Landkreis Düren. Finn Riebesel-Freundli berichtet.
2: In der Gemeinde Hürtgenwald mussten bislang rund 2000 Menschen ihre Häuser und Wohnungen verlassen. Hunderte Einsatzkräfte kämpfen gegen die Flammen, unterstützt von Löschhubschraubern, Wasserwerfern und Bundeswehrpanzern, die Schneisen in den Wald schlagen. Die Einsatzkräfte geben alles dafür, dass die Flammen die Häuser nicht erreichen. Erschwert werden die Löscharbeiten durch Munition aus dem Zweiten Weltkrieg, die noch im Brandgebiet im Boden liegt.
1: Schlechte Umfragen und Angst vor weiteren schweren Wahlniederlagen. In der SPD brodelt es. Vor allem an der Basis ist man unzufrieden mit den Parteichefs Klingbeil und Baas. Kritik gibt es unter anderem an den beschlossenen Sozialreformen. Der Sparkurs sei politisch falsch, heißt es aus mehreren Landesverbänden. Es gibt sogar Forderungen nach einem Sonderparteitag, um die Spitzenämter eventuell neu zu besetzen. Einer der Initiatoren ist der Berliner Abgeordnete Orkan Özdemir. Er sagte im Ersten:
3: Ich glaube, es ist wichtig, ein Zeichen in die Bevölkerung zu geben, dass die SPD eben nicht blutleer ist und nicht tot ist und nicht resigniert und dass sich hier was bewegt und dass die Dynamik drin ist und dass es innerhalb der SPD relevante Kräfte gibt, die sagen, hier muss sich was verändern.
1: Es ist zumindest ein kleiner Lichtblick. Die Zahl der Firmenpleiten ist zuletzt etwas gesunken, im Mai um 2% auf knapp 2000 Fälle. Unterm Strich bleibt die Lage aber angespannt, heißt es von der Deutschen Industrie- und Handelskammer. Frankreich zieht das Social-Media-Verbot für unter 15-Jährige erstmal wieder zurück. Der Verfassungsrat hat das vom Parlament beschlossene Gesetz gekippt. Es sollte eigentlich in 2 Wochen gelten. Begründung: Der Eingriff in die Meinungs- und Kommunikationsfreiheit sei zu weitgehend. Ein Delfin schwimmt aktuell durch die Kanäle in Venedig. Bürgermeister Venturini hat in den sozialen Medien ein Video von dem Tier gepostet, zwischen Gondeln direkt vor der Rialto-Brücke. Der Bürgermeister bittet darum, Rücksicht auf den Delfin zu nehmen. Die nächsten Nachrichten in einer Stunde.
4: Der Radio SAW Verkehrsservice, der schnellste im SAW-Land, unterstützt durch KI. Die B4 Gifhorn Richtung Uelzen ist zwischen Gifhorn-Gamsen und der neuen Straße nach einem Unfall gesperrt. Und die B81 Halberstadt-Magdeburg ist zwischen dem Abzweig nach Westeregeln und Altenweddingen wegen eines Feuerwehreinsatzes in beiden Richtungen gesperrt. Alle Verkehrsmeldungen auch immer aktuell auf radiosaw.de und in unserer App. Gute Fahrt durchs SAW-Land.
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2: Der Radio SAW Verkehrsservice, der schnellste im SAW-Land, unterstützt durch KI. Auf der A7 Hannover-Hamburg, Achtung, zwischen Großburg-Wedel und dem Dreieck Hannover-Nord sind in beiden Richtungen Leute auf der Straße unterwegs. Und die B81 Halberstadt-Magdeburg ist zwischen dem Abzweig nach Westeregeln und Altenweddingen wegen eines Feuerwehreinsatzes in beiden Richtungen gesperrt. Alle Verkehrsmeldungen auch immer aktuell auf radio-saw.de und in unserer App. Gute Fahrt durchs SAW-Land.
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1: Startet gut in das letzte Sommerferienwochenende. Ja, so schnell kann es also gehen. Ne? Und die 6 Wochen Sommerferien sind auch schon wieder rum.
2: Vielleicht steht bei euch ja selber die Einschulung an oder ihr seid auf eine eingeladen. Dann wünschen wir euch schon mal viel Spaß und eine gute Feier. Oder ihr macht was ganz anderes. Auch da wünschen wir maximale Erfolge.
1: Und wenn ihr nun noch gar nicht wisst, was ihr machen wollt, die besten Tipps gibt es wie immer auf radio-saw.de und natürlich auch in unserer App.
2: Heute Abend Amy McDonald auf der Peisnitz in Halle oder Johannes Oerding in Bad Harzburg. Morgen die 90er Supershow dort auf der Galopprennbahn. Also es gibt so viel mehr. 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
1: Vielleicht seid ihr aber auch arbeiten. Ganz egal, was ihr macht. Wir Muckefucks wünschen euch allen ein
2: schönes Wochenende.
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5: Ich bin Lisa Schwarzkopf. Guten Abend. Die Lage bei dem großen Waldbrand in der Eifel in NRW ist weiter nicht unter Kontrolle. Die Lage ist dynamisch, da sich der Wind dreht, heißt es vom Landkreis Düren. Finn Riebesell-Freundlieb berichtet.
6: In der Gemeinde Hürtgenwald mussten bislang rund 2000 Menschen ihre Häuser und Wohnungen verlassen. Hunderte Einsatzkräfte kämpfen gegen die Flammen, unterstützt von Löschhubschraubern, Wasserwerfern und Bundeswehrpanzern, die Schneisen in den Wald schlagen. Die Einsatzkräfte geben alles dafür, dass die Flammen die Häuser nicht erreichen. Erschwert werden die Löscharbeiten durch Munition aus dem Zweiten Weltkrieg, die noch im Brandgebiet im Boden liegt.
5: Im Bundestag gibt es einen neuen Anlauf für die Widerspruchsregelung bei der Organspende. Eine Gruppe von Abgeordneten aus SPD, Union, Grünen und Linken hat einen Gesetzentwurf eingereicht. Künftig soll demnach jeder als Organspender gelten, der nicht ausdrücklich widerspricht. Aktuell ist es genau andersherum. Die Deutsche Bahn will keinen Platz für neue Wettbewerber machen und zieht deshalb vor Gericht. Hintergrund ist ein Beschluss der Bundesnetzagentur, dass auf stark ausgelasteten Strecken mindestens 2 Fernverkehrsanbieter fahren sollen. Ab 2028 will der italienische Anbieter Italo in Deutschland starten. Kann man lernen, glücklich zu sein? Mehrere hundert Schulen in Deutschland setzen inzwischen darauf und schreiben Glück auf den Stundenplan, oft als Wahlpflichtfach oder integriert in andere Fächer wie Ethik. Speziell fortgebildete Lehrkräfte machen mit ihren Schülern zum Beispiel Achtsamkeitsübungen oder Projekte im Teamwork, um sie mental zu stärken. Das Ganze natürlich ohne Notendruck. Es wird am Wochenende wieder richtig voll auf den Straßen und Autobahnen. In Sachsen, Sachsen-Anhalt, Thüringen und Schleswig-Holstein gehen die Ferien zu Ende. Viele kommen jetzt noch aus dem Urlaub zurück und das bedeutet Stau. Die nächsten Nachrichten in einer Stunde.
7: Der Radio SAW Verkehrsservice, der schnellste im SAW-Land, unterstützt durch KI. Auf der A9 Halle-Leipzig Richtung Berlin, Vorsicht, zwischen dem Rastplatz Rosselquelle Ost und Kleinmarzehns steht ein Pannenauto. Und die B81 Halberstadt-Magdeburg ist zwischen dem Abzweig nach Westeregeln und Altenweddingen wegen eines Feuerwehreinsatzes in beiden Richtungen gesperrt. Alle Verkehrsmeldungen auch immer aktuell auf radio-saw.de und in unserer App. Gute Fahrt durchs SAW-Land.
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1: Der Radio SAW Verkehrsservice, der schnellste im SAW-Land, unterstützt durch KI. Auf der A9 Halle-Leipzig Richtung Berlin, Achtung, zwischen dem Rastplatz Rosselquelle Ost und Kleinmarzehns steht ein Liegenbleiber. Alle Verkehrsmeldungen auch immer aktuell auf radiosaw.de und in unserer App. Gute Fahrt durchs SAW-Land.

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1: Ich bin Lisa Schwarzkopf. Guten Abend. Die Lage bei dem großen Waldbrand in der Eifel in NRW ist weiter nicht unter Kontrolle. Die Lage ist dynamisch, da sich der Wind dreht, heißt es vom Landkreis Düren. In der Gemeinde Hürtgenwald mussten bislang rund 2000 Menschen ihre Häuser und Wohnungen verlassen. Hunderte Einsatzkräfte kämpfen gegen die Flammen, unterstützt von Löschhubschraubern, Wasserwerfern und Bundeswehrpanzern, die Schneisen in den Wald schlagen. Sie geben alles dafür, dass die Flammen die Häuser nicht erreichen. Und auch in Rheinland-Pfalz bleibt die Waldbrandlage angespannt. In den Orten Langenfeld und Arft in der Vordereifel sollen sich die Menschen vorsorglich auf eine mögliche Evakuierung vorbereiten. Die Behörden rufen dazu auf, Notgepäck für 2 bis 3 Tage bereitzuhalten. Es ist zumindest ein kleiner Lichtblick. Die Zahl der Firmenpleiten ist zuletzt etwas gesunken. Im Mai um 2% auf knapp 2000 Fälle. Unterm Strich bleibt die Lage aber angespannt, heißt es von der Deutschen Industrie- und Handelskammer. Frankreich zieht das Social-Media-Verbot für unter 15-Jährige wieder zurück. Der Verfassungsrat hat das vom Parlament beschlossene Gesetz gekippt. Es sollte eigentlich in 2 Wochen gelten. Jana Klonikowski, wie wird das denn begründet?
2: Also der französische Verfassungsrat, der mit dem Bundesverfassungsgericht vergleichbar ist, sagt, das Verbot sei ein unverhältnismäßiger Eingriff in die Meinungs- und Kommunikationsfreiheit der Betroffenen. In anderen Ländern gelten für TikTok, Insta und Co. bereits Altersgrenzen. In Australien gilt ein Social-Media-Verbot zum Beispiel für unter 16-Jährige. Auch Großbritannien plant ein Mindestalter von 16 Jahren. Und Deutschland? Hier gibt es bisher kein entsprechendes Gesetz. Die Diskussion darüber hält aber weiter an.
1: Ein Delfin schwimmt aktuell durch die Kanäle in Venedig. Bürgermeister Venturini hat in den sozialen Medien ein Video von dem Delfin gepostet. Zwischen Gondeln direkt vor der Rialto-Brücke. Der Bürgermeister bittet darum, Rücksicht auf das Tier zu nehmen. Die nächsten Nachrichten in einer Stunde.
3: Der Radio SAW Verkehrsservice, der schnellste im SAW-Land, unterstützt durch KI. Auf der A9 Halle-Leipzig Richtung Berlin, Vorsicht, zwischen dem Rastplatz Rosselquelle Ost und Kleinmarzehns steht ein Liegenbleiber. Im Kreis Region Hannover und im Kreis Celle ist auf der Straße zwischen Fuhrberg und dem Abzweig nach Ovelgönne in beiden Richtungen ein unbeleuchtetes Fahrzeug unterwegs. Alle Verkehrsmeldungen auch immer aktuell auf radio-saw.de und in unserer App. Gute Fahrt durchs SAW-Land.

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1: Der Radio SAW Verkehrsservice, der schnellste im SAW-Land, unterstützt durch KI. Auf der A9 Halle-Leipzig Richtung Berlin, Vorsicht, zwischen dem Rastplatz Rosselquelle Ost und Kleinmarzehns steht ein Pannenauto. Auf der B3 Celle Richtung Hannover steht im Kreuz Seelhorst in der Überleitung Richtung Elze ein kaputtes Auto. Und auf der A2 Hannover Richtung Braunschweig steht zwischen dem Rastplatz Farelheide und der Abfahrt Kreuz Hannover-Buchholz ein kaputter Laster auf der rechten Spur. Alle Verkehrsmeldungen auch immer aktuell auf radio-sav.de und in unserer App. Gute Fahrt durchs SAW-Land.
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1: Ich bin Lisa Schwarzkopf. Guten Abend. Die Lage bei dem großen Waldbrand in der Eifel in NRW ist weiter nicht unter Kontrolle. Die Lage ist dynamisch, da sich der Wind dreht, heißt es vom Landkreis Düren. Finn Riebesell-Freundlieb berichtet.
2: In der Gemeinde Hürtgenwald mussten bislang rund 2000 Menschen ihre Häuser und Wohnungen verlassen. Hunderte Einsatzkräfte kämpfen gegen die Flammen, unterstützt von Löschhubschraubern, Wasserwerfern und Bundeswehrpanzern, die Schneisen in den Wald schlagen. Die Einsatzkräfte geben alles dafür, dass die Flammen die Häuser nicht erreichen. Erschwert werden die Löscharbeiten durch Munition aus dem Zweiten Weltkrieg, die noch im Brandgebiet im Boden liegt.
1: Im Bundestag gibt es einen neuen Anlauf für die Widerspruchsregelung bei der Organspende. Eine Gruppe von Abgeordneten aus SPD, Union, Grünen und Linken hat einen Gesetzentwurf eingereicht. Künftig soll demnach jeder als Organspender gelten, der nicht ausdrücklich widerspricht. Aktuell ist es genau andersherum. Die Deutsche Bahn will keinen Platz für neue Wettbewerber machen und zieht deshalb vor Gericht. Hintergrund ist ein Beschluss der Bundesnetzagentur, dass auf stark ausgelasteten Strecken mindestens 2 Fernverkehrsanbieter fahren sollen. Ab 2028 will der italienische Anbieter Italo in Deutschland starten. Kann man lernen, glücklich zu sein? Mehrere hundert Schulen in Deutschland setzen inzwischen darauf und schreiben Glück auf den Stundenplan, oft als Wahlpflichtfach oder integriert in andere Fächer wie Ethik. Speziell fortgebildete Lehrkräfte machen mit ihren Schülern zum Beispiel Achtsamkeitsübungen oder Projekte im Teamwork, um sie mental zu stärken. Das Ganze natürlich ohne Notendruck. Es wird am Wochenende wieder richtig voll auf den Straßen und Autobahnen. In Sachsen, Sachsen-Anhalt, Thüringen und Schleswig-Holstein gehen die Ferien zu Ende. Viele kommen jetzt noch aus dem Urlaub zurück und das bedeutet Stau. Die nächsten Nachrichten in einer Stunde.
3: Der Radio SAW Verkehrsservice, der schnellste im SAW-Land, unterstützt durch KI. Auf der A9 Halle-Leipzig Richtung Berlin, Achtung, zwischen dem Rastplatz Rosselquelle Ost und Kleinmarzehns steht ein kaputtes Auto. Und die B6A9 A14 ist zwischen Köthen-West und Bernburg-Ost wegen eines brennenden Fahrzeugs in beiden Richtungen gesperrt. Alle Verkehrsmeldungen auch immer aktuell auf radio-saw.de und in unserer App. Gute Fahrt durchs SAW-Land.

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2: Der Radio SAB Verkehrsservice, der schnellste im SAB-Land, unterstützt durch KI. Auf der A9 Halle-Leipzig Richtung Berlin, Achtung, zwischen dem Rastplatz Rosselquelle Ost und Kleinmarzehns steht ein Pannenauto. Und die B6A9 A14 ist zwischen dem Abzweig nach Kleinpaschleben und dem Abzweig nach Trinum wegen eines brennenden Fahrzeugs gesperrt. Alle Verkehrsmeldungen auch immer aktuell auf radiosab.de und in unserer App. Gute Fahrt durchs SAW-Land.

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1: Ich bin Lisa Schwarzkopf. Die Lage bei dem großen Waldbrand in der Eifel in NRW ist weiter nicht unter Kontrolle. Die Lage ist dynamisch, da sich der Wind dreht, heißt es vom Landkreis Düren. In der Gemeinde Hürtgenwald mussten bislang rund 2000 Menschen ihre Häuser und Wohnungen verlassen. Hunderte Einsatzkräfte kämpfen gegen die Flammen, unterstützt von Löschhubschraubern, Wasserwerfern und Bundeswehrpanzern, die Schneisen in den Wald schlagen. Sie geben alles dafür, dass die Flammen die Häuser nicht erreichen. In Rheinland-Pfalz dagegen hat sich die Waldbrandlage etwas entspannt. Das Feuer ist unter Kontrolle. Evakuiert werden muss in den Orten Langenfeld und Arft in der Vordereifel erstmal nicht, teilte der Landkreis Main-Koblenz mit. Jetzt geht es darum, letzte Glutnester zu löschen. Es ist zumindest ein kleiner Lichtblick. Die Zahl der Firmenpleiten ist zuletzt etwas gesunken. Im Mai um 2% auf knapp 2000 Fälle. Unterm Strich bleibt die Lage aber angespannt, heißt es von der Deutschen Industrie- und Handelskammer. Frankreich zieht das Social-Media-Verbot für unter 15-Jährige wieder zurück. Der Verfassungsrat hat das vom Parlament beschlossene Gesetz gekippt. Es sollte eigentlich in 2 Wochen gelten. Jana Klonikowski, wie wird das denn begründet?
2: Also der französische Verfassungsrat, der mit dem Bundesverfassungsgericht vergleichbar ist, sagt, das Verbot sei ein unverhältnismäßiger Eingriff in die Meinungs- und Kommunikationsfreiheit der Betroffenen. In anderen Ländern gelten für TikTok, Insta und Co. bereits Altersgrenzen. In Australien gilt ein Social-Media-Verbot zum Beispiel für unter 16-Jährige. Auch Großbritannien plant ein Mindestalter von 16 Jahren. Und Deutschland? Hier gibt es bisher kein entsprechendes Gesetz. Die Diskussion darüber hält aber weiter an.
1: Ein Delfin schwimmt aktuell durch die Kanäle in Venedig. Bürgermeister Venturini hat in den sozialen Medien ein Video von dem Delfin gepostet. Zwischen Gondeln direkt vor der Rialto-Brücke. Der Bürgermeister bittet darum, Rücksicht auf das Tier zu nehmen. Die nächsten Nachrichten in einer Stunde.
3: Der Radio SAW Verkehrsservice, der schnellste im SAW-Land, unterstützt durch KI. Auf der A9 Halle-Leipzig Richtung Berlin, bitte aufpassen, zwischen dem Rastplatz Rosselquelle Ost und Kleinmarzehns steht ein kaputtes Auto. Und die B6A9 A14 ist zwischen dem Abzweig nach Kleinpaschleben und dem Abzweig nach Trinum wegen eines brennenden Fahrzeugs gesperrt. Alle Verkehrsmeldungen auch immer aktuell auf radio-saw.de und in unserer App. Gute Fahrt durchs SAW-Land.

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1: Der Radio SAW Verkehrsservice, der schnellste im SAW-Land, unterstützt durch KI. Auf der A9 Halle-Leipzig Richtung Berlin, Achtung, zwischen dem Rastplatz Rosselquelle Ost und Kleinmarzehns steht ein Liegenbleiber. Auf der A39 Salzgitter Richtung Braunschweig hat es zwischen Salzgitter-Tiede und Braunschweig-Rüningen Süd mehrere Unfälle auf der mittleren Spur gegeben. Und die B6A9 A14 ist zwischen dem Abzweig nach Kleinpaschleben und dem Abzweig nach Trinum wegen eines brennenden Fahrzeugs gesperrt. Alle Verkehrsmeldungen auch immer aktuell auf radio-saw.de und in unserer App. Gute Fahrt durchs SAW-Land.

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1: Ich bin Lisa Schwarzkopf. In der Eifel in NRW